0: Gazastreifen auszuweiten. Hintergrund ist, dass am Wochenende mehrere Papierdrachen auf israelischem Gebiet gefunden wurden. Sie sollen aus dem Küstenstreifen stammen und teils mit brennendem Material und Sprengsätzen bestückt gewesen sein. Sollte es nochmal dazu kommen, werde man die Militärschläge intensivieren und Zivilisten auffordern, bestimmte Gebiete zu verlassen, so Israels Premier Netanyahu. Fußball-Zweitligist St. Pauli ist in der ersten Runde des DFB-Pokals ausgeschieden. Die Hamburger mussten sich bei Drittligist Rot-Weiß Essen mit 0:2 geschlagen geben. ARD-Sportreporter Armin Lehmann mit den Infos.
1: Es war mal wieder Partystimmung an der Hafenstraße in Essen. 19.000 Zuschauer feierten Rot-Weiß Essen. Der Underdog aus der dritten Liga schlägt den Bundesliga-Absteiger St. Pauli. St. Pauli hatte nur im ersten Durchgang, da allerdings hochkarätige Tormöglichkeiten. Ihr Niederländer Martijn Kaars vergab sie zum Teil kläglich. Jansen kurz vor der Pause und Telalovic kurz nach dem Wechsel erzielten dann die Tore für Rot-Weiß Essen. Und RWE steht in der zweiten Runde.
0: Das Wetter für Deutschland. In der Nacht im Norden und Nordosten bewölkt, dort vereinzelt Schauer, sonst meist sternenklar, die Tiefstwerte 13 bis 5 Grad. Am Tag ein Mix aus Sonne und Wolken, von Vorpommern bis zur Uckermark örtlich Regen, im Süden und Westen dagegen viel Sonnenschein, maximal 21 Grad in Cottbus und bis zu 28 Grad im Breisgau. Die Zeit, es ist 2:03 Uhr.
2: Schönen Dank für die aktuellen Nachrichten. So, jetzt sind wir wieder auf dem neuesten Stand und es fehlt noch der Verkehrsservice in der ARD-Hitnacht. Geht sofort los. A1, die Norderelbbrücke ist bis zum Morgen mehrfach kurzfristig gesperrt. Hier fahren immer mal wieder Schwertransporte durch. Die A6 Nürnberg Richtung Pilsen ist zwischen Kreuz Nürnberg Süd und Nürnberg Langwasser nach einem Unfall gesperrt. Umleitung führt über die U21. Dann nochmal A6 Nürnberg Richtung Heilbronn zwischen Nürnberg Langwasser und dem Kreuz Nürnberg Süd. 2 Kilometer Stau nach einem Unfall. Das war also jeweils in die andere Richtung, okay. Dann Autobahn 7 Kassel Richtung Hannover in Höhe Bockenem. Nach einem Unfall gesperrt. Die A40 Essen Richtung Duisburg ist zwischen Kreuz Kaiserberg und Kreuz Duisburg wegen Bauarbeiten bis ca. 5 Uhr noch gesperrt. Und dann zum Schluss die Autobahn 516. Hier ist zwischen dem Kreuz Oberhausen und Oberhausen-Eisenheim ebenfalls bis ca. 5 Uhr. Hier allerdings in beiden Richtungen gesperrt. Ihnen unterwegs eine muntere Fahrt durch die Nacht wünsche ich.
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0: Eric Clapton in der ARD-Nacht. Promises heißt ja Versprechen, ja. Und wie jeder Mensch freue ich mich auch, so wie die gesamte Radiofamilie, wenn Versprechen gehalten werden. Und Inge aus Bonn hat heute geliefert. Sie hatte nämlich neulich ja geschrieben, dass sie sich Sorgen macht um einen Igel, den sie im Garten so erbärmlich hat schnaufen hören. Und heute hat sie geschrieben: Hallo Herr Bauer, schön wieder Ihre Stimme zu hören. Die Musik ist auch sehr prima. Ich mag gar nicht schlafen gehen. Beim letzten Mal habe ich von meiner großen Sorge um meine Igelin berichtet und sie wollten wissen, wie es mit ihr weiterging. Nun, inzwischen ist sie wieder ganz gesund, kommt jeden Abend und liegt zum Verdauungsschlaf entweder neben meiner Terrassentür oder an der Hauswand zwischen meinen Töpfen mit Tomatenpflanzen. Ich freue mich jede Nacht, wenn ich sie sehe und wenn ich in meinem Garten schaue und an die 7 Kürbisse denke, die dort heranwachsen. Wie geht es mir doch gut? Dieses Glücksgefühl und die Dankbarkeit für so viele kleine Dinge wünsche ich allen Hörern und Hörerinnen. Ihre Inge aus Bonn, 76 Jahre. Inge, ich freue mich so sehr, dass das geklappt hat. Wahrscheinlich hat sich Igelchen da ganz gesund gefressen an den Schnecken, die auf die Tomatentöpfe zuwandern wollten, oder?
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0: Dank guter Pflege und vieler Streicheleinheiten. Ja, auch ein Igel kann man streicheln. Ist doch wunderbar, wenn den Wildtieren geholfen wird. Herzlichen Dank, Inge. Herrlich. Mein Herz jubelt.

Hier ist die ARD-Hitnacht. Und unsere Tortenkönigin Elke aus Ludwigshafen hat sich auch wieder gemeldet, hat geschrieben: Guten Abend an Hanno und die Radiofamilie. Nach einem angenehmen, draußen verbrachten Tag bei 24 Grad mit Sonne hatte ich jetzt mit der Hitnacht noch bei guter, lauter Musik natürlich meine Zeit in der Küche. Denn das ist einfach meine Zeit zum Wursteln. Also richtig Wursteln, hat sie schön geschrieben. Würde ich genauso schreiben, mit SCH nämlich. Und dann hat sie mir die Bilder beigefügt, ihres Treibens da in der Küche. Ja, ein wunderschöner, versunkener Apfelkuchen. Von dem sie aber auch gleich schreibt, der Apfelkuchen ist schon abgeholt worden. Das Mandel-Hefebrot geht noch unterm Küchentuch und nun putze ich den Brokkoli für eine Vitalsuppe mit Tomatensauce, mit Käse gefüllten Tortellini, Kirschtomaten und den Brokkoli. Frisches Basilikum darf natürlich nicht fehlen. Eine leichte gute Kost natürlich auch für die Nachbarn mitgekocht. Das ist immer das Schönste, ja, wenn man es teilen kann und dann auch Lob bekommt. Haha. Euch alle einen guten Start in den Montag. Liebe Grüße von Elke aus Ludwigshafen. Elke, ich habe in der letzten Mail, die nach Stunden jetzt kam, gelesen, dass nun auch das Mandelhefegebäck fertig ist. Also, alles erledigt in der Küche, würde ich sagen. Und die Nachbarn werden sich wieder freuen. Und ich habe mich auch gefreut, das alles zu sehen und quasi auf meiner Zunge zu fühlen, wenn ich die Bilder angeklickt habe. Der Radiofamilie wird es ganz genauso gehen. Schöne Nacht noch.

0: Die Backstreet Boys sind das hier im Programm der ARD Hit nach 2:25. Und jetzt habe ich mal langsam wieder reingehört in die Anrufe, die reingekommen sind über die 0800 80 80 110. Ja, das sind so viele. Ich kann natürlich alle gar nicht so schnell immer verarbeiten. Ist ja ganz klar, wir wollen ja zwischendurch auch vor allem viel Musik hören. So muss es auch sein. Aber jetzt habe ich auch wieder zwei. Die habe ich gerade gehört und die hören wir jetzt zusammen.
1: Hallo, hier ist der Brandon, der Zwillingsbruder von Jason. Ich wünsche euch eine angenehme Nacht und auf Wiedersehen. Und ich grüße jeden. Tschüss.
2: Schöne Grüße an alle Zuhörer der ARD Hitnacht. Schöne Grüße aus Bremerhaven an der Geste. Bin am Nachtangeln und höre euch gerne dabei zu. Schöne Grüße an alle und eine schöne Nacht wünsche ich.
0: Die wünsche ich natürlich auch, die schöne Nacht. Boah, beim Nachtangeln, Radio an. Ich hoffe, da beißen die Fische immer noch oder werden die extra angelockt. Auf jeden Fall, jetzt wieder die Leine auswerfen oder, ach nein, das ist ja eine Liane.
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0: An der Anglerboy, der Tarzanboy hier in die Lautsprecher schwingt, der ARD-Hitnacht. Tarzanboy bei Timora und ganz liebe Grüße zurück. Zum Nachtangeln, das klingt ja wieder spannend.

0: So, da habe ich doch ja gerade noch einen Helden der Nacht gerade reinbekommen.
1: Guten Morgen, liebe Radio Gitnacht. Ich bin auch noch unterwegs. Ich komme jetzt gerade mit der Kehrmaschine zurück, nachdem sich mal wieder auf der Autobahn 2 Autos lieb hatten und ich den Scheiß aufkehren musste. In diesem Sinne, eine gute Nacht.
0: Wo genau das gewesen ist, habe ich leider nicht rausbekommen aus dem Anruf. Aber danke natürlich, dass es solche Menschen gibt, die auch in der Nacht dabei sind und dann alles wieder sauber machen, damit dann die nächsten Autofahrer wieder eine blitzsaubere Autobahn vorfinden können, nachdem alle Unfallspuren beseitigt sind. Hier ist der Verkehrsservice in der ARD-Hitnacht um 2.30 Uhr, mitten in der Nacht. Und diese beginnen auf der Autobahn 1. Die Norderelbbrücke ist bis zum Morgen mehrfach kurzfristig gesperrt, wegen mehrerer Schwertransporte, die da durch müssen. Die Autobahn 6 Nürnberg Richtung Pilsen ist zwischen dem Kreuz Nürnberg Süd und Nürnberg Langwasser nach einem Unfall gesperrt. Bitte benutzen Sie die Umleitung 21. Dann A6 Nürnberg Richtung Heilbronn. Zwischen Nürnberg Langwasser und Kreuz Nürnberg Süd gibt es 2 Kilometer Stau nach einem Unfall. Die Autobahn 7 Kassel Richtung Hannover ist in Höhe Bockenem nach einem Unfall gesperrt. Die Autobahn 40 Essen Richtung Duisburg ist zwischen dem Kreuz Kaiserberg und Kreuz Duisburg wegen Bauarbeiten bis ca. 5 Uhr gesperrt. Und dann noch die 516

0: Haben Sie es gemerkt? Das war eine sehr liebevolle Berührung. Rod Stewart, Love Touch in der ARD-Hitnacht. 42 gleich. Und Detlef aus Neumünster hat sich bei mir gemeldet und hat geschrieben an die ARD-Hitnacht@mdr.de, dass er wohlbehalten wieder zu Hause ist und sich jetzt wieder voll seinem Hobby widmen kann. In der E-Mail steht: Hallo Hanno, hier ist mal wieder der Detlef aus Neumünster. Ich wurde am Freitag an meinem rechten Bein operiert und da alles sehr gut gelaufen ist, konnte ich am Samstag wieder nach Hause. Da mag ich gleich mal einschieben. Ich hoffe, dass nicht nur die Operation gut gelaufen ist, sondern dass du, lieber Detlef, dann auch wieder bald gut laufen kannst. So, und dann geht's weiter in der E-Mail. Zur Erholung habe ich mich dieses Wochenende meinem Hobby, dem Modellbau, gewidmet. Ich wünsche euch allen eine schöne Woche. Gruß Detlef. Und er hat mir ein paar Bilder angehängt. Und die hat er dann auch selber noch beschrieben. Auf den Bildern ist ein Kessel und ein Tresor der zweiten Klasse, wie sie auf dem Meeresboden liegen. Und natürlich der zugehörige gelenkte Roboter, der das Ganze dann heben soll. Interessante Sache, was die Hörer und Hörerinnen unserer ARD-Hitnacht so alles in der Nacht machen. Vom Backen bis über Modellbau. Und natürlich auch alle anderen Tätigkeiten. Ich freue mich immer darüber, das zu wissen. Ich moderiere ja auch so gern hier vor mich hin. 2:40 Uhr ist's.
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0: Krass, was für schöne Modelle entstehen können so in der Stadt. In der Nacht. So, CCR jetzt dran. 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

0: Anti-Hero. Wir haben Taylor Swift gehört. Nicht nur zum Gefallen aller Swifties in dieser Welt, sondern ich finde diesen Song auch ganz schön. Auch wenn ich jetzt nicht so der große Taylor Swift-Fan bin, wie so viele andere. Aber ganz viele haben ja die Konzerte miterlebt und waren hin und weg. Und ich habe gerade einen Anruf abgehört von unserer Nachteule, die schon seit Beginn der Sendung mit dabei ist, als es noch gar nicht die ARD-Hitnacht war, sondern damals noch die MDR-3-Ländernacht.
1: Ja, guten Abend oder gute Nacht, wie man sagen soll, lieber Hanno und liebe Nachtschwärmer. Hier ist die Rosi aus Leipzig. Ich wollte auch kurz erzählen, dass ich gestern nach längerer Zeit wieder mal in der Kneipe war. Das Wetter war zwar nicht so besonders, aber trotzdem war es was auf dem Außensitz gut auszuhalten. Da konnte ich endlich mal meine warme Stube etwas vergessen, die ja nun langsam abkühlt und ich langsam ohne Ventilator leben kann. Aber in der Kneipe, da waren wir jedenfalls drei Mädeln und das war recht nett. Haben wir gegessen und getrunken, naja, wie es halt so ist. Ja, und dann wollte ich noch alle grüßen, alle Nachtschwärmer und insbesondere die, die mich kennen, wie die Elisabeth und alle aus der Katzenstube, Katzenstübchen, sind ja so viele, manchmal bis zu 10 Einwohner und auch den Mario neuerdings, den habe ich ja jetzt auch mal telefonisch kennengelernt, der immer anruft aus Längerisch. Naja, und alle, die gegrüßt werden wollen. Gut. Von der Nachteule Rosi. Tschüss.
0: Ja, tschüss.
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0: Alle, die gegrüßt werden wollen. Das ist natürlich wunderbar. Liebe Rosi, ich grüße ganz lieb zurück.

Was für starke Musik in der zweiten Nachthälfte. Aber immer wieder gerne. Besonders wenn es der Nach-Mitternacht-Song ist. Ich bin sozusagen auch ihr Man After Midnight. Gleich in 4,5 Minuten wird sogar schon 3 Stunden nach Mitternacht. Dann folgen auch sofort die 3 Uhr Nachrichten. Bis dahin noch Musik von China Crisis. Das Lied heißt Wishful Thinking. Ich versuch's nochmal. Wishful Thinking.

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1: Um 3 Uhr mit Lisa Kuppa. Der AfD-Vorsitzende Chrupalla gibt sich 2 Wochen vor der Landtagswahl in Sachsen-Anhalt optimistisch. Im ARD-Sommerinterview sagte er, das Ziel sei die absolute Mehrheit. Auf mögliche Bündnisse wollte er sich nicht festlegen. Hauptstadtkorrespondent Benjamin Großkopf.
2: Anders als AfD-Spitzenkandidat Ulrich Siegmund betonte Chrupalla, nach der Wahl mit den anderen Parteien sprechen zu wollen, die dazu bereit seien. Laut Umfragen liegt die AfD weit vor allen anderen. Klare Mehrheitsverhältnisse für eine Regierung zeichnen sich allerdings noch nicht ab. CDU, Linke, SPD und Grüne haben ausgeschlossen, mit der in Sachsen-Anhalt als gesichert rechtsextrem eingestuften AfD zusammenzuarbeiten. Chrupallas Co-Chefin Alice Weidel zeigte sich im ZDF überzeugt, dort die Regierung zu stellen.
1: Der diesjährige Hitzesommer hat nach Berechnungen von Greenpeace Schäden von mindestens 36 Milliarden Euro verursacht. Der volkswirtschaftliche Schaden, unter anderem durch Ernteausfälle, Waldbrände und Gesundheitskosten, entspricht demnach 1% des deutschen Bruttoinlandsprodukts. Die Umweltorganisation fordert die Bundesregierung zum Handeln auf. Ein Weiter-so könnte man sich schlicht nicht mehr leisten. Rund 3 Wochen vor der Parlamentswahl in Schweden haben in Stockholm rund 10.000 Menschen für mehr Klimaschutz demonstriert. Mehr als 200 Organisationen und Verbände haben den Protest unterstützt, an dem auch Klimaaktivistin Greta Thunberg teilnahm. Aus der Nachrichtenredaktion Marc Geisler.
3: Der Protest richtet sich vor allem gegen die Klimapolitik der schwedischen Regierung. Thunberg kritisierte unter anderem, keine Partei biete einen Kurs an, der aus ihrer Sicht den wissenschaftlichen Anforderungen gerecht werde. Dabei ist das Thema für viele Wähler von großer Bedeutung. Laut einer aktuellen Umfrage nennen 37% der Schweden den Umweltschutz als wichtigstes Wahlkampfthema. Schweden will seine Emissionen im Verkehrssektor bis 2030 deutlich senken und bis 2045 klimaneutral werden.
1: Fußball-Bundesligist SC Freiburg hat sich im DFB-Pokal für die 2. Runde qualifiziert. Die Breisgauer gewannen am Abend bei Drittligist Fortuna Düsseldorf mit 5:1. Außerdem besiegte Bundesliga-Aufsteiger SC Paderborn den Regionalligisten Phoenix Lübeck mit 4:2. Zweitligist St. Pauli schied aus durch eine 0:2-Niederlage bei Drittligist Rot-Weiß Essen. Das Wetter für Deutschland. In der Nacht im Norden und Nordosten bewölkt, dort vereinzelt Schauer, sonst meist sternenklar. Die Tiefstwerte 13 Grad an der Ostsee und bis 5 Grad in Franken. Am Tag ein Mix aus Sonne und Wolken, von Vorpommern bis zur Uckermark örtlich Regen, im Süden und Westen dagegen viel Sonnenschein, maximal 21 Grad in Cottbus und bis zu 28 Grad im Breisgau. Und zum Abschluss noch die Zeit, es wird gleich 3:03 Uhr.
4: Dankeschön für die aktuellen Nachrichten. Von mir ist der Blick auf die Meldungen im Verkehrsservice in der ARD-Hitnacht. Und es werden weniger Meldungen, das ist doch sehr beruhigend. Los geht's auf der Autobahn 1. Die Norderelbbrücke ist bis zum Morgen mehrfach kurzfristig gesperrt. Dann die Autobahn 6 Nürnberg Richtung Pilsen ist zwischen Kreuz Nürnberg Süd und Nürnberg Langwasser nach einem Unfall gesperrt. Umleitung führt über die U21. Und ebenfalls Behinderungen Nürnberg Richtung Heilbronn auf der Autobahn 6 zwischen Nürnberg Langwasser dann und dem Kreuz Nürnberg Süd. Hier gibt's 2 Kilometer Stau nach einem Unfall. Die A40 Essen Richtung Duisburg ist zwischen Kreuz Kaiserberg und Kreuz Duisburg wegen Bauarbeiten bis ca. 5 Uhr gesperrt. Und dann noch die A516 hier ist zwischen Kreuz Oberhausen und Oberhausen-Eisenheim bis ca. 5 Uhr, also noch 2 Stunden lang in beiden Richtungen gesperrt. Ihnen eine gute Fahrt, kommen Sie munter ans Ziel.
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4: Für alle putzmunter im Studio ist Hanne Bauer. Grüß Sie schön.

Lilly. Lilly ist auch eine nachtaktive Hörerin, erledigt gerade daheim so allerlei Tätigkeiten und einen Kurzabstecher zum Briefkasten gab es wohl auch mitten in der Nacht noch. Lese ich in der Nachricht übers Kontaktformular aus dem WDR-Sendegebiet, wie sie angekreuzt hat, ja. Da steht: Hallo Nachtschwärmer, ich habe gerade erst meine Küche aufgeräumt und den Overnight Prep fertig gemacht. Jetzt gehe ich kurz zum Briefkasten, Briefe für meine Kinder einwerfen. Und dann geht's noch in einer ernsten Angelegenheit an den PC. Und einen Musikwunsch gab's auch. Für alle, die erst kurz dabei sind. Musikwünsche kann ich in der Nacht leider gar nicht erfüllen, weil unser Musikredakteur Sören die Playlist tagsüber erstellt und dafür sorgt, dass kaum Wünsche offen bleiben. Auf jeden Fall wäre es Simply Red gewesen. Und Simply Red hatten wir ja auch schon drinnen in dieser Nacht. Also, Lilly, alles Gute und über die ernste Angelegenheit am PC dann bitte am nächsten Tag oder überhaupt tagsüber einfach dann nach dem Schlafen nochmal drüber lesen. Das ist meistens das Beste und bringt einen vielleicht noch auf den einen oder anderen guten Gedanken.

0: Tears from a Rose. Sie hören wir hier in der ARD-Nacht. Und Elke, unsere Tortenkönigin, hat sich auch noch mal zum Thema
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0: Entschuldigung, ich wollte Sie natürlich nicht ins Wort fallen. Kiss from a Rose. Ja, also Elke, unsere Tortenkönigin, hat sich auch noch mal gemeldet, weil sie sich auch um Igel sorgt. Wir hatten ja vorhin so einen Fall, wo es dem Igel dann wieder besser ging, ja, bei Inge in Bonn. Und Elke hat noch geschrieben, ja, Igel füttere ich schon seit 15 Jahren und habe bewusst die Hälfte des Grundstücks mit Bäumen und Sträuchern sowie Laub wild gelassen und mit Paletten, Strohballen, Ästen und Laub in einer geschützten Ecke ein Winterquartier eingerichtet. Sie erwachen meistens so um den 15.03. und gehen am 15.11. Wenn Igel so schnaufen, haben sie ja meistens Würmer in der Lunge. Da unter Naturschutz kann man sie kostenlos zum Tierarzt zur Entwurmung bringen. Ah, okay. Ja, genau. Da gibt's wahrscheinlich Programme bei Naturschutzorganisationen, wo man sich hinwenden kann und wo dann die Tierärzte auch nicht ihre Gebührenordnung anlegen. Liebe Grüße von Elke und ich grüße natürlich ganz lieb zurück. Ich finde sowas bewundernswert.

Ganz kurzer Gruß von Dieter, der geschrieben hat, ich, Dieter aus Neuss, muss immer früh raus und höre dabei die ARD-Hitnacht, legt immer sehr schöne Songs auf und Grüße von, achso, und Songs von früher. Macht bitte weiter so. Liebe Grüße ans gesamte Team der ARD-Hitnacht, der Dieter. Und ich grüße ganz lieb zurück jetzt mit Musik von Mitzi Priest. Close to you.

0: Close to You, Maxi Priest. Und was ist so Close to You um die Autofahrer herum los? Das hören wir natürlich jetzt um 3.30 Uhr in der ARD-Hitnacht. Es sind nur 5 aktuelle Verkehrsmeldungen. Hier ist der Verkehrsservice in der ARD-Hitnacht. Die Autobahn 6 Nürnberg Richtung Pilsen ist zwischen Kreuz Nürnberg Süd und Nürnberg Langwasser nach einem Unfall gesperrt. Umleitung führt über die U21. Und dann noch Nürnberg Richtung Heilbronn auf der A6 zwischen Nürnberg Langwasser dann und dem Kreuz Nürnberg Süd haben wir 2 Kilometer Stau nach diesem Unfall. Dann die Autobahn 40 Essen Richtung Duisburg ist zwischen Kreuz Kaiserberg und Kreuz Duisburg wegen Bauarbeiten gesperrt. Das Ganze dauert bis 5 Uhr. Also noch, jetzt müsste man rechnen können, 1,5 Stunden. Ja, so ist es. Und die Autobahn 516 ist zwischen Kreuz Oberhausen und Oberhausen-Eisenheim ebenfalls bis circa 5 Uhr, also 1,5 Stunden in beiden Richtungen gesperrt.
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0: Hanno Bauer hier in Magdeburg. Schönen Gruß.

Michael Patrick, Kelly, Blurry Eyes. Und ich kann es ja verstehen, wenn man um diese Uhrzeit ein paar vermatschte Kugelchen hat. Jetzt wird's richtig prosaisch, ja, bei dieser Mail von Astrid aus Oberbayern, die geschrieben hat: Guten Morgen, Hanno, erstmal schön, dich wieder zu hören beim Zeitungfahren. Hatte jetzt 14 Tage Urlaub und bin seit letzter Woche in den frühen Morgenstunden wieder unterwegs. Natürlich mit der ARD-Hitnacht. Ich wünsche noch eine schöne Nacht. Viele Grüße aus Oberbayern. Da

Gar nicht so bad, was wir hier so hören mitten in der Nacht. Michael Jackson mit Bad für alle, die entspannt durch die Nacht kommen wollen. Jetzt mit Musik von Dusty Springfield, Son of a Preacher Man. 3:45 Uhr ist es. Nicht schlecht, dass die Nacht so schnell vergeht.

Das ist der liebste Zucker in der Sendung. Der Diamantzucker sozusagen. Diamante Zucchero haben wir gehört mit Randy Crawford zusammen, die ja auch mitgesungen hat. So, und jetzt gibt's auch noch einen zuckrigen Pina Colada. Rupert Holmes mit seinem herrlichen Escape Song, The Pina Colada Song. In der ARD-Hitnacht.

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1: Um 4 Uhr mit Lisa Kupper. Der Mittelstandsverband fordert von Kanzler Merz klare Führung und verlässliche Investitionsförderungen. Merz müsse in der Koalition stärker durchgreifen, sagte Verbandschef Ahlhaus der Neuen Osnabrücker Zeitung. Aus der Nachrichtenredaktion Theresa Lienen.
2: Derzeit herrsche in der Regierung Planlosigkeit und ein schlechtes Kommunikationsmanagement. Das Zerreden wichtiger Reformen, etwa bei der Rente oder im Gesundheitssektor, zerstöre das Vertrauen der Bürger und der Wirtschaft. In einem Brandbrief an Finanzminister Klingbeil und Wirtschaftsministerin Reiche fordert der Verband außerdem, den Antragsstopp beim Innovationsprogramm für den Mittelstand so schnell wie möglich aufzuheben. Eine der erfolgreichsten Förderungen werde ausgebremst, während Deutschland dringend mehr Innovation benötige.
1: AfD-Chef Chrupalla hat 2 Wochen vor der Landtagswahl in Sachsen-Anhalt gefordert, die Briefwahl abzuschaffen. Im ARD-Sommerinterview sagte er, aus Gesprächen mit Pflegern und Angehörigen kenne er Fälle in Pflegeheimen, wo der Stift quasi geführt wurde. Co-Parteichefin Weidel zeigte sich im ZDF zuversichtlich, dass ihre Partei in Sachsen-Anhalt die Regierung stellen werde. Bei einer Mehrheit auf Bundesebene wolle die AfD den Euro abschaffen und aus dem Schengen-Abkommen aussteigen, sagte sie. In Solingen ist am Abend der Opfer des Terroranschlags vor 2 Jahren gedacht worden. NRW-Ministerpräsident Wüst sagte in seiner Rede, der Anschlag habe nicht nur Solingen, sondern das ganze Land erschüttert. Bei dem Messerangriff eines syrischen Asylbewerbers waren 3 Menschen getötet und 8 verletzt worden. Der Täter wurde zu lebenslanger Haft verurteilt. Ab heute enthält ChatGPT in Europa Werbung. In 31 Ländern wird es nun Anzeigen in den Chatverläufen geben. Der Betreiber OpenAI hat mitgeteilt, dass keine Informationen aus den Unterhaltungen weitergegeben würden. Außerdem sollen die Anzeigen klar von den Unterhaltungen getrennt werden. Fußball-Bundesligist SC Freiburg steht in der 2. Runde des DFB-Pokals. Die Breisgauer gewannen bei Drittligist Fortuna Düsseldorf mit 5:1. Freiburg-Verteidiger Matthias Ginter lobte vor allem den guten Kader.
3: Wir sind natürlich sehr, sehr ambitioniert, auch als Verein, und wollen natürlich, so wie letzte Saison auch, in den Pokalwettbewerben so weit wie möglich kommen. Ja, dafür braucht es logischerweise mehr als 11, sondern da braucht es jeden. Und deswegen ist es sehr, sehr wichtig, dass wir so viele gute Spiele haben.
1: Zweitligist St. Pauli ist dagegen ausgeschieden durch eine 0:2-Niederlage gegen Drittligist Rot-Weiß Essen. Der SC Paderborn gewann beim Regionalligisten Phoenix Lübeck mit 4:2. Das Wetter für Deutschland. Am Morgen liegen die Tiefstwerte zwischen 13 und 5 Grad. Heute ein Mix aus Sonne und Wolken, von Vorpommern bis zur Uckermark örtlich Regen, im Süden und Westen dagegen viel Sonnenschein, maximal 21 Grad in Cottbus und bis zu 28 Grad im Breisgau. Und noch die Zeit, es ist 4:03.
4: Dankeschön fürs 3-Minuten Nachrichten-Update. Von mir jetzt der Blick auf die Straßen im Lande und um Nürnberg herum. Da ist doch ganz schön was los. Hier ist der Verkehrsservice der ARD-Hitnacht. Die A6 Nürnberg Richtung Pilsen ist zwischen Kreuz Nürnberg Süd und Nürnberg Langwasser nach einem Unfall gesperrt. Die Umleitung führt über die U21. Und dann noch A6 Nürnberg Richtung Heilbronn zwischen Nürnberg Langwasser und dem Kreuz Nürnberg Süd. 2 Kilometer Stau nach einem Unfall. Die A40 Essen Richtung Duisburg ist zwischen Kreuz Kaiserberg und Kreuz Duisburg wegen Bauarbeiten bis ca. 5 Uhr gesperrt. Und die Autobahn 516 ist zwischen Kreuz Oberhausen und Oberhausen-Eisenheim bis ca. 5 Uhr in beiden Richtungen ebenfalls gesperrt.
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4: Für alle, die munter werden wollen, gibt's jetzt eine neue Tasse Kaffee. Another cup of coffee. Toffee, ja, Toffee wäre jetzt auch nicht schlecht. Mike and the Mechanics machen den Beginn dieser Stunde und Hanno Bauer ist hier in Magdeburg. Ich grüße, schönen Montag.

0: Innocent, ja, so unschuldig liegt der Tag noch vor uns. Wobei, manchmal ist auch schon um diese Uhrzeit was passiert und dann würden die Kunden beim Bäcker anstehen und müssten warten, weil die Brötchen noch nicht fertig sind. Das kann alles passieren und dafür gibt es ja muntere Menschen, die Nachtdienst haben.
1: Hallo lieber Hanno, das wäre die ARD-Nacht oder kleine Rätselaufgaben, oder? Mir steht gleich hoffentlich keine Rätselaufgabe bevor, denn ich repariere jetzt einen Backofen, damit es heute früh auch wieder lecker Brötchen gibt. Ich grüße die ARD-Nachtfamilie und dich und dein Team natürlich. Schöne Grüße aus Hannover. Wünscht Julian.
0: Ja, Julian, schön, dass jemand da ist, der sich kümmert. Bei uns jetzt auch ist da jemand von Adel Tawil musikalisch zur Unterstützung. Dankeschön an alle Helden der Nacht. Ohne Ziel.

ist da jemand? Na klar, ist da jemand. Ist da jemand? So wie gerade eben schon gehört und beim Bäckermeister Gerhard Ecker aus Homburg sah, ist das auch ganz gut angekommen und er hat noch schnell geschrieben: Guten Morgen, Hanno, ich wollte nur daran erinnern, dass in 4 Monaten wieder Weihnachten ist. Schöne Grüße aus der Backstube. Gerhard, ja, danke für die Erinnerung. Genau, heute ist der 24.8., dann wäre dein Heiligabend in 4 Monaten und was soll ich sagen? In den Geschäften, da habe ich jetzt auch schon die Lebkuchen und die Weihnachtsplätzchen liegen sehen. Das passt für mich überhaupt nicht. Ich denke mal, bei Ihnen in der Backstube ist es nicht so.

Al Stewart. Year of the Cat. Ach, gefällt mir so gut. Ich fühle mich, als hätte ich mich gerade in Katzenminze gewälzt. Und das bei mir als Hundehalter.

0: 4:30 Uhr steht gerade knapp noch auf der Uhr. Und damit allerhöchste Zeit für den Verkehrsservice in der ARD-Hitnacht. Die A6 Nürnberg Richtung Pilsen ist zwischen Kreuz Nürnberg Süd und Nürnberg Langwasser nach einem Unfall gesperrt. Bitte benutzen Sie die U21 als Umleitung, dadurch auch 2 Kilometer Stau. Dann die A40 Essen Richtung Duisburg ist zwischen Kreuz Kaiserberg und Kreuz Duisburg wegen Bauarbeiten bis ca. 5 Uhr gesperrt. Und die Autobahn 516 hier ist zwischen Kreuz Oberhausen und Oberhausen-Eisenheim noch ca. eine halbe Stunde in beiden Richtungen gesperrt, wenn es denn klappt mit der Wiedereröffnung zur pünktlichen 5 Uhr Marke. Ihnen unterwegs eine gute Fahrt in den Montag hinein.
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0: Mit Hanno Bauer in Magdeburg. Schönen guten Morgen.

0: Take That, Back for Good in der ARD-Hitnacht. Hier ist Ihre musikalische Unterbrechung der Nachtruhe, also Unterbrechung für alle jedenfalls, die freiwillig eine suchen, auch weil sie freiwillig vielleicht nicht durchschlafen können, so wie hier in dieser Nachricht geschildert.
1: Ja, hallo, hier ist Stefan aus Donauwörth. Ich bin gerade aufgewacht. Ich leide an Schlafstörungen, kann nur so 3-4 Stunden am Tag schlafen. Bin dankbar, dass in der Nacht eure Musik immer läuft und macht weiter so. Ich höre euren schönen Melodien immer wieder gerne zu. Ein Hit sollte doch den anderen jagen. Auch danke für Informationen zu manchen Liedern. Servus.
0: Für alle Schlaflosen gibt's immer gerne unsere Musik. Natürlich wäre es schöner, wenn aus anderem Anlass.
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0: Mad World jetzt bei uns. Tears for Fears. 4:40 Uhr ist es damit. Und ganz liebe Grüße zurück

0: Tears for Fears. Und wäre doch schön, wenn diese verrückte Welt ein wenig freundlicher werden könnte.
1: Jo, einen wunderschönen guten Morgen ins Studio hier aus Hohenberg-Rendsburg in Schleswig-Holstein. Ich wollte mal was loswerden. Und zwar hatte ich bin Funker und damals in den 80er Jahren eine Empfangsbestätigungskarte erhalten. Ich meine aus England, und da stand drauf, Radio is Friendship and Friendship is Peace. Also Radio ist Freundschaft und Freundschaft ist Frieden. Das habe ich mir verinnerlicht, das ist auf meinen QSL-Karten auch drauf, und das wünsche ich mir halt. Und das ist ja nicht nur Funk, das ist ja auch Radio, was uns verbindet, und auf dass wir alle Freunde werden. Ciao, ciao.
0: Wunderbar. Radio is Friendship and Friendship is Peace. Dem gibt's nichts mehr hinzuzufügen.

So, diese Nacht endet gleich für die ausgeschlafensten Frühaufsteher, die dann ab 5 Uhr auf ihrer Welle von noch putzmunteren Kolleginnen und Kollegen sanft Richtung Montagmorgen geschubst werden. Wie beneidenswert. Ich bin Hanna Bauer, wünsche allen, die gleich nicht mehr in der Hitnacht-Hängematte mit mir verweilen, einen frohgesinnten Morgen. Ciao, ciao. Und bin ansonsten ja für alle, die noch ein wenig mit mir schaukeln wollen in der Hängematte, noch eine Stunde für Sie dabei.

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1: Um 5 Uhr mit Lisa Kupper. Der Hitzesommer hat in Deutschland nach Berechnungen von Greenpeace Schäden von mindestens 36 Milliarden Euro verursacht. Sie seien unter anderem auf die Folgen extremer Hitze und Trockenheit zurückzuführen. Aus der ARD-Klimaredaktion Katharina Wilhelm.
2: Die meisten Kosten seien in der Arbeitswelt durch Produktivitätsverlust und Ausfälle entstanden, so Greenpeace. Konkret heißt das, Arbeitnehmer hätten durch die Hitze langsamer gearbeitet und mehr Fehler gemacht oder sich krank gemeldet. Allein das seien 11 Milliarden Euro gewesen. Hinzu kommen Waldschäden durch Trockenheit und Brände sowie Kosten für das Gesundheitssystem, weil beispielsweise mehr Menschen ambulant und stationär behandelt werden mussten. Dazu gezählt werden auch Kosten durch Ernteausfälle und dass Güter nicht per Schiff transportiert werden konnten. Greenpeace summiert den Schaden auf rund 36 Milliarden Euro. Das entspricht knapp 1% der jährlichen deutschen Wirtschaftsleistung.
1: Der deutsche Mittelstand fordert von Kanzler Merz eine klare Führung. Verbandschef Ahlhaus sagte der Neuen Osnabrücker Zeitung, Merz müsse in der Koalition stärker durchgreifen. Derzeit herrsche in der Regierung Planlosigkeit und ein schlechtes Kommunikationsmanagement. Das Zerreden wichtiger Reformen, etwa bei Rente oder Gesundheit, zerstöre das Vertrauen der Bürger und der Wirtschaft. Außerdem müsse die Debatte um eine höhere Mehrwertsteuer unterbunden werden, da eine Erhöhung den privaten Konsum abwürgen würde. Ab heute enthält ChatGPT in Europa Werbung. In 31 Ländern, darunter Deutschland, Österreich und die Schweiz, wird es nun Anzeigen in den Chatverläufen geben. Der Betreiber OpenAI will damit zusätzliches Geld einnehmen. ARD-Finanzredakteurin Lilli Marie Hiltscher.
3: Die meisten Nutzer verwenden die kostenlose Version von ChatGPT. Doch der Betrieb von Rechenzentren und Personal ist teuer. Werbung soll deshalb die Gratisnutzung mitfinanzieren. Ganz neu ist der Schritt nicht. In den USA läuft schon seit Monaten ein Test mit Anzeigen und viele Konkurrenten gehen ähnliche Wege. OpenAI will die Werbung auch klar abgrenzen. Unter der Antwort von ChatGPT soll eine graue Linie erscheinen und darunter kann dann eine Werbeanzeige stehen.
1: Fußball-Bundesligist SC Freiburg hat sich im DFB-Pokal für die zweite Runde qualifiziert. Die Breisgauer gewannen bei Drittligist Fortuna Düsseldorf mit 5:1. Außerdem besiegte Bundesliga-Aufsteiger SC Paderborn den Regionalligisten Phoenix Lübeck mit 4:2. Zweitligist St. Pauli schied aus durch eine 0:2 Niederlage bei Drittligist Rot-Weiß Essen. Das waren die Nachrichten mit Lisa Kupper.
4: 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Aktuell haben wir keine Meldungen. Gute Fahrt.
5: Der Montagmorgen in Baden-Württemberg, der fühlt sich erstmal noch frisch an, geht dann aber hoch auf 21 bis 28 Grad heute. Viel Sonne, paar Wolken. Ja, morgen sind es dann mehr Wolken, da kann es dann auch mal regnen. Gibt bis 27 Grad.
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5: Der Montag ist da und wir machen das Beste draus.
4: Wir sind Matthias Schiedert und Cora Klausnitzer. Hey, guten Morgen.
5: Morgen.

0: Guten Morgen, Baden-Württemberg. Wir haben es 10 nach 5 genau. Aufstehen, duschen, frühstücken, Kaffee runterkippen und dann rufen. Bis später, tschüss. Ja. Viel gemeinsame Zeit bleibt morgens bei vielen Paaren nicht. Vor allem, wenn einer der beiden vielleicht schon einen Tick früher raus muss.
1: Ja, morgens liegt halt der Fokus einfach mehr auf Funktionieren. Ja, also richtig viel Zeit können sich wohl die wenigsten Paare nehmen. Aber gerade so kleine Alltagsrituale, die können bei Beziehungen echt helfen. Nina Krim ist Familienpsychologin aus Freiburg und die findet auch, dass es so die kleinen Rituale sind, die großen Einfluss auf die Beziehungsqualität haben. Und das beginnt halt schon direkt beim Aufstehen.
2: Weniger ist hier definitiv mehr. Und es dürfen solche Trivialitäten sein wie 20 Sekunden nach dem Aufstehen Handy weglegen und erstmal mit einem Blickkontakt gemeinsam einchecken, einen morgendlichen Kaffee gemeinsam trinken und zum Beispiel das Ein-Fragespiel spielen. Das heißt, dass man sich eine Frage mitgibt in den Tag, die man sich immer wieder beantwortet. Was ist dein Wunsch für heute? Was ist deine Absicht für heute? Mit solchen kleinen Nuancen können wir schon wirklich ganz viel verändern. Und mein persönlicher Favorite, auch das bewusste sich verabschieden. Also nicht nur einen Ciao von zwei Zimmern sich zuzurufen, sondern sich wirklich Zeit zu nehmen, sich zu küssen, sich in die Augen zu schauen, sich ein Lächeln zu schenken. Gerade wenn man Konflikt hat übrigens.
0: Oha, ja, es sind auch da wieder die kleinen Sachen, die aber eben viel ausmachen, so kleine Alltagsrituale.
1: Ja, in dem Urlaub, da fällt der Alltag ja weg und da kann es dann auch vorkommen, dass sich Paare gegenseitig so ein bisschen mehr auf die Nerven gehen. Tipps, wie ihr ohne Streit durch den Urlaub kommt, auf swr1.de. 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

0: 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Jetzt ist es 5.18 Uhr. Also das Sweatshirt mit den langen Ärmeln heute Morgen, das war schon echt die richtige Wahl. Das fühlt sich schon richtig frisch an.
1: Ja, die Temperaturen fast überall noch zweistellig. In Laupheim 10 Grad, genau in Tuttlingen auch dort 10 Grad und 11 Grad in Pforzheim. Schönen guten Morgen mit einem der 80er von Bob Seger, der einfach so dermaßen für Bob Seger steht. Against the Wind. Nur ein bisschen melancholisch.

0: Frühen Montag, SWR 1. Guten Morgen, Baden-Württemberg. Habt einen guten Start in die neue Woche.
1: Alles, was wichtig ist heute Morgen, dazu Wetter und Verkehr, gibt's jetzt. Es wird gleich 5:30.
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0: Heute Morgen mit Peter Kramer. Guten Morgen.
3: Guten Morgen. Der diesjährige Hitzesommer hat in Deutschland laut Umweltorganisation Greenpeace Schäden von mindestens 36 Milliarden Euro verursacht. Der volkswirtschaftliche Schaden, unter anderem durch Ernteausfälle, Waldbrände und Gesundheitskosten, entspricht demnach 1% des deutschen Bruttoinlandsprodukts. Der deutsche Mittelstand fordert von Kanzler Merz eine klare Führung. Verbandschef Ahlhaus hat der Neuen Osnabrücker Zeitung gesagt, derzeit herrsche in der Regierung Planlosigkeit und ein schlechtes Kommunikationsmanagement. ChatGPT enthält in Deutschland und anderen europäischen Ländern ab heute Werbung, und zwar direkt in den Chatverläufen unterhalb einer grauen Linie. Der Betreiber OpenAI hat aber mitgeteilt, dass keine Informationen aus den Unterhaltungen weitergegeben würden. Fußball-Bundesligist SC Freiburg hat sich im DFB-Pokal für die zweite Runde qualifiziert. Das Team gewann am Abend bei Drittligist Fortuna Düsseldorf mit 5:1. 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
1: Eine Übersicht über die Staus bekommt ihr jederzeit auf swr1.de. Aktuell haben wir aber keine Meldungen. Kommt gut durch.
0: Leichter Pulli heute Morgen, Jacke brauchen wir nicht. Und sobald die Sonne rauskommt, wird's eh wärmer. Geht heute hoch auf 21 Grad auf der Ostalb und bis 28 Grad Richtung Breisgau. Morgen dann deutlich mehr Wolken, kann dann auch regnen, bis 27 Grad.
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1: Und egal, was das Wetter heute mit euch vorhat, wir bringen euch gut in diesen Montag. Hey, guten Morgen.

0: Montagmorgen, 5.37 Uhr.
1: Hey, guten Morgen.
0: Und ich habe ja was in meinem Urlaub die letzten 3 Wochen gelernt. Und zwar beim Wandern. Da gibt es ja immer so Wegweiserschilder. Und da steht dann drauf, wie lange es noch so bis zum Ziel ist. So 35 Minuten. Und ich habe mich immer gefragt, wie kommt denn diese Zeit zustande? Hat das irgendjemand vielleicht mal gemessen?
1: Weiß nicht, vielleicht ist ja jemand mal die Strecke irgendwie gemütlich abgelaufen, ne? Mit so einer Stoppuhr in der Hand. Also so stelle ich es mir vor. Bestimmt kommt so die Zeit aufs Schild.
0: Und das habe ich auch gedacht. Und der Kumpel von mir, mit dem ich unterwegs war, der hat es mir dann erklärt. Da gibt es extra eine DIN-Norm dafür. Und zwar die DIN-Norm mit der Nummer 33466. Berechnet wird 300 Höhenmeter pro Stunde im Aufstieg, 500 im Abstieg und 4 Kilometer in der Ebene. Und das ist dann so die Grundlage für die Berechnung. Und jetzt pass auf, jetzt kommt's. Und die tatsächliche Gehzeit einer Strecke wird dann ermittelt, indem von den für Horizontal- und Vertikalentfernung errechneten Zeiten der kleinere Wert halbiert und zum größeren addiert wird. Ich glaube, Stoppuhr wäre da bestimmt einfacher.
1: Ich krieg Schnappatmung. Also, ja, definitiv wäre es einfacher, glaube ich auch. Ne? So, jetzt wissen wir es, also so grob wissen wir es, wie diese Zeiten zusammenkommen, aber dann gibt es ja auch noch Menschen, die diese Schilder aufhängen.
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1: Um diese Wegweiser kümmert sich zum Beispiel die Wegewarte des Schwarzwaldvereins und die machen das alles ehrenamtlich in ihrer Freizeit. Clara Gehrunger aus dem SWR 1-Team war mit dem Wegwart vom Ortsverein Tottnau unterwegs. Clara, wie war's denn?
3: Oh, ich find's ja toll, wenn Menschen so

0: richtig Feuer und Flamme für was sind. Und Robert Kahle, der ist so jemand. Der packt an, wenn ihm was auffällt. Und zwar ganz egal, ob das zu seinen Aufgaben gehört oder auch nicht. Wir waren zum Beispiel kaum mit seinem Auto unterwegs. Da hat er dann schon wieder angehalten, weil so ein Ast auf Augenhöhe in den Weg ragte. Und jeder andere, ganz ehrlich, wäre da wahrscheinlich einfach dran vorbeigefahren. Und er hat dann stattdessen den Ast weggeschnitten und dabei noch bemerkt, dass ein Wegweiser ein bisschen verschmutzt war.
1: Oh, ein bisschen putzen muss es auch noch.
0: Ja, so schnell konnte ich gar nicht gucken. Da hat er sein Reinigungsmittel in der Hand und hat schon fleißig geschrubbt. Und dass er Müll aufsammelt, wenn der irgendwo rumliegt, das ist für ihn auch ganz selbstverständlich. So blöd er halt auch findet, dass andere den dann einfach in die Gegend schmeißen.
2: Ja, so hinter anderen aufzuräumen, das klingt jetzt nicht nach der schönsten Freizeitbeschäftigung. Warum macht Robert Kahle das?
0: Naja, sein Ehrenamt ist ja schon extrem vielseitig und das macht ihm sichtbar Spaß. Also er kann einfach entscheiden, wann er rausfährt und was er heute an dem Tag dann auch macht. Und er findet, dass das aber alles auch gemacht werden muss. Und deswegen will er da auch gar kein Geld für haben und Lobgesänge braucht er auch nicht. Ihm geht's da eher um seinen Bezug zur Natur und auch um seine Vorbildrolle.
3: Ich bin aufgewachsen ohne Fernsehen, nur mit Radio, wenn überhaupt. Dann war der Wald sowieso der Spielplatz. Und das habe ich das Gefühl, bei vielen Kindern ist das nicht mehr und das tut mir weh.
0: Aber natürlich freut sich Kahle auch, wenn Wanderer dann mal vorbeikommen und sich für seine Arbeit bedanken oder ihn auch mal nach Routentipps fragen. Das kommt wohl auch relativ häufig vor. Und dafür ist er immer zu haben. Und für Scherze sowieso.
3: Naja, sind wir mal ehrlich. Ich bin für tausende Menschen wegweisend.
4: Ein Wegewart mit Herzblut. Bissle Butze muss ich auch noch, merke ich mir. Und wenn ihr auch so Menschen kennt, die richtig dafür brennen, dass Projekte aus Baden-Württemberg weiterkommen und dafür sorgen, dass unser Land ein Stück vorankommt, schreibt uns einfach direkt hier ins SWR1 Studio 0711 26 27 28 und wir erzählen dann ganz Baden-Württemberg davon.
2: Schönen guten Morgen.

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0: Es war eins. Guten Morgen, Baden-Württemberg. Es ist 5.47 Uhr.
1: Oh, und wer gerade wieder vorm Schrank steht und nicht weiß, was anziehen. Wir fühlen's. Ich habe mir deswegen eben mal Inspo bei Dermot Kennedy auf Insta geholt und bei ihm ganz oben mit dabei sein Pikachu-T-Shirt. Ich habe das jetzt schon öfter an ihm gesehen. Ja, dieses bekannteste Pokémon. Oder Fußballtrikots trägt er auch immer wieder.
0: Ja, sind aus der Modewelt nicht mehr wegzudenken. Jeder hat irgendwie ein Trikot. Und Dermot Kennedy, nicht mehr aus der Musik ist er wegzudenken. Hier ist er mit Power Over Me in SWR1 Baden-Württemberg.

0: SWR1, guten Morgen Baden-Württemberg am Montag.
1: Wir hoffen, ihr startet entspannt rein um kurz vor sechs.
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3: Mit Felix Weise. Guten Morgen. Das war vorletzte Woche schon etwas Besonderes, die Sonnenfinsternis. Ich und ein paar Freunde, wir haben sie von der Achalm aus angeschaut, dem Hausberg von Reutlingen. Freier Blick nach Westen, klarer Himmel, leichter Wind. Es war eine ganz eigene und besondere Stimmung. Gefühlt hatte sich die halbe Stadt versammelt, um gemeinsam der Sonne beim Verschwinden zuzusehen. Auf dem Höhepunkt gab es sogar Applaus für die Sonne. Man könnte sagen, was für ein Quatsch, aber ich mochte das. Menschen, die sonst vermutlich wenig miteinander zu tun haben, teilen für einen Moment dieselbe Begeisterung. Ein besonderer Moment an diesem Abend hatte allerdings nur wenig mit dem Himmel zu tun. Wir hatten gesehen, dass eine Gruppe von drei Menschen unterhalb von uns keine Schutzbrillen dabei hatte und stattdessen mit mehreren übereinander gesetzten Sonnenbrillen versuchte, die Sonnenfinsternis zu verfolgen. Also haben wir uns kurzerhand abgewechselt und eine unserer Brillen weitergegeben. Die drei Freunde waren überglücklich. Was aber noch viel schöner war, eine andere Gruppe neben uns hatte beobachtet, wie wir die Brille geteilt haben. Wenig später fielen ein Pärchen auf, das ebenfalls keine Schutzbrille dabei hatte. Also haben sie ihrerseits eine Brille weitergegeben. Innerhalb weniger Minuten war es einer kleinen Geste etwas geworden, das sich ausbreitete. Niemand hatte darüber gesprochen, niemand hatte andere dazu aufgefordert. Es war einfach passiert. Das hat mich an einen Film erinnert, den ich vor vielen Jahren gesehen habe. Darin will ein Junge die Welt verändern. Er tut anderen etwas Gutes und bittet sie, nicht ihm etwas zurückzugeben, sondern stattdessen drei weiteren Menschen zu helfen. Lange habe ich das für einen schönen, aber ziemlich utopischen Gedanken gehalten. An diesem Abend auf der Achalm habe ich ihn anders gesehen. Vielleicht ist es wirklich manchmal so einfach, dass Teilen andere anregt, auch zu teilen. Vielleicht steckt in einer weitergegebenen Brille schon mehr Veränderungskraft, als man denkt. Der christliche Glaube erzählt immer wieder von solcher Hoffnung, dass Gutes Kreise ziehen kann. In einem bekannten Lied heißt es, Segen kann gedeihen, wo wir alles teilen. Und da steckt ein tiefer Gedanke drin. Teilen macht nicht weniger, sondern mehr. Aus einer kleinen Gabe kann etwas Größeres wachsen. Felix Weise, Stuttgart, Evangelische Kirche.
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4: Um 6 Uhr mit Peter Gramer. Guten Morgen. Die Ukraine benötigt laut Bundesaußenminister Wadefuhl mehr Luftabwehrsysteme. Fußball-Bundesligist Freiburg steht in der zweiten Runde des DFB-Pokals. Das Wetter, Sonne und einige Wolken. Erst frisch, später maximal 21 bis 28 Grad. Bundesaußenminister Wadefuhl hat bei seiner Ukraine-Reise erneut mehr Unterstützung für das angegriffene Land gefordert. Russland dürfe den Aggressionskrieg nicht gewinnen, hat der CDU-Politiker im ZDF gesagt. Es fehle vor allem an Luftabwehrsystemen.
5: Es gibt ständig Luftalarm, man muss sich ständig schützen. Es ist ein wahnsinniger Raketenkrieg, ein Drohnenkrieg, den Putin gegen die Bevölkerung führt. Und da braucht die Ukraine Schutz. Und da ist jedes System, was wir aus unseren Beständen entnehmen und hier zur Verfügung stellen, einfach ein System, was Menschenleben schützt und was einen Dienst für unsere Freiheit leistet.
4: Wadefuhl hat weiter gesagt, er wolle jetzt mit Finanzminister Klingbeil und seinen EU-Kollegen darüber sprechen, ob man für nächstes Jahr vorgesehene Hilfen möglicherweise vorziehen könne. Israel droht der islamistischen Terrororganisation Hamas damit, die Angriffe im Gazastreifen auszuweiten. Hintergrund ist, dass am Wochenende mehrere Papierdrachen auf israelischem Gebiet gefunden wurden. Sie sollen aus dem Küstenstreifen stammen und teils mit brennendem Material und Sprengsätzen bestückt gewesen sein. Sollte es nochmal dazu kommen, werde man die Militärschläge intensivieren und Zivilisten auffordern, bestimmte Gebiete zu verlassen, so Israels Premier Netanyahu. Der Hitzesommer hat dieses Jahr in Deutschland zu Schäden von mindestens 36 Milliarden Euro geführt. Das hat die Umweltschutzorganisation Greenpeace berechnet. Der volkswirtschaftliche Schaden, unter anderem durch Ernteausfälle, Waldbrände und Gesundheitskosten, entspricht demnach 1% des deutschen Bruttoinlandsprodukts. Greenpeace fordert die Bundesregierung zum Handeln auf. Das Neueste aus Baden-Württemberg. Und auch hier hat die Hitze deutliche Spuren in den Wäldern hinterlassen. Dabei zeigen sich junge, klimaanpassungsfähige Mischbaumarten laut ForstBW widerstandsfähiger. Das ganze Ausmaß der Schäden werde man wohl erst im Frühjahr sehen. Schon jetzt werfen viele Bäume Blätter ab, Äste sterben ab und brechen aus Baumkronen. Sind die Pflanzen geschwächt, haben es Insekten wie Borkenkäfer und Eichenprozessionsspinner leichter. Fußball-Bundesligist SC Freiburg hat die zweite Runde des DFB-Pokals erreicht. Die Freiburger setzten sich beim Drittligisten Fortuna Düsseldorf mit 5:1 durch. Für SC-Trainer Julian Schuster gibt es aber noch Verbesserungsbedarf.
6: Wir hatten kurz eine Phase, glaube ich, wo Torschuss 2 und 3 dann eben auch zugelassen haben, beim Stand noch vom 1:0. Das war so einer der wenigen Punkte, den ich kritisieren würde. Plus zuvor, dass wir eben auch die Fortuna zu lange am Leben gelassen haben. Hätten das vorher dann eben auch klar machen können, hatten dazu die Möglichkeiten. Aber zwei Pflichtspiele, zwei Siege, für den Moment okay.
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1: Dann aktuell haben wir keine Meldungen von den Straßen. Die gibt es sonst aber auch jederzeit auf swr1.de für eure Strecke. Gute Fahrt!
0: Entspannter Sommermodus heute. 21 bis 28 Grad mit viel Sonne und nur so ein paar Wolken. Am wärmsten wird es im Breisgau. Morgen dann eher grau und auch Regen zwischendurch, dann bis 27 Grad.
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0: Ja, und der August, der geht so langsam auf die Zielgerade. Aber bevor wir da an Herbst denken, erstmal einen Kaffee. Die Red Hot Chili Peppers und ein richtig guter Montagmorgen mit euch.
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0: Baden-Württemberg. Wir haben 6.11 Uhr.
1: Und ja, auch heute Morgen, eines der ersten Dinge, die ich nach dem Aufstehen gemacht habe, Handy in die Hand nehmen, schauen, irgendwas Neues reingekommen?
0: Ist schon krass, blöd, ne? Wie wir da eigentlich gar nicht drüber nachdenken. Handy in die Hand, direkt nach dem Aufstehen, völlig normal irgendwie. Und geht bestimmt auch ganz vielen so. Vielleicht wäre das doch mal eine Aufgabe, das Handy morgens ganz bewusst liegen zu lassen. Und vielleicht zuerst mal ein liebes Guten Morgen an die Partnerin oder den Partner mal fragen, worauf man sich heute so freut. Whatever. Könnten so kleine Alltagsrituale sein, die in einer Beziehung einfach gut tun. Die sammeln wir heute Morgen, eure Beziehungsalltagsrituale.
1: Und auch in Heilbronn, da sind Alltagsrituale wichtig in Beziehungen.
2: Also sich gegenseitig so abends vom Tag erzählen, hört man einander zu.
3: Okay, also was wir zusammen machen, spielen ein paar Gesellschaftsspiele und tauschen dann so ein bisschen aus, wie es gegenseitig läuft, mit den Freunden läuft, mit der Familie läuft.
4: Mein Partner und ich, wir kochen abends immer zusammen. Das ist schon sehr wichtig, da man sich einfach den ganzen Tag nicht sieht und dann einfach so beim Essen und beim Kochen drüber sprechen kann, was so den Tag gelaufen ist und was so ansteht.
5: Also wir schauen, dass wir einmal im Monat uns einen Abend aussuchen, an dem wir nur zu zweit was machen. Sei es im Sommer im Biergarten, schön mit dem Fahrrad hinfahren oder im Winter gehen wir gerne ins Kino, ohne Handy, einfach nur wir zwei.
0: Ja, ja, die mittlerweile berühmt gewordene Date Night zu zweit. Einfach zu zweit was machen und vor allen Dingen ohne Handy, sage ich ja, voll gut. Habt ihr auch solche Alltagsrituale in der Beziehung? Dann gerne davon erzählen.
1: 0711 26 27 28 und vielleicht ist ja auch was dabei, von dem eure Freunde über euch sagen, oh, ist ein bisschen strange, ne? Aber hilft einfach. Wir sind gespannt. 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

0: Der Start in eine neue Woche mit SWR1 Baden-Württemberg und Alvaro Soler. 11 Minuten noch, dann ist es 6:30. Ja, und die Musik, so wie wir uns heute auch fühlen. Jetzt noch Sommer, gleich dann Herbst mit Bruce Springsteen und den 80ern.
1: Ey, am Wochenende ist es mir so richtig aufgefallen. Ich weiß nicht, was der August da gerade vorhat, aber im Wald hat jemand ganz offensichtlich den Herbstknopf schon gedrückt.
0: Ja, es fühlt sich so an, ne? Überall orange Blätter unter den Füßen und es raschelt. Es fehlt eigentlich nur noch so ein Eichhörnchen, das kommt und uns eine Kastanie vorbeibringt.
1: Ja, also falls ihr heute oder die Tage im Wald spazieren oder joggen seid und plötzlich Lust auf Kürbissuppe bekommt, keine Panik, ihr seid nicht irgendwie im falschen Monat. Der Wald ist einfach seiner Zeit voraus und wir wissen jetzt, der August kann offenbar auch Herbst.
0: Ja, es fühlt sich halt so an. Wir sind aber auch ganz andere Temperaturen im Moment gewohnt. Ja. Früher war das, glaube ich, heute normaler Sommertag. Schönen guten Morgen.

0: Montag, ihr habt SWR 1 Baden-Württemberg eingeschaltet.
1: Immer mehr junge Menschen im Rhein-Neckar-Kreis machen eine Ausbildung in der Pflege. Warum das so ist, ein Thema gleich in den SWR 1 Nachrichten in 2 Minuten.
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0: Um 7:01 mit Peter Gramer.
15: Guten Morgen. Außenminister Wadefuhl hat bei seiner Ukraine-Reise erneut mehr Unterstützung für das angegriffene Land gefordert. Es fehle vor allem an Luftabwehrsystemen. Russland dürfe den Aggressionskrieg nicht gewinnen, hat der CDU-Politiker im ZDF gesagt. Die Ukraine feiert heute ihren 35. Unabhängigkeitstag. Aus Angst vor russischen Luftangriffen sind allerdings keine großflächigen Veranstaltungen geplant. Aus Kiew berichtet Florian Kellermann.
16: Das bedeutendste Ereignis in der Hauptstadt Kiew wird ein Galakonzert in der Oper sein. Überall im Land gibt es, wo dies einigermaßen sicher möglich ist, kleinere Veranstaltungen, Ausstellungen, Handwerkermärkte, Marathonläufe für alle. Auch wo Präsident Volodymyr Zelensky seine Rede halten wird, ist unklar. Am Nachmittag findet ein Treffen der Unterstützerländer der Ukraine statt, der sogenannten Koalition der Willigen. Einige Staats- und Regierungschefs sind dafür nach Kiew gekommen, andere werden online zugeschaltet.
15: Die Behörden im US-Bundesstaat Nevada haben wegen anhaltender Vegetationsbrände 42.000 Menschen dazu aufgefordert, ihre Häuser und Wohnungen zu verlassen. Weitere 45.000 sollen sich darauf vorbereiten. Die Flammen in einer hügeligen Region am Rande der Großstadt Reno haben sich auf eine Fläche von mehr als 6.000 Hektar ausgebreitet. 6 Menschen wurden demnach verletzt, darunter 3 Einsatzkräfte. Rund 800 Feuerwehrleute sind im Einsatz. ChatGPT enthält in Deutschland und anderen europäischen Ländern ab heute Werbung, und zwar direkt in den Chatverläufen unterhalb einer grauen Linie. Der Betreiber OpenAI hat aber mitgeteilt, dass keine Informationen aus den Unterhaltungen weitergegeben würden. Das Neueste aus Baden-Württemberg. Der Rhein-Neckar-Kreis registriert so viele Auszubildende in der Pflege wie noch nie. Verantwortlich macht der Kreis dafür ein Projekt, das sich gezielt an Menschen aus dem Ausland richtet. SWR-Reporterin Isabel Handrich, worum geht es dabei?
17: Ich würde sagen, der zentrale Punkt ist Bürokratie. Hier setzt das Projekt Care and Stay des Rhein-Neckar-Kreises an. Es hilft den Einrichtungen, die sagen, wir wollen Azubis aus dem Ausland. Mit der Anerkennung von Schulabschlüssen in Deutschland, Terminen bei der Botschaft, Aufenthaltstitel, Einreise und, und. Außerdem auch bei ganz praktischen Dingen wie Sprachkursen und Wohnungssuche. Das Projekt gibt es bisher nur an einer Berufsschule in Sinsheim. Es soll jetzt aber auch noch auf zwei weitere in Weinheim und Hockenheim ausgedehnt werden.
15: Fußball-Bundesligist SC Freiburg hat sich im DFB-Pokal für die zweite Runde qualifiziert. Das Team gewann am Abend bei Drittligist Fortuna Düsseldorf mit 5:1. 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
3: Wir schauen auf die Straßen. Vorsicht auf der 81 Würzburg Richtung Heilbronn. Zwischen Möckmühl und Neuenstadt liegen Holzteile auf der rechten Spur. A5 Frankfurt Richtung Karlsruhe, zwischen Karlsruhe Mitte und Dreieck Karlsruhe 2 Kilometer Stau wegen der Baustelle in der Überleitung zur A8. Noch die B10 Uferstraße Ulm.

0: Im Bereich 28 Grad sind es zum Beispiel am südlichen Oberrhein oder Hochrhein, um die 25 Grad im Raum Stuttgart und 21 Grad auf der Alb, im Schwarzwald und im Allgäu. Dazu scheint die Sonne, aber es kommen auch schon Schleierwolken dazu und die kommen von einem Tief vor Spanien. Das wird uns in den nächsten Tagen auch wieder Nässe bringen.
1: Danke dir, Hartmut.
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3: Augen auf, Kaffee rein, die neue Woche kann kommen.
1: Wir sind Cora Klausnitz und Matthias Schiedert. Schönen guten Morgen.

0: Wir starten mit Harry Styles in den Montag. Es ist 6.42 Uhr. Ihr hört SWR1 Baden-Württemberg und wir sind mittendrin in den Sommerferien. Und das ist doch eine gute Gelegenheit für die Schulen, sich aufzurüsten in Sachen Hitzeschutz.
1: Ja, verantwortlich für die Gebäude sind bei den meisten Schulen ja die Städte und Gemeinden. Die müssen an allen Ecken und Enden sparen. Und trotzdem hat SWR1-Reporter Peter Binder so ein paar Projekte gefunden, wo jetzt trotzdem was passiert in den Ferien. Zum Beispiel in Trossingen im Kreis Tuttlingen. Da wird der Asphalt auf dem Hof einer Grundschule aufgeraut.
2: Ja, genau. Das ist die Friedensschule in Trossingen. Da guckt die Stadt zwar eh schon, dass es möglichst viel Grün gibt und möglichst wenig Asphalt. Grün ist eben kühler. Aber etwas Asphalt muss sein, weil die Kids auf diesem Hof auch ihre Fahrradprüfungen ablegen. Und dieser Asphalt, der wird jetzt eben aufgeraut, gegrindet. Was es damit auf sich hat, hat mir die Bürgermeisterin von Trossingen, Susanne Irion, erklärt.
3: Dabei wird eben die oberste Schicht mit so einer Diamantschleifmaschine abgetragen. Und dadurch wird die darunterliegende Gesteinskörnung eben so sichtbar. Und durch diese hellere Oberfläche sorgen wir eben dafür, dass weniger Sonnenlicht aufgenommen wird und sich der Schulhof bei Hitze weniger stark aufheizt.
2: 5 Grad kühler soll so bestenfalls auf dem Hof werden. Und das würde sich dann natürlich auch aufs Schulgebäude direkt daneben auswirken.
0: Und Peter, du hast noch ein anderes Beispiel, wo gerade an Schulen in Sachen Hitzeschutz gearbeitet wird. Wo denn?
2: In Metzingen im Kreis Reutlingen, da hat die Stadt die Ferien schon genutzt, um Markisen zu reparieren, auch neue anzubringen. Lüftungsanlagen sind da optimiert worden, Fenster ausgetauscht und Wärmeschutzfolie auf Klassenzimmerfenster geklebt.
1: Ja, Wärmeschutzfolie, eine schnelle und auch einigermaßen günstige Lösung, die schon viel bringt. Aber es gibt einen Haken, die kann dann nicht mal eben schnell wieder dran und wieder abgemacht werden. Sprich, die machen es dann halt auch im Winter dunkler.
0: Noch haben wir 3 Wochen Sommerferien vor uns. An einigen Schulen in Baden-Württemberg wird zurzeit geschafft an den Hitzekonzepten, die dringend nötig sind. Das haben viele Schülerinnen und Schüler und auch Lehrer in den Wochen vor den Ferien deutlich zu spüren bekommen.
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0: Herzlichen Glückwunsch. Julia Gwynn, sie ist Fußballerin des Jahres in Deutschland.
1: SWR 1 Baden-Württemberg, es ist gleich 10 vor 7 und sie kommt ja aus Tettnang im Bodenseekreis. Wir freuen uns total mit ihr. Es ist eine Ehre und Bestätigung für meinen Weg, hat Julia Gwynn gesagt.

0: 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Guten Morgen, Baden-Württemberg.
1: Schön, dass ihr eingeschaltet habt. Um 7:03.
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3: Mit Felix Weise. Guten Morgen. Das war vorletzte Woche schon etwas Besonderes. Die Sonnenfinsternis. Ich und ein paar Freunde, wir haben sie von der Achalm aus angeschaut, dem Hausberg von Reutlingen. Freier Blick nach Westen, klarer Himmel, leichter Wind. Es war eine ganz eigene und besondere Stimmung. Gefühlt hatte sich die halbe Stadt versammelt, um gemeinsam der Sonne beim Verschwinden zuzusehen. Auf dem Höhepunkt gab es sogar Applaus für die Sonne. Man könnte sagen, was für ein Quatsch, aber ich mochte das. Menschen, die sonst vermutlich wenig miteinander zu tun haben, teilen für einen Moment dieselbe Begeisterung. Ein besonderer Moment an diesem Abend hatte allerdings nur wenig mit dem Himmel zu tun. Wir hatten gesehen, dass eine Gruppe von 3 Menschen unterhalb von uns keine Schutzbrillen dabei hatte und stattdessen mit mehreren übereinander gesetzten Sonnenbrillen versuchte, die Sonnenfinsternis zu verfolgen. Also haben wir uns kurzerhand abgewechselt und eine unserer Brillen weitergegeben. Die 3 Freunde waren überglücklich. Was aber noch viel schöner war, eine andere Gruppe neben uns hatte beobachtet, wie wir die Brille geteilt haben. Wenig später fielen ein Pärchen auf, das ebenfalls keine Schutzbrille dabei hatte. Also haben sie ihrerseits eine Brille weitergegeben. Innerhalb weniger Minuten war es einer kleinen Geste etwas geworden, das sich ausbreitete. Niemand hatte darüber gesprochen. Niemand hatte andere dazu aufgefordert. Es war einfach passiert. Das hat mich an einen Film erinnert, den ich vor vielen Jahren gesehen habe. Darin will ein Junge die Welt verändern. Er tut anderen etwas Gutes und bittet sie, nicht ihm etwas zurückzugeben, sondern stattdessen 3 weiteren Menschen zu helfen. Lange habe ich das für einen schönen, aber ziemlich utopischen Gedanken gehalten. An diesem Abend auf der Achalm habe ich ihn anders gesehen. Vielleicht ist es wirklich manchmal so einfach, dass Teilen andere anregt, auch zu teilen. Vielleicht steckt in einer weitergegebenen Brille schon mehr Veränderungskraft, als man denkt. Der christliche Glaube erzählt immer wieder von solcher Hoffnung, dass Gutes Kreise ziehen kann. In einem bekannten Lied heißt es, Segen kann gedeihen, wo wir alles teilen. Und da steckt ein tiefer Gedanke drin. Teilen macht nicht weniger, sondern mehr. Aus einer kleinen Gabe kann etwas Größeres wachsen. Felix Weise, Stuttgart, Evangelische Kirche.
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4: Um 7 Uhr mit Peter Gramer. Guten Morgen. Der Hitzesommer in Deutschland führt wohl zu Schäden in Milliardenhöhe. Fußball-Bundesligist Freiburg steht in der 2. Runde des DFB-Pokals. Das Wetter, Sonne und einige Wolken, erst frisch, später maximal 21 bis 28 Grad. Der Hitzesommer hat in Deutschland nach Berechnungen von Greenpeace Schäden von mindestens 36 Milliarden Euro verursacht. Der volkswirtschaftliche Schaden, unter anderem durch Ernteausfälle, Waldbrände und Gesundheitskosten, entspricht demnach fast 1% des deutschen Bruttoinlandsprodukts. Aus der ARD-Klimaredaktion Katharina Wilhelm.
5: Die meisten Kosten seien in der Arbeitswelt durch Produktivitätsverlust und Ausfälle entstanden, so Greenpeace. Konkret heißt das, Arbeitnehmer hätten durch die Hitze langsamer gearbeitet und mehr Fehler gemacht oder sich krank gemeldet. Allein das seien 11 Milliarden Euro gewesen. Hinzu kommen Waldschäden durch Trockenheit und Brände sowie Kosten für das Gesundheitssystem, weil beispielsweise mehr Menschen ambulant und stationär behandelt werden mussten. Dazu gezählt werden auch Kosten durch Ernteausfälle und dass Güter nicht per Schiff transportiert werden konnten.
4: Staats- und Regierungschefs der sogenannten Koalition der Willigen beraten heute über die weitere Unterstützung der Ukraine. Das Treffen am 35. Unabhängigkeitstag der Ukraine findet in Kiew statt. Die meisten Teilnehmer werden allerdings online zugeschaltet. Unter anderem soll über finanzielle Hilfen gesprochen werden. Der ukrainische Präsident Selenskyj sagte, sein Land benötige weitere 30 Milliarden Euro, etwa für die Gehälter der Soldaten und für die Unterstützung von Familien. AfD-Chef Chrupalla hat 2 Wochen vor der Landtagswahl in Sachsen-Anhalt gefordert, die Briefwahl abzuschaffen. Im ARD-Sommerinterview hat er gesagt, dass er aus Gesprächen mit Pflegern und Angehörigen Fälle in Pflegeheimen kenne, wo der Stift sozusagen geführt wurde. Co-Parteichefin Weidel war im ZDF zuversichtlich, dass ihre Partei in Sachsen-Anhalt die Regierung stellen werde. Zu den Nachrichten aus Baden-Württemberg. Die Dürre wirkt sich auch auf die Hopfenernte aus. Die Hopfenbauern im Anbaugebiet rund um Tettnang im Bodenseekreis erwarten in diesem Jahr 15% weniger Ernte als 2025. Ab der Blüte sei der Hopfen wegen Trockenheit und Hitze in seiner Entwicklung gehemmt, so der Verband. Das Gebiet rund um Tettnang ist deutschlandweit das zweitgrößte Hopfenanbaugebiet nach der Hallertau in Bayern. Fußball-Bundesligist SC Freiburg hat die zweite Runde des DFB-Pokals erreicht. Das Team gewann am Abend beim Drittligisten Fortuna Düsseldorf 5:1. Freiburg-Verteidiger Matthias Ginter lobte vor allem den Kader.
6: Wir sind natürlich sehr, sehr ambitioniert, auch als Verein, und wollen natürlich, so wie letzte Saison auch, in den Pokalwettbewerben so weit wie möglich kommen. Ja, dafür braucht es logischerweise mehr als 11, sondern da braucht es jeden. Und deswegen ist es sehr, sehr wichtig, dass wir so viele gute Spieler haben.
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0: 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Vorsicht auf der A3 Frankfurt Richtung Würzburg. Zwischen Aschaffenburg West und Goldbach steht ein defekter PKW auf der rechten Spur. Vorsicht auf der A8 Stuttgart Richtung Karlsruhe. Zwischen Pforzheim Ost und Pforzheim Nord steht ein defekter LKW auf der rechten Spur im Baustellenbereich. A5 Frankfurt Richtung Karlsruhe, zwischen Karlsruhe Mitte und Dreieck Karlsruhe, 2 Kilometer Stau wegen der Baustelle in der Überleitung zur A8. A81 Stuttgart Richtung Singen, zwischen Herrenberg und Rottenburg, ein brennendes Fahrzeug auf dem Standstreifen, 3 Kilometer Stau sind's, Verzögerung bis zu einer Viertelstunde. B10 Uferstraße Ulm Richtung Stuttgart, zwischen Hafen Süd und Stuttgart Wangen, die Baustelle, 2 Kilometer Stau. Was auf den Straßen los ist, jederzeit auch auf swr1.de. Kommt gut an.
1: Der Start in die neue Woche fühlt sich in Baden-Württemberg erstmal noch frisch an. Das ändert sich aber, geht dann hoch auf 21 bis 28 Grad heute. Viel Sonne, ein paar Wolken. Morgen sind es dann schon deutlich mehr Wolken, kann dann auch mal regnen, bis 27 Grad.
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0: Mit Matthias Schiedat und Cora Klausnitzer.
1: Ob im Auto, in der Bahn oder schon mal am Arbeitsplatz. Guten Morgen an alle Frühaufsteher.

0: Montag, 11:07 Uhr mit SWR1. Guten Morgen, Baden-Württemberg. Und hey, Cora, es ist der 24. August, also in 4 Monaten ist Heiligabend.
1: Ich hab's schon geahnt, dass jetzt genau sowas kommt.
0: Und ich fühl's noch gar nicht.
1: Ja, es ist ja auch noch ein bisschen hin, ne? Aber wenn du schon davon anfängst, Weihnachtszeit ist ja auch so die Zeit für ganz viele Rituale in der Familie oder auch in der Beziehung. Rituale, die vielleicht im Alltag zu kurz kommen, sich Zeit füreinander nehmen, für die Familie oder für sich als Paar.
0: Ja, so kleine Rituale sind wichtig, sagt Nina Grimm, Familienpsychologin aus Freiburg. Und die sind auch wichtig, wenn wir uns mal streiten. Die helfen nämlich auch dann bei der Versöhnung. Und da hat sie eine Übung für uns, das nennt sie das Blumengießen. Das hat aber nichts mit Blumen und auch nichts mit Gießen zu tun.
2: Bevor wir ins Gespräch gehen über den Konflikt, sich jeweils eine Minute Zeit zu nehmen, erstmal darüber zu sprechen, was ich an dir mag. Und ja, ich weiß aus eigener Erfahrung, dass das wirklich anspruchsvoll sein kann, wenn man gerade auch wirklich sauer auf die Person ist. Aber gerade weil ich es aus eigener Erfahrung kenne, es macht einfach so unfassbar viel, weil es unseren Fokus verändert. Wir kommen weg von der Negativfokussierung. Gerade wenn wir den anderen so doof finden, lohnt sich das, eine Minute bewusst Zeit zu nehmen, nochmal den Fokus drauf zu richten. Was mag ich eigentlich an dir?
1: Ja, und wenn das gemacht ist, auch noch nicht sofort über den Konflikt reden, sondern erstmal was anderes überlegen.
2: Eine Sache, in der wir uns einig sind und dann erst eine Sache, von der ich möchte, dass du sie von mir weißt, fördert die sogenannte Selbstgrundgabe, das heißt, dass wir rauskommen aus dem Fingerpointing und bewusst darüber sprechen, was uns angeht, was sehr hilfreich ist für konstruktive Konfliktklärung.
0: Ja, also so fliegen die Fetzen nicht beim Streiten, sondern haut erstmal ordentlich die Bremse rein. Aber so lässt sich der Konflikt vielleicht auch entspannter lösen, vielleicht ein neues Beziehungsritual nach einem Streit.
1: Und ein weiteres Ritual, morgens gemeinsam bei Geweckt gecheckt mitraten. Unser Quiz für Baden-Württemberg, das geht wieder in einer knappen halben Stunde. Anmelden auf swr1.de.

0: Das ist Carrie Hilson in SWR1. Guten Morgen, Baden-Württemberg. Es ist jetzt 7.21 Uhr und ein Jäckchen darf es schon sein heute Morgen.
1: Oder so einen leichten Pulli bei mir. Ja. Die Temperaturen sind zwar zweistellig, aber das ist schon frisch noch heute draußen. Aktuell in Mannheim 10 Grad, 12 Grad in Schramberg und 10 Grad in Wangen. Und ich mag das ja, jetzt mal wieder so Klamotten aus dem Schrank zu holen, die wieder ein bisschen mehr Abwechslung so in den Tag bringen. Mehr als nur kurze Hose und ein T-Shirt.
0: Lionel Richie, gute Laune 80er für euren Wochenstart. Dancing on the Ceiling.

0: Das grandiose Klavier von Vanessa Carlton. 1000 Miles. SWR1 Baden-Württemberg am Montag. Guten Morgen.
1: Der SC Freiburg ist eine Runde weiter im DFB-Pokal. Wir hören jetzt, warum Trainer Julian Schuster trotzdem noch Luft nach oben sieht bei seinem Team.
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0: Es ist 19:30, hier ist Peter Kramer. Guten Morgen.
3: Guten Morgen. Der Klimawandel ist aus Sicht von AfD-Co-Chef Chrupalla Nebensache. Das hat er im ARD-Sommerinterview gesagt. Benjamin Großkopf aus unserem Hauptstadtstudio fasst das Interview zusammen.
4: Für ihn sei es ein ganz normaler Sommer gewesen, sagte Chrupalla und warf der Bundesregierung einen Zitat Klimahype vor, mit dem Ziel, den Menschen das Geld aus der Tasche zu ziehen. Chrupalla setzt nach eigener Aussage auf Anpassung, also zum Beispiel Klimaanlagen, vor allem für Seniorenheime und Krankenhäuser oder auf Kühlzonen in Städten. Die Frage sei aus seiner Sicht, so der AfD-Chef, ob sich die Menschen den Strom für Klimageräte überhaupt noch leisten könnten.
3: Nach Berechnungen der Umweltorganisation Greenpeace hat die Sommerhitze dieses Jahr in Deutschland zu Schäden von mindestens 36 Milliarden Euro geführt, etwa durch Ernteausfälle, Waldbrände und Gesundheitskosten. Greenpeace fordert deswegen die Bundesregierung zum Handeln auf. Am Rande des 35. Unabhängigkeitstags der Ukraine findet heute in Kiew ein Treffen der sogenannten Koalition der Willigen statt. Dabei erhofft sich die Ukraine von ihren Unterstützerländern mehr Hilfen bei der Luftabwehr. Bundesaußenminister Wadefuhl hat gestern am Rande seines Besuches in Charkiw unterstrichen, dass der Ukraine noch Abwehrsysteme fehlten. Die Verbraucherzentralen kritisieren die Trinkgeldoption bei der Kartenzahlung. Die Chefin des Bundesverbandes Pop sagte der dpa, es müsse auf den ersten Blick erkennbar sein, wie man ein Trinkgeld ablehnen oder dessen Höhe selbst festlegen kann. Sie setze sich daher für ein Verbot manipulativer Designtricks auf europäischer Ebene ein. Auf dem Display von Kartenterminals bekommen Kunden oft Vorschläge für ein Trinkgeld von zum Beispiel 10 oder 20%. Manchmal sind diese Felder größer oder farblich auffälliger als das Feld für kein Trinkgeld. Das Neueste aus Baden-Württemberg. An den Pflegeschulen im Rhein-Neckar-Kreis haben in diesem Jahr so viele Azubis mit einer Pflegeausbildung begonnen wie noch nie. Die Kreisverwaltung macht dafür unter anderem ein Projekt verantwortlich, das die Betriebe bei der Anwerbung von Azubis aus dem Ausland unterstützt. Dabei geht es um die Anerkennung von Schulabschlüssen in Deutschland, Termine bei der Botschaft, Aufenthaltstitel, Einreise sowie Sprachkurse und Wohnungssuche. Das Projekt soll auf 2 weitere Berufsschulen in Weinheim und Hockenheim ausgeweitet werden. Fußball-Bundesligist SC Freiburg hat die 2. Runde des DFB-Pokals erreicht. Die Freiburger setzten sich beim Drittligisten Fortuna Düsseldorf mit 5:1 durch. Für SC-Trainer Julian Schuster gibt es aber noch Verbesserungsbedarf.
5: Wir hatten kurz eine Phase, glaube ich, wo Torschuss 2 und 3 dann eben auch zugelassen haben. Wir standen noch vom 1:0. Das war so einer der wenigen Punkte, den ich kritisieren würde. Plus zuvor, dass wir eben auch die Fortuna zu lange am Leben gelassen haben. Hätten das vorher dann eben auch klar machen können, hatten dazu die Möglichkeiten. Aber 2 Pflichtspiele, 2 Siege, für den Moment okay.
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1: 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Vorsicht auf der A5 Basel Richtung Karlsruhe. Zwischen Offenburg und Appenweier steht ein defekter PKW auf der rechten Spur. A5 Frankfurt Richtung Karlsruhe. Zwischen Karlsruhe Mitte und Dreieck Karlsruhe 2 Kilometer Stau wegen der Baustelle in der Überleitung zur A8. A81 Stuttgart Richtung Singen. Zwischen Gärtringen und Rottenburg brennt ein Fahrzeug. Die rechte Spur ist gesperrt. 6 Kilometer Stau sind's. Das dauert circa 30 Minuten länger dort. B10 Uferstraße Ulm Richtung Stuttgart. Zwischen Hafen Süd und Stuttgart Wangen wird gebaut. 2 Kilometer Stau. Auch 2 Kilometer Stau gerade wegen der Baustelle. Auf der B14 Backnang Richtung Stuttgart. Zwischen Winnenden und Waiblingen Nord Korb rechnet dort mit einer Viertelstunde plus. Die B312 Biberach Richtung Bergheim ist zwischen Ringschneid und Ochsenhausen wegen Bergungsarbeiten gesperrt. Die Übersicht auch mit kleineren Staus jederzeit auf swr1.de. Kommt gut an!
0: Halbzeit bei den Sommerferien in Baden-Württemberg. Hartmut Mühlbauer im SWR1 Wetterstudio. Was bringt denn diese Ferienwoche jetzt vom Wetter?
6: Also zunächst mal gibt's heute recht ruhiges Wetter mit Sonne und Wolken und Temperaturen bis 28 Grad. Aber dann wird's schwüler und auch teilweise nass. Morgen kommen von Südwesten Schauer und Gewitter rein. Das wird schon heute vielleicht erste Tropfen am Abend geben in der Nacht. Und morgen kommt's dann ordentlich von Südwesten her mit Schauern und Gewittern, die von Südwesten nach Nordosten.

0: 7.42 Uhr.
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2: Und wir starten in die Woche mit Frederik Welte aus Meckenbeuren im Bodenseekreis. Hey, guten Morgen, Frederik.
3: Guten Morgen.
0: Frederik, und das ist ja richtig, richtig, richtig spannend bei dir. Die große Frage. Wer hat dich denn bitte für dieses Spiel angemeldet?
3: Ja, das ist immer noch ein großes Rätsel. Also ich bin immer noch auf der Suche. Bin froh, wenn sich jemand meldet.
0: Du hast keine Ahnung? Niemand aus der Familie, niemand vom Job?
3: Sie sagen es mal zumindest nein.
2: Die Antwort kommt vielleicht danach.
0: Halt uns da bitte auf dem Laufenden. Sobald du rausfindest, wer das war, sag uns Bescheid. Wir sind da jetzt auch sehr, sehr neugierig. Frederik, ganz kurz noch, was machst du im Leben?
3: Ja, ich bin Pfarrer hier in Meckenbeuren und ich habe Bienen als Hobby.
0: Bienen als Hobby, sehr stark. Wie viele Bienenvölker?
3: 13.
0: So, die drücken dir jetzt hoffentlich alle die Flügel. Wir spielen mit dir. Du hast eine Minute Zeit, so viele Fragen wie möglich richtig zu beantworten. Und wenn du eine Antwort nicht direkt parat hast, einfach weitersagen, dann bekommst du die nächste Frage. Bist du bereit?
3: Ja.
0: Dann läuft deine Zeit ab jetzt.
2: Heute in 4 Monaten feiern wir welches Fest?
3: Weihnachten.
2: Welchen Lohn bekommt man manchmal, wenn man etwas Gefundenes dem Eigentümer zurückbringt?
3: Kinderlohn.
2: In welcher Stadt steht der Buckingham Palace?
3: London.
2: Wie heißt der Schneemann aus dem Disney-Film Die Eiskönigin?
3: Oh, weiter.
2: Olaf. In welchem Spiel gibt es König, Dame, Springer und Läufer?
3: Schach.
2: Welcher Brian war mal Mitglied der Rolling Stones?
3: Adams.
2: Brian Jones. Für welche Stadt in Baden-Württemberg steht das Autokennzeichen TBB?
3: Tauberbischofsheim.
2: Welches Ereignis fand am 17. Juni 1953 in der DDR statt?
3: Aufstand.
2: Ja, der Volksaufstand. Was ist die Quersumme von 44?
3: 8.
2: Wie nennt man ein männliches Pferd?
3: Hengst.
2: Ein großes Gangster-Epos der 80er war Sergio Leones Es war einmal in?
3: Weiter.
2: Amerika. Ist eine Physalis eine Frucht oder eine Fliegenart?
3: Frucht.
2: Das kam noch.
0: Absolut. Und damit sind wir bei 9 richtigen Antworten.
2: Jawohl.
0: Glückwunsch.
3: Ja, danke.
2: Sag mal, das Frederik, das war der Hammer. Das lief richtig gut durch, oder? Bist du happy?
3: Ja, doch.
2: Ja?
0: So, dann müssen wir jetzt bloß Fragen. Noch rausfinden, wer dich angemeldet hat.
3: Ja, das ist die größte Rätselfrage.
0: Dafür gibt es keine Tasse, wenn es richtig ist. Danke fürs Mitmachen. Tschüss.
3: Ja, tschüss. Danke.
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0: So viel Power bei Rolling in the Deep. Adele in SWR 1 Baden-Württemberg.
1: 7:53 Uhr.
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0: Montagmorgen, SWR1 Baden-Württemberg. Habt einen guten Wochenstart.
1: Dann der Sommer, der ist noch nicht zu Ende und trotzdem ziehen die Experten von Forst BW schon Zwischenbilanz für unsere Wälder. Wie die nach den heißen und trockenen Wochen ausfällt, das ist ein Thema gleich in den SWR1 Nachrichten.
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11: Um 8 Uhr mit Peter Gramer. Guten Morgen. Die Verbündeten der Ukraine beraten über weitere Milliardenhilfen. Hitze und Trockenheit wirken sich auch auf die Wälder in Baden-Württemberg aus. Das Wetter, Sonne und einige Wolken, maximal 21 bis 28 Grad. Staats- und Regierungschefs der sogenannten Koalition der Willigen beraten heute über die weitere Unterstützung der Ukraine. Das Treffen am 35. Unabhängigkeitstag der Ukraine findet in Kiew statt. Die meisten Teilnehmer werden allerdings online zugeschaltet. Aus Brüssel berichtet Sabrina Fritz.
12: Präsident Zelensky erwartet von den EU-Staaten weitere 30 Milliarden Euro. Das Geld werde für die Gehälter der Soldaten, für die Unterstützung von Familien und anderen Ausgaben gebraucht, erklärt er anlässlich des Unabhängigkeitstages seines Landes. Hinzu komme das Geld für die Drohnenproduktion und dringend benötigte Patriot-Abwehrraketen. Wie diese Hilfe geleistet und koordiniert werden kann, darüber berät heute die sogenannte Koalition der Willigen. Dazu gehören unter anderem Vertreter der NATO sowie die Regierungschefs von Großbritannien, Frankreich und Deutschland. Deutschland gehört zu den größten Unterstützern des Landes.
11: Die AOK kritisiert die geplante Abschaffung der telefonischen Krankschreibung. Vorstandschefin Reimann sagte den Funke-Medien, gerade in Zeiten von Infektionswellen sei dies ein gutes Mittel, um Ansteckungen zu vermeiden und medizinisches Personal zu schützen. Einen Missbrauch habe die Krankenkasse bisher nicht feststellen können. Bundeskanzler Merz begründet die Pläne mit der hohen Zahl an Krankheitstagen. Der Klimawandel ist aus Sicht von AfD-Co-Chef Chrupalla Nebensache. Er sagte in der ARD, für ihn sei es ein ganz normaler Sommer gewesen. Die Umweltorganisation Greenpeace sieht das anders. Die Hitze habe zu volkswirtschaftlichen Schäden in Milliardenhöhe geführt. Und zwar vor allem durch einen Produktivitätsverlust in der Arbeitswelt. Aus der ARD-Klimaredaktion Katharina Wilhelm.
13: Arbeitnehmer hätten durch die Hitze langsamer gearbeitet und mehr Fehler gemacht oder sich krank gemeldet. Allein das seien 11 Milliarden Euro gewesen. Hinzu kommen Waldschäden durch Trockenheit und Brände sowie Kosten für das Gesundheitssystem, weil beispielsweise mehr Menschen ambulant und stationär behandelt werden mussten. Dazu gezählt werden auch Kosten durch Ernteausfälle und dass Güter nicht per Schiff transportiert werden konnten. Greenpeace summiert den Schaden auf rund 36 Milliarden Euro. Dies sei noch konservativ gerechnet, so die Umweltschutzorganisation. Die tatsächlichen Kosten könnten noch deutlich höher liegen.
11: Das Neueste aus Baden-Württemberg. Und auch hier hat die Hitze deutliche Spuren in den Wäldern hinterlassen. hinterlassen. Dabei zeigen sich junge, klimaanpassungsfähige Mischbaumarten laut ForstBW widerstandsfähiger. Das ganze Ausmaß der Schäden werde man wohl erst im Frühjahr sehen. Schon jetzt werfen viele Bäume Blätter ab, Äste sterben ab und brechen aus Baumkronen. Fußball-Bundesligist SC Freiburg hat im DFB-Pokal die zweite Runde erreicht. Das Team hat sich beim Drittligisten Fortuna Düsseldorf mit 5:1 durchgesetzt. 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
5: Wir schauen kurz auf die Straßen. A5 Basel Richtung Karlsruhe zwischen Offenburg und Appenweier. Defekter Pkw auf der rechten Spur. 2 Kilometer Stau. A5 Frankfurt Richtung Karlsruhe zwischen Karlsruhe Mitte und Dreieck Karlsruhe. 2 Kilometer Stau dort wegen der Baustelle in der Überleitung zur A8. A81 Stuttgart Richtung Singen zwischen Gärtringen und Rottenburg brennt ein Fahrzeug. Die rechte Spur ist immer noch gesperrt. Mittlerweile 7 Kilometer Stau plus 40 Minuten. 2 Kilometer Stau sind auf der B10 Uferstraße Ulm Richtung Stuttgart zwischen Hafen Süd und Stuttgart Wangen. Dort wird gebaut. B14 Backnang Richtung Stuttgart zwischen Winnenden und Waiblingen Nord Korb. Die Baustelle 2 Kilometer Stau plus 15 Minuten. Was auf den Straßen bis ins Detail los ist, bekommt ihr auch jederzeit auf swr1.de. Gute Fahrt!
1: Sonne ist jetzt da, jetzt wird es auch langsam wärmer, geht hoch heute auf 21 Grad auf der Ostalb und bis 28 Grad Richtung Breisgau. Morgen haben wir dann deutlich mehr Wolken und dann kann es auch regnen bis 27 Grad.
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1: Guten Morgen, hier sind Cora Klausnitzer und Matthias Schiedert.
5: Montag. Ja. Oh, das Wort muss man auch erstmal wirken lassen. Ne? Aber wir halten schon mal fest. Schön, dass ihr mit uns in die Woche startet. Morgen.

0: Baden-Württemberg. Ja, ja, it's a kind of magic. Es ist jetzt 8:10. Vielleicht macht ihr das ja so, dass ihr, wenn ihr jetzt bei der Arbeit irgendwie ankommt, eurem Partner oder eurer Partnerin erstmal ein Herz schickt oder eine kurze WhatsApp, so gut angekommen, ich denk an dich.
1: Ja, das kann ja so ein kleines Alltagsritual sein. Und genau diese kleinen Rituale sind wichtig, sagt Familienpsychologin Nina Grimm aus Freiburg.
2: Mein Lieblingsbeispiel an der Stelle ist immer, stell dir vor, dein Partner bringt dir einen Blumenstrauß mit und ist aber sonst für den Rest des Tages eiskalt zu dir. Dann hattest du zwar eine tolle große Geste, aber es verändert die Beziehungsqualität am Ende nicht maßgeblich, beziehungsweise es gleicht das nicht aus, wie wir im Alltag miteinander sind. Weswegen aus psychologischer Perspektive die Alltagsbegegnungen und die Alltagskommunikation so viel spielentscheidender ist als große Gesten, große Taten, weil es einfach eine Verlässlichkeit und am Ende auch eine sehr viel stabilere Beziehungsqualität erschaffen kann als die großen Gesten.
1: Ja, und das passiert psychologisch, wenn Paare feste, kleine Gewohnheiten im Alltag haben.
2: Ja, das Gute durch diese festen Routinen in der Partnerschaft ist, dass wir uns gerade an den stressigen Tagen und in den stressigen Momenten keine Gedanken mehr darüber machen müssen, wie pflege ich denn jetzt meine Beziehung, weil lass mal so ehrlich miteinander sein, wir sind ja alle das Bindeglied, dass wir feste Routinen miteinander haben, sodass wir nach einem anstrengenden Tag nicht mehr drüber nachdenken müssen, was können wir uns jetzt als Paar Gutes tun, sondern es einfach schon klar definiert ist, wie haben wir jetzt eine nährende, verbindende, stärkende Zeit miteinander.
0: Ja, und so kleine Rituale sind dabei echt wichtig, sagt Nina Grimm, Familienpsychologin aus Freiburg. Und die sind vor allem auch dann wichtig, wenn wir uns mal streiten. Sie helfen nämlich auch bei der Versöhnung.
1: Ja, und jetzt so für die Sommerferien. Im Urlaub, da streiten sich Paare ja auch mal häufiger. Warum das so ist, auf swr1.de.
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0: Schönen guten Morgen, 20 nach 8.
1: Matthias, bestimmt geht's ganz vielen wie dir. Es ist dein erster Tag heute nach dem Urlaub. Nicht so überschwänglich.
2: Doch. Alles gut.
1: Hey, du bist um mindestens eine Erkenntnis reicher, ne? Nämlich woher die voraussichtliche Wanderzeit auf den Wegweiser-Schildern eigentlich herkommt. Also wie lange wir bis zum nächsten Ziel brauchen. Wir haben vorhin schon mal kurz drüber gesprochen und SWR1-Hörerin Steffi Spiegel aus Neustadt, die fragt jetzt gerade nochmal, sag mal, wie war das mit dieser DIN-Norm? Wie geht das noch?
2: Ja, ich glaube, Steffi will jetzt wahrscheinlich berechnen, wie viel Zeit sie braucht, wenn sie zu Fuß zur Arbeit läuft. Also ein Kumpel von mir, mit dem ich unterwegs war, der hat es mir erklärt. Und ja, da gibt es extra eine DIN-Norm, und zwar die Norm 33466. Und berechnet wird 300 Höhenmeter pro Stunde im Aufstieg, 500 im Abstieg und 4 Kilometer in der Ebene. Und das ist dann die Grundlage für die Berechnung. Und die tatsächliche Gehzeit einer Strecke wird dann ermittelt, indem von den für Horizontal- und Vertikalentfernung errechneten Zeiten der kleinere Wert halbiert und zum größeren addiert wird. So.
1: Ja, okay. Also wir lassen das Steffi gleich auch nochmal schriftlich zukommen und halten einfach an dieser Stelle fest, Stoppuhr wäre bestimmt einfacher.

0: SWR 1 am Montag. Guten Morgen, Baden-Württemberg. Wir starten gemeinsam in die neue Woche.
1: Wie fällt die Hopfenernte im Land aus? In den SWR 1 Nachrichten. Jetzt hören wir, mit welchem Ertrag die Landwirte in diesem Jahr rechnen.
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0: Gleich 8:30. Guten Morgen, Peter Kramer.
3: Guten Morgen. Die Ukraine feiert heute ihren 35. Unabhängigkeitstag. Große Veranstaltungen finden aus Angst vor russischen Luftangriffen allerdings nicht statt. Wo Präsident Selenskyj seine Rede halten wird, ist bisher nicht bekannt. Am Nachmittag findet außerdem ein Treffen der sogenannten Koalition der Willigen statt. Die Ukraine erhofft sich von den Unterstützerländern zusätzliche Hilfen für die Flugabwehr. Die Verbraucherzentralen kritisieren die Trinkgeldoption bei der Kartenzahlung. Die Chefin des Bundesverbandes POP spricht von einer unterschwelligen Beeinflussung. Die Einzelheiten hat Stefanie Geißler aus der SWR Wirtschaftsredaktion.
4: Das Feld Trinkgeld müsse deutlich zu sehen sein und nicht irgendwo versteckt oder kleiner gedruckt. Denn immer wieder würden zum Beispiel die Felder mit den voreingestellten Prozentvorschlägen größer oder farblich auffälliger dargestellt, als eben die Möglichkeit, kein Trinkgeld zu geben oder es manuell selbst einzutippen. Viele Menschen geben gerne und freiwillig Trinkgeld, um guten Service wertzuschätzen, heißt es von der Verbraucherzentrale. Es werde aber problematisch, wenn Gäste gedrängt oder sogar manipuliert würden.
3: Die Behörden im US-Bundesstaat Nevada haben wegen anhaltender Vegetationsbrände 42.000 Menschen dazu aufgefordert, ihre Häuser und Wohnungen zu verlassen. Weitere 45.000 sollen sich darauf vorbereiten. Die Flammen in einer hügeligen Region am Rande der Großstadt Reno haben sich auf eine Fläche von mehr als 6.000 Hektar ausgebreitet. 6 Menschen wurden demnach verletzt, darunter 3 Einsatzkräfte. Rund 800 Feuerwehrleute sind im Einsatz. Das Neueste aus Baden-Württemberg. Die Dürre wirkt sich auch auf die Hopfenernte aus. Die Hopfenbauern im Anbaugebiet rund um Tettnang im Bodenseekreis erwarten in diesem Jahr 15% weniger Ernte als 2025. Ab der Blüte sei der Hopfen wegen Trockenheit und Hitze in seiner Entwicklung gehemmt, so der Verband. Das Gebiet rund um Tettnang ist deutschlandweit das zweitgrößte Hopfenanbaugebiet nach der Hallertau in Bayern. Tausende Radsportfans haben gestern in Heilbronn den Abschluss der Deutschlandtour gefeiert, des größten deutschen Profiradrennens. Gewonnen hat der Mexikaner Isaac del Toro. Am Rande der Tour gab es viel Arbeit für Polizei und Abschleppdienste. SWR-Reporterin Alena Tass erklärt die Gründe.
5: Viele Autofahrer haben sich nicht an die Parkverbote gehalten. 108 Autos hat die Polizei abschleppen lassen. Auch das Flugverbot haben nicht alle beachtet. 2 Menschen haben eine Drohne steigen lassen. Einer von ihnen konnte laut Polizei aber ermittelt werden. Der muss jetzt mit einer Strafanzeige rechnen. Bei einer begleitenden Radtour gab es außerdem 4 Unfälle mit leichten Verletzungen. Das Profirennen selbst lief dagegen aber wohl unfallfrei.
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0: 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Vorsicht auf der B27 Tübingen Richtung Balingen zwischen Biesingen Süd und Balingen Nord. Eine ungesicherte Unfallstelle. A81 Stuttgart Richtung Singen zwischen Gärtringen und Rottenburg. Reinigungsarbeiten. Die rechte Spur ist gesperrt. 7 Kilometer Stau sind's. Dauert bis zu 40 Minuten länger. B10 Uferstraße Ulm Richtung Stuttgart zwischen Hafen Süd und Stuttgart Wangen die Baustelle 2 Kilometer Stau. Und auch 2 Kilometer Stau aufgrund einer Baustelle gerade auf der B14 Backnang Richtung Stuttgart zwischen Winnenden und Waiblingen Nord Korb. Die Übersicht auch mit kleineren Staus findet ihr auf swr1.de. Gute Fahrt!
1: Neue Woche und damit auch neue Wetterkarten für Hartmut Mühlbauer. Hartmut, zufrieden, was du da siehst für heute und die nächsten Tage?
6: Naja, also auf jeden Fall ist es jetzt ein bisschen wechselhafter, also ein bisschen mehr Hirnschmalz muss man da reinstecken in die Interpretationen. Aber heute ist das noch relativ einfach. Hochsteffen liegt jetzt von Skandinavien bis Mitteleuropa, schiebt sich allerdings ein bisschen nach Norden. Und gleichzeitig kommt dann ein Tief über Spanien zu uns. Also auch eine eher seltene Sache in diesem Sommer, dass ein Tief über Spanien liegt. Aber heute profitieren wir noch vom Hoch. Das bringt uns 21 bis 28 Grad und auch Sonnenschein. Allerdings ziehen auch ein paar Schleierwolken vorbei. Die können am Nachmittag etwas dichter werden. Und dann gibt's von den Vogesen her vielleicht auch schon mal ein klein bisschen Regen. Aber das sind wirklich nur wenige Tropfen. Und ab morgen wird's dann aber wechselhafter.
1: Danke dir, Hartmut.
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0: Hey, schönen guten Morgen.

0: 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Guten Morgen, Baden-Württemberg. 19 Minuten vor 9. Und vor den Ferien, da ist es ja überdeutlich geworden, so geht das nicht mit der Hitze an Schulen. Und hitzefrei ist ja auch keine Dauerlösung. Viele Schulen können ihre Kinder nicht wegschicken, weil sie einen Betreuungsauftrag haben.
1: Ja, manche Schulen im Land nutzen die Sommerferien jetzt, um an ihrem Hitzeschutz zu arbeiten. Zum Beispiel in Trossingen im Kreis Tuttlingen wird der Asphalt auf dem Hof einer Grundschule aufgeraut, gegrindet. Damit wird der Asphalt heller gemacht und so heizt sich der Schulhof am Ende weniger auf.
0: Oder in Metzingen im Kreis Reutlingen. Hier hat die Stadt in den letzten Tagen neue Markisen montiert. Fenster sind da ausgetauscht worden. Und es sind Wärmeschutzfolien so auf die Klassenzimmerfenster geklebt worden.
1: SWR1-Reporter Peter Binder. Bleiben wir mal beim Beispiel Wärmeschutzfolie. Heißt das, dass die schnellen und günstigen Lösungen oft die sind, die auch schon viel bringen?
2: Ja, schon. Aber am evangelischen Mörike in Stuttgart, da hat man das mit diesen Folien auch probiert, erstmal nur in ein paar Klassenzimmern. Und diese Folien hatten dann doch den Nachteil, dass man die eben nicht mal ab und dann wieder dran machen kann. Sprich, die machen es dann auch im Winter dunkler. Und da haben am Mörike die Schülerinnen und Schüler gesagt, das sei dann doch schon arg deprimierend gewesen. Daniel Steiner hat mir das erzählt, der Rektor am Mörike. Und dass sie dann noch was Schnelles und Günstiges ausprobiert haben, nämlich so kleine mobile Klimaanlagen. Aber
3: die sind für den Unterrichtsbetrieb nicht geeignet. Zum einen von der Leistung her, mit einem vollbesetzten Klassenzimmer kriegt man dann das Zimmer nicht runtergekühlt. Und dann ist auch die Geräuschkulisse ein Thema, die das Gerät produziert. Zudem muss man diesen Abluftschlauch irgendwie nach draußen kriegen. Und gerade wir haben auch Fenster, wo man nicht einfach nur irgendwie ein Loch reinschneiden kann.
1: Okay, und was befürchtet er da jetzt?
2: So schlimm richtige größere Klimaanlagen fürs Gewissen sind und eben auch fürs Klima, ganz ohne die wird's nicht gehen. In Bad Saulgau im Kreis Sigmaringen ist auch erst neulich eine in ein Musterklassenzimmer eingebaut worden. Und das ist so gut angekommen, dass die nächsten beiden Musterklassenzimmer auch gleich eine Klimaanlage bekommen sollen.
0: Ja, und das ist ja auch wichtig. Und das sagen ja auch Studien, dass Lernen schlechter geht, wenn der Körper halt mehr mit Runterkühlen beschäftigt ist.
1: Während die Schülerinnen und Schüler gerade während sie verdiente Sommerferien haben, wird an vielen Schulen am Hitzeschutzkonzept gearbeitet und warum das so dringend nötig ist. Übrigens nicht nur an Schulen, Antworten auf swr1.de.
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0: SWR 1, guten Morgen Baden-Württemberg. Wir haben es jetzt 8 Uhr gleich 52. Hand hoch, wer am Wochenende auch im Wald unterwegs war, egal ob zum Joggen oder Spazieren. Das fühlt sich doch gerade sehr verdächtig nach Herbst an.
1: Ja, wir sind auch Temperaturen über 30 Grad die ganze Zeit gewohnt. Aber trotzdem, wir sehen auch so, die Blätter verfärben sich. Der Waldboden, der ist auch schon voller Blätter.
0: August. Das raschelt wieder so, ne, ja, wenn man läuft.
1: Sicher. Ich habe am Wochenende auch schon das erste Mal so eine schöne, dünne Daunenweste abends angezogen.
0: Die berühmte Übergangsjacke, Matthias Schiedert. Ja, der Wald macht jetzt einfach schon sein eigenes Ding. Ne? Quasi das Saison-Crossover. Keine Lust mehr auf diese Hitze und Sommer.
1: Also, wenn euch beim Waldspaziergang heute oder die Tage dann plötzlich so nach Tee, Kürbiscremesuppe oder dicken Socken ist, ihr seid nicht allein. Schönen guten Morgen.

0: SWR1, guten Morgen Baden-Württemberg, kommt gut durch diesen Montag.
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22: Um 9 Uhr mit Peter Gramer. Guten Morgen. Außenminister Wadefuhl setzt sich für ein mögliches Ende des Ukraine-Kriegs auf neue Gesprächskanäle. Die Verbraucherzentralen kritisieren das digitale Trinkgeldmodell. Das Wetter, Sonne und einige Wolken, maximal 21 bis 28 Grad. Bundesaußenminister Wadefuhl will für ein mögliches Ende des Ukraine-Kriegs neue Kommunikationsmittel nutzen. Im Deutschlandfunk hat der CDU-Politiker auf Gesprächskanäle verwiesen, die zum Beispiel die Türkei, verschiedene Golfstaaten und Ägypten mit Russland haben. Die könnten eine Lösung sein, weil ein baldiges Kriegsende auch im russischen Interesse sei, so Wadefuhl.
23: Russland wird sich militärisch nicht in der Art und Weise durchsetzen können, wie Putin das mal geplant hat. Das ist gescheitert. Und dieser Krieg muss wirklich möglichst schnell beendet werden. Die Opferzahlen auch auf russischer Seite sind ja immens und schaden auch Russland.
22: Wadefuhl will heute mit seinem US-Kollegen Rubio telefonieren und ihm Eindrücke seiner jüngsten Reise in die Ukraine schildern. Dabei wolle er Rubio bitten, im Sinne der Ukraine persönlich aktiv zu werden. Deutsche Firmen werden immer öfter Ziel von Übernahmen durch US-Investoren. Nach einer Analyse im Auftrag des Handelsblatts ist die Zahl der Übernahmen oder Beteiligungen seit 2022 kontinuierlich gestiegen. Im vergangenen Jahr waren es 76. Der Trend setze sich auch in diesem Jahr fort. Deutsche Unternehmen seien im Vergleich günstig zu haben, so einer der Gründe. Die Verbraucherzentralen kritisieren die Trinkgeldoption bei der Kartenzahlung. Die Chefin des Bundesverbandes Pop sagte der dpa, es müsse auf den ersten Blick erkennbar sein, wie man ein Trinkgeld ablehnen oder dessen Höhe selbst festlegen kann. Sie setzte sich daher für ein Verbot manipulativer Designtricks auf europäischer Ebene ein. Zu den Meldungen aus Baden-Württemberg. Der Rhein-Neckar-Kreis registriert so viele Auszubildende in der Pflege wie noch nie. Verantwortlich macht der Kreis dafür ein Projekt, das sich gezielt an Menschen aus dem Ausland richtet. Worum es dabei geht, erklärt SWR-Reporterin Isabel Handrich.
0: Der zentrale Punkt ist Bürokratie. Hier setzt das Projekt Care and Stay des Rhein-Neckar-Kreises an. Es hilft den Einrichtungen, die sagen, wir wollen Azubis aus dem Ausland. Mit der Anerkennung von Schulabschlüssen in Deutschland, Terminen bei der Botschaft, Aufenthaltstitel, Einreise und, und. Außerdem auch bei ganz praktischen Dingen wie Sprachkursen und Wohnungssuche. Das Projekt gibt's bisher nur an einer Berufsschule in Sinsheim. Es soll jetzt aber auch noch auf zwei weitere in Weinheim und Hockenheim ausgedehnt werden.
22: Bei einer Notlandung im Oberallgäu hat sich ein Kleinflugzeug überschlagen. Laut Polizei musste der Pilot seine Maschine auf einem Feld in Waltenhofen landen, weil der Antrieb ausgefallen war. Dabei brach das Fahrwerk ab, die Maschine überschlug sich mehrfach. Der Pilot wurde leicht verletzt. Mehr Nachrichten auf swraktuell.de.
1: Schauen wir kurz auf die Straßen. A81 Stuttgart Richtung Singen, zwischen Gärtringen und Rottenburg Reinigungsarbeiten. Die rechte Spur ist immer noch gesperrt. Stau wird bisschen weniger. 6 Kilometer Stau sind es jetzt noch. Dauert bis zu 40 Minuten länger. B14 Backnang Richtung Stuttgart, zwischen Winnenden und Waiblingen Nordkorb. Die Baustelle dort 2 Kilometer Stau. Alle Verkehrsinfos jederzeit auf swr1.de. Kommt gut an.
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6: Ja, das ist mal ein entspannter Sommermodus heute. 21 bis 28 Grad mit viel Sonne und nur so ein paar Wolken. Am wärmsten heute im Breisgau. Morgen dann eher grau und auch mal Regen zwischendrin. Gibt dann bis 27 Grad.
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6: Augen sind auf, der erste Kaffee ist hoffentlich Intus, also Kanne, nicht Tasse. Da kann die Woche ja kommen.
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0: 11 Minuten nach 9, ihr hört SWR1. Guten Morgen, Baden-Württemberg. Jede Woche gemeinsam abends einen handyfreien Paarabend machen. Jeden Abend 3 Glücksmomente aufzählen. Das können so kleine Alltagsrituale in Beziehungen sein.
1: Und warum viele kleine positive Beziehungsmomente wichtiger sind, so als der fette Urlaub einmal im Jahr oder der große 100-Euro Blumenstrauß zum Geburtstag, sagt uns Nina Grimm. Sie ist Familienpsychologin aus Freiburg.
2: Es gibt ein total spannendes Studienergebnis von einem amerikanischen Paartherapeut, der sagt, dass eine Beziehung so lange stabil bleibt, solange die positiven Beziehungserfahrungen zu den negativen Beziehungserfahrungen in einem Verhältnis von 5:1 stehen. Das heißt, auf jeden Konflikt müssen 5 positive Begegnungen passieren, damit die Beziehung in Balance bleibt. Und das Schöne ist, dass wir hier in eine Art Vorleistung gehen können. Und genau das können kleine alltägliche Rituale schaffen, wenn wir uns am Morgen schon in die Augen geschaut haben und uns zur Verabschiedung geküsst haben und dann noch das Herzchen geschickt haben, wenn ich bei der Arbeit bin, dann fällt es, ich habe die Milch vergessen, sehr viel weniger ins Gewicht, wie wenn das Ganze nicht passiert wäre. Das heißt, es ist am Ende auch eine Form von Konfliktprävention, wenn wir uns im Alltag liebevoll begegnen.
0: Wie bitte? Du hast die Milch vergessen. Spaß. Kleine Rituale als Beziehungskids. Warum wir uns vor allem auch im Urlaub mal öfter streiten und was hilft? SWR1.de.
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0: Und Ade dürfte heute ganz besonders glücklich in die neue Woche starten.
1: Ja, nicht nur glücklich, sondern vor allen Dingen auch um einen Titel reicher. Fußballerin des Jahres. Grüße gehen raus an Julia Gwin. Kommt ja aus Tettnang im Bodenseekreis. Wir freuen uns mit ihr.
0: Ja, und auch wenn sie selbst ziemlich überrascht war, dass sie es geworden ist, wir sind's nicht. 9.21 Uhr.

0: Entspannter Wochenstart mit Joe Cocker und Jennifer Warnes. SWR1, guten Morgen Baden-Württemberg am Montag.
1: Tausende Menschen kommen heute nach Bartholomä im Ostalbkreis. Da findet der Bartholomäusmarkt statt. Was den so besonders macht, das hören wir jetzt.
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0: Gleich 9:30, hier ist Peter Gramer.
3: Guten Morgen. Die Ukraine feiert heute ihren 35. Unabhängigkeitstag. Aus Angst vor russischen Luftangriffen gibt es aber keine größeren Veranstaltungen. Aus Kiew berichtet unser Korrespondent Florian Kellermann.
4: Das bedeutendste Ereignis in der Hauptstadt Kiew wird ein Galakonzert in der Oper sein. Überall im Land gibt es, wo dies einigermaßen sicher möglich ist, kleinere Veranstaltungen, Ausstellungen, Handwerkermärkte, Marathonläufe für alle. Auch wo Präsident Volodymyr Zelensky seine Rede halten wird, ist unklar. Am Nachmittag findet ein Treffen der Unterstützerländer der Ukraine statt, der sogenannten Koalition der Willigen. Einige Staats- und Regierungschefs sind dafür nach Kiew gekommen, andere werden online zugeschaltet.
3: Die AOK kritisiert die geplante Abschaffung der telefonischen Krankschreibung. Vorstandschefin Reimann sagte den Funke-Medien, gerade in Zeiten von Infektionswellen sei dies ein gutes Mittel, um Ansteckungen zu vermeiden und medizinisches Personal zu schützen. Einen Missbrauch habe die Krankenkasse bisher nicht feststellen können. Bundeskanzler Merz begründet die Pläne mit der hohen Zahl an Krankheitstagen. In den Niederlanden ist ein Reisebus mit deutschen Schülern verunglückt. Nach Polizeiangaben wurden 8 Menschen verletzt, einige von ihnen schwer. Der Reisebus mit mehr als 50 Insassen ist demnach auf einer Autobahn in der Provinz Gelderland auf einen Lieferwagen aufgefahren. Nach Medienberichten geriet er danach auf die Gegenfahrbahn und stürzte um. Weiteres ist noch nicht bekannt. Das Neueste aus Baden-Württemberg. Die Hitze der vergangenen Wochen hat deutliche Spuren in den Wäldern hinterlassen. Dabei zeigen sich junge, klimaanpassungsfähige Mischbaumarten laut ForstBW widerstandsfähiger. Das ganze Ausmaß der Schäden werde man wohl erst im Frühjahr sehen. Schon jetzt werfen viele Bäume Blätter ab, Äste sterben ab und brechen aus Baumkronen. Sind die Pflanzen geschwächt, haben es Insekten wie Borkenkäfer und Eichenprozessionsspinner leichter. Die Gemeinde Bartholomä im Ostalbkreis erwartet heute tausende Besucher zum traditionellen Bartholomäusmarkt. Teile des Ortskerns sind dafür gesperrt. SWR-Reporterin Christina Scherer.
5: Seit Jahrhunderten ist der Markt, der an den heiligen Apostel Bartholomäus und Namensgeber des Ortes erinnert, der Höhepunkt im Gemeindeleben von Bartholomä. Rund 40 Händler bieten ein Sammelsurium von Mode bis Haushaltswaren an. Das Deutsche Rote Kreuz hat mit vielen Helfern wieder eine Hockhitze beim Rathaus organisiert. Der Bartholomäustag galt früher auf dem Land als wichtiger Stichtag. Mit ihm endeten der Hochsommer und die Getreideernte.
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1: 2 Gefahrenmeldungen von den Straßen. Vorsicht auf der A5 Karlsruhe Richtung Basel. Zwischen Freiburg Süd und Bad Krozingen steht ein defekter LKW auf der rechten Spur und dem Standstreifen. Und außerdem Vorsicht auf der B10 in Stuttgart. Zwischen Rosensteintunnel und Berger Tunnel steht ein defekter PKW auf der linken Spur. Was auf den Straßen los ist, jederzeit auf swr1.de. Kommt gut an!
0: Hartmut Mühlbauer im SWR1 Wetterstudio und das wird wechselhaft in dieser Woche.
6: Auf jeden Fall, denn das Hoch, das wir jetzt heute haben, Steffen heißt das, das wird nach Norden geschoben und dann profitiert Skandinavien davon. Wir bekommen dann ein Tief von Spanien her, auch eher selten in diesem Sommer, aber das klappt jetzt und dieses Tief bringt nicht nur Wärme, sondern auch ein bisschen Nässe mit. Jetzt heute allerdings noch nicht, da bleibt es weitgehend trocken mit Sonne und einigen Schleierwolken, eventuell dann in Baden so gegen Abend ein bisschen Regen, aber viel wird es nicht sein. 21 bis 28 Grad in den nächsten Tagen. Allerdings geht's dann schon mit Schauern und Gewittern zur Sache. Morgen ziehen die von Süd nach Nord über uns hinweg. Und am Mittwoch sind auch noch welche im Norden. Da kann's auch kräftig regnen bei diesen Schauern und Gewittern. Dann wird's aber von Süden her wieder trocken und vor allem am Mittwoch wieder bis 30 Grad heiß.
0: Danke dir, Hartmut.
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1: Schön, dass ihr uns heute Morgen einschaltet. Kommt gut rein in die neue Woche. Moin.

0: SWR1 Baden-Württemberg, 20 vor 10 von wegen Sommerferien. Also an einigen Schulen im Land, da wird gerade gehämmert, gewerkelt, geschraubt. Teilweise wird jetzt die unterrichtsfreie Zeit genutzt, um die Schulen besser aufzustellen, wenn es wieder heiß wird, also spätestens dann im nächsten Jahr.
1: In der Friedensschule in Trossingen, im Landkreis Tuttlingen zum Beispiel, da wird am Asphalt gearbeitet, und zwar für den Pausenhof. Und der Asphalt, der ist jetzt heller und nimmt weniger Hitze auf. Oder in Metzingen im Kreis Reutlingen, neue Fenster. Und die haben jetzt dort auch eine Wärmeschutzfolie bekommen.
0: Bei Hitze schwitzen wir ja nicht nur. Das Problem, wir können uns dann auch schlechter konzentrieren. Das ist natürlich vor allen Dingen in Schulen dann schwierig. Der Vorsitzende des Landesschülerbeirats, Johannes Stein,

0: Mal sagt, das fühlt sich nicht gut an in einem überhitzten Klassenzimmer.
1: Ehrlicherweise ab einem gewissen Punkt, wenn es dann irgendwann zu warm wird, dann sitzt man halt in diesem Klassenzimmer drin und vegetiert da vor sich hin, aber kriegt da nichts mehr mit, sondern wartet einfach nur noch darauf, dass da die Stunde vorbei ist.
2: Jetzt kann aber nicht in den Ferien überall losgelegt werden und in den Schulen umgebaut werden.
0: Ja, zum Beispiel an der Helene-Fernau-Horn-Schule in Stuttgart. Dort wird auf einfachere Mittel gesetzt, wie Rasensprenger oder Gartenschläuche. Michael Hirn ist Rektor dort und er sagt, die Lehrer entscheiden, wann die Schüler da ran dürfen.
3: Wenn die an den Rasensprenger gehen, dann sind sie in der Regel erstmal so nass, dass man so schnell keinen Unterricht mehr machen kann. Aber wenn es so heiß ist in den Zimmern, wie es jetzt diesen Sommer war, dann ist tatsächlich zu irgendeinem Zeitpunkt auch nicht mehr an Unterricht zu denken. Und dann verlagert sich das Ganze praktisch natürlicherweise mit der ganzen Klasse nach außen.
0: Ja, irgendwie nachvollziehbar, ne? Bei über 35 Grad schon am Mittag, da geht es wahrscheinlich auch nicht mehr darum, in der Schule groß was zu lernen, sondern irgendwie einfach den Schultag noch gut rumzubringen.
2: Ja, wie bereiten sich die Schulen auf die nächsten Hitzewellen vor und wie der Klimawandel generell das Bauen verändert, haben wir auf swr1.de.
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0: Ganz entspannt in den Montagmorgen. Hier ist SWR1 Baden-Württemberg um 10 vor 10.
1: Ja, und dieser Bass-Riff, der ist einfach Kult. Rick James für euren Montagvormittag. Super Freak.

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1: Wie können wir länger und gesünder leben, wenn wir ein paar Kleinigkeiten als Gewohnheiten in unser Leben einbauen? Darum geht's gleich mit dem Wissenschaftsjournalisten Christian Heinrich. Ab 10 ist er unser Gast in SWR1, Leute.
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16: Um 10 Uhr mit Andrea Schindler. Guten Tag. Auch aus der Industrie kommt Reformdruck auf die Bundesregierung. Der Fan-Dachverband Pro Waldhof kritisiert die Ausschreitungen beim DFB-Pokal. Das Wetter, Sonne und teils Dichte wird Schleierwolken, 21 bis 28 Grad. Die Bundesregierung bekommt nach der Sommerpause immer mehr Druck aus der Wirtschaft, versprochene Reformen für mehr Wachstum schnellstens umzusetzen. Neben dem Mittelstand verlangt jetzt auch die Industrie vor der Kabinettsklausur ab morgen, dass Schwarz-Rot dringend liefern muss. Verbandsgeschäftsführerin Gönner sagte im ARD-Morgenmagazin:
17: Bei allem, was sie tun, muss es darum gehen, dass es auf Wachstum einzahlt. Und alles, was Wachstum hindert, darf im Moment nicht gemacht werden. Es ist völlig klar, dass wir jetzt die Dinge, die verabredet worden sind, dass die jetzt konkret in Umsetzung gegeben werden, dass es nicht weiter diskutiert wird. Und es geht darum, wirklich jetzt darauf zu achten, dass Investitionen in Deutschland wieder stattfinden.
16: Einen großen Schub könnte laut Gönner eine echte Steuerreform bringen. Alle Erhebungen zeigten, dass das unmittelbar zu Wachstum führe. Bundesaußenminister Wadefuhl fordert stärkere diplomatische Bemühungen für ein Ende des Ukraine-Krieges. Im Deutschlandfunk sagte der CDU-Politiker, er wolle seinem US-Kollegen Rubio heute am Telefon seine Eindrücke der Ukraine-Reise vom Wochenende schildern und Rubio bitten, persönlich aktiv zu werden. Er setze aber auch auf Vermittlungsversuche von Staaten wie der Türkei oder Ägypten, die gute Beziehungen zu Russland hätten, so Wadefuhl. In den Niederlanden ist ein Reisebus mit deutschen Schülern verunglückt. Laut Polizei wurden 8 Menschen verletzt, einige davon schwer. Der Reisebus mit 50 Insassen ist demnach auf einer Autobahn in der Provinz Gelderland auf einen Lieferwagen aufgefahren, geriet auf die Gegenfahrbahn und stürzte um. Warum, ist noch unklar. Jetzt Wichtiges aus Baden-Württemberg. Nach den Ausschreitungen beim DFB-Pokalspiel zwischen Waldhof Mannheim und Kaiserslautern kritisiert der Fan-Dachverband Pro Waldhof sowohl das Verhalten vieler Fans als auch das der Polizei. 120 Menschen wurden am Freitagabend verletzt, darunter 35 Polizisten. SWR-Reporterin Melanie Holstein berichtet.
18: In einer Stellungnahme von ProWaldhof heißt es, dass man Aktionen, die den Ablauf eines Fußballspiels stören oder Menschen in Gefahr bringen, strikt ablehne. Gleichzeitig sieht der Fandachverband aber auch bei der Polizei Klärungsbedarf. Die Einsatzkräfte haben aus Sicht von ProWaldhof nicht deeskalierend gehandelt. Stattdessen hätten Schlagstöcke und Pfefferspray die Situation auf der Fantribüne unnötig verschärft. Bei dem Pokalderby am Freitagabend haben Fans unter anderem Pyrotechnik geworfen und den Platz gestürmt.
16: Die Dürre wirkt sich auch auf die Hopfenernte in Baden-Württemberg aus. Die Hopfenbauern im Anbaugebiet rund um Tettnang im Bodenseekreis erwarten in diesem Jahr rund 15% weniger Ernte als im Vorjahr. 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
19: Vielleicht können wir die Ziegen retten, die rennen rum auf der B3 zwischen Dossenheim und dem Abzweig Schriesheim. Vorsichtig fahren, Ziegen auf der Straße. Jetzt A5 Frankfurt Richtung Karlsruhe, zwischen Karlsruhe Mitte und Dreieck Karlsruhe. Hier 1 Kilometer Stau wegen der Baustelle in der Überleitung zur A8. Das war's aber schon, allen unterwegs, wo es geht. Gute und sichere Fahrt. Sonnig ist es mit Schleierwolken. Am Nachmittag werden die Wolken dichter, vereinzelt regnet es kurz und die Temperaturen steigen auf 21 Grad im Odenwald bis 28 im Markgräfler Land. Am Abend und in der Nacht gibt's örtlich Schauer, vor allem in Baden. Tiefstwerte dann 16 bis 10 Grad. Morgen zeitweise Schauer und Gewitter, die nach Norden ziehen. Dazwischen trocken, etwas Sonne, Höchstwerte 21 bis 27 Grad.
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19: Mit Nicole Köster, guten Morgen. Klar, länger und besser leben wollen wir alle. Doch wie steht's um den Einsatz in Sachen Fitness und Gesundheit? Christian Heinrich kommt uns jetzt mit kleinen Gewohnheiten, die das Leben nachhaltig zu gesunden Gewohnheiten verändern. Was das mit einer Tomatenpflanze auf dem Fensterbrett zu tun hat, das wird uns gleich erklären.
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1: Rein geht's in eine neue SWR1-Leute-Woche. Ich begrüße ganz herzlich Christian Heinrich. Schönen guten Morgen.
2: Hallo, ich freue mich sehr, dass ich hier sein darf.
1: Ja, wir freuen uns auch. Sie sind Mediziner und gleichzeitig Wissenschaftsjournalist. Wie viel machen Sie denn jeden Tag für die Gesundheit?
2: Och, ich versuche Sport, Bewegung, Schlaf, ausreichend zu schlafen. Klappt nicht immer, jetzt gerade zwischen 30 und 50, sage ich mal, in der Powerphase des Lebens muss man da schon gucken, dass man das noch so ein bisschen reinbaut. Aber ich möchte es auch so machen, dass es wirklich nichts ist, was ich bewusst für die Gesundheit zu viel mache, sondern dass es Spaß macht auch.
1: Ja, gibt es dann was, was Sie unbewusst machen, was Sie vielleicht schon so im Alltag integriert haben, dass Sie es gar nicht mehr mitbekommen?
2: Tennis spielen zum Beispiel. Ich liebe Tennis und denke da nicht dran, ich gehe Tennis spielen wegen der Gesundheit, sondern einfach, weil es mir Spaß macht. Und so gibt es verschiedene andere Sachen auch. Jetzt seit ein paar Monaten mache ich auch einen Kranich beim Zähneputzen. Das heißt, ich stehe auf einem Bein beim Zähneputzen und das funktioniert eigentlich auch ganz gut.
1: Wofür ist das gut?
2: Das ist auf mehreren Ebenen gut. Und zwar stärkt es einmal die Balancefähigkeit. Ich bin jetzt 46, da ist es noch nicht so ein Thema, ob ich jetzt falle oder so. Aber ich merke im Alltag, es tut mir einfach sehr gut, wenn man einfach ein bisschen mehr Körperbeherrschung hat, ein bisschen mehr Balance. Und ich kann mir das Zähneputzen ohne Kranich kaum noch vorstellen.
1: Ich habe das dann gleich mal ausprobiert, als ich das in Ihrem Buch gelesen habe. Und es gibt dann ja noch die extra Herausforderung, Augen zu dabei. Und wie schwer das ist. Also machen Sie es mit geöffneten Augen?
2: Jetzt inzwischen mache ich es mit geschlossenen Augen, aber am Anfang konnte ich es auch nur mit geöffneten. Ich musste mich auch festhalten, ja. Aber da merkt man auch den Fortschritt, den schon nach so ein paar Monaten, den man dann sieht.
1: Ja, Sie kommen uns jetzt mit einem Ratgeber. 15 Entscheidungen, die dein Leben verlängern. Und da steht dann was da drin von wegen, stell eine Tomatenpflanze auf dein Fensterbrett. Wie soll denn das bitte schön unser Leben verlängern?
2: Das wirkt auch auf zwei Ebenen. Also grundsätzlich ist diese Entscheidung, stell eine Tomatenpflanze auf dein Fensterbrett, natürlich der Appell, iss mehr Gemüse. Aber wenn die Tomatenpflanze tatsächlich da steht, dann ist das natürlich auch noch schön, weil wir so eine gewisse Nähe haben. Wir haben es selbst, wir haben es vor Augen, wie die Tomatenpflanze wächst. Und das ist ja gerade heutzutage, wo man eigentlich nur in den Supermarkt geht und oft verpackte Sachen kauft, ist das einfach nur nochmal eine weitere Ebene. Dann ist speziell die Tomatenpflanze auch noch was ganz Besonderes. Sie hat nämlich einen Stoff namens Lycopin. Und der ist sozusagen fast ein wahres Superfood. Der wirkt als Antioxidant und hat auf zahlreiche Ebenen im Körper wirkt der positiv auf die Gesundheit und auf die Zellen.
1: Vielleicht können Sie das ja aufklären. Ich habe irgendwann mal gehört, Tomatenmark sei gut für die Knie. Ist da was dran?
2: Das habe ich jetzt noch nichts gehört, aber ich kann eine andere schöne Botschaft sagen zum Thema Tomatenmark. Und zwar, Lycopin wird besonders gut vom Körper aufgenommen, wenn es in Öl ist und wenn es erhitzt wird. Das heißt tatsächlich, die Tomatensauce, die wir im Supermarkt kaufen, zu den Spaghetti mal schnell, das ist gar nicht so ungesund. Im Gegenteil, da ist besonders viel Lycopin sogar drin.
1: Also auch das geklärt. Und Abend- und Morgenrituale, da schreiben Sie einiges drüber. Sind wofür gut?
2: Also da gibt's das Morgenritual, leg deine Kleidung schon für den nächsten Morgen am Abend bereit. Und das wirkt auch auf mehreren Ebenen wieder. Einmal ist es so, dass wir dieses Ritual haben am Abend und es gibt tatsächlich eine Studie zum Beispiel, die zeigt, wenn Kinder ein Ritual haben am Abend, dann schlafen sie statt 17 Minuten, nach 17 Minuten schlafen sie schon nach 10 Minuten ein. Also so ein enormer Effekt. Und gerade bei dem legt die Kleidung für den nächsten Morgen bereit, ist noch der Morgen, kommt doch dazu. Am Morgen haben wir eigentlich dieses Stresshormon, Cortisol ist da ein bisschen erhöht und deshalb ist es so, da sollte man versuchen, dem Gehirn möglichst wenig Arbeit zu machen. Und Studien zeigen, dass wir 20.000 bis 35.000 Entscheidungen jeden Tag treffen müssen. Und wenn wir morgens aufstehen und schon bei der Kleidung anfangen müssen, dann ist das einfach anstrengend. Deswegen liebt das Gehirn Routinen. Und da haben wir schon diese Routine. Am Abend haben wir die Routine, dass wir es bereitlegen. Und am Morgen haben wir schon unsere Kleidung. Und da geht der Morgen schon viel unstressiger los.
1: Ja, wir sprechen darüber, warum Routinen unser Leben verlängern können. Mit Christian Heinrich, heute Vormittag in SWR1 Leute.

0: Klar, wir sollen uns alle mehr bewegen, wir sollen möglichst viel Gemüse essen und nicht trinken und möglichst wenig rauchen. Christian Heinrich, Wissenschaftsjournalist und Mediziner bei uns in S1, Leute, wissen wir natürlich alle, aber Sie kommen uns jetzt mit so ganz kleinen Gewohnheiten und Veränderungen. Warum sagen Sie, ich nehme nicht das große Ganze, sondern fokussiere mich auf die kleinen Dinge?
1: Ja, weil es einfach schwierig ist, das große Ganze sozusagen umzusetzen. Es gibt ja im Silicon Valley Millionäre, die sagen, ich lege mich alle 2 Tage in eine Kryokammer, wo ich auf minus 100 Grad abgekühlt werde. Die nehmen hunderte Pillen, Nahrungsergänzungsmittel und alles, um länger zu leben. Und vieles davon ist nicht erwiesen. Und ich habe geguckt oder gesucht nach den Dingen, wo man wirklich weiß, das ist erwiesen. Und das sind nur kleine Dinge, die wir in unseren Alltag integrieren können. Und da bin ich eben fündig geworden, habe 15 Dinge gefunden, wo man sagt, das soll möglichst Freude machen und das kann man wirklich in den Alltag integrieren.
0: Ich bin jetzt darüber gestolpert, dass Sie Routinen und Gewohnheiten so empfehlen. Denn auf der anderen Seite heißt es doch immer, Mensch, komm mal raus aus deiner Komfortzone. Und das würde ja genau das Gegenteil bedeuten. Warum sagen Sie trotzdem, die Gewohnheiten sind so gut?
1: Das Thema Stress ist halt ganz zentral. Es gibt verschiedene Mechanismen, die durch den Stress beschleunigt werden, verschiedene Altersmechanismen. Zum Beispiel gibt es in den Chromosomen, also in unserem Erbgut, Kappen, die Telomere, und die sind ziemlich lang. Und wenn wir Stress haben, werden die deutlich schneller abgebaut. Und das ist im Grunde wie die Zündschnur des Lebens, kann man sagen. Dafür hat die Entdeckerin auch den Nobelpreis bekommen. Und das Thema Stress kann man natürlich bekämpfen durch Routinen und Gewohnheiten.
0: Auf der anderen Seite gibt es guten und schlechten Stress.
1: Genau so ist es. Es gibt Eustress, das ist der gute Stress, und Distress. Und guter Stress ist auch gut. Ich empfehle zum Beispiel auch in einer Entscheidung, sag mal ja. Also, dass man einfach was Neues macht, was Neues lernt, dass man, wenn jemand anruft abends, doch nochmal rausgeht und so weiter.
0: Das wäre im Grunde raus aus der Komfortzone.
1: Genau, das wäre raus aus der Komfortzone, würde auch ein bisschen Stress bedeuten, meistens dann positiven. Ja. Aber wenn der Stress dauerhaft da ist, dann wird es zu chronischem Stress und das ist das Problem. Und den gibt es leider heutzutage sehr viel.
0: Woran liegt das?
1: Das liegt daran, dass wir natürlich versuchen, mehr in unser Leben reinzupacken und das auch können, auch dank Smartphones, dank der ganzen Hilfsmittel, jetzt KI. Gleichzeitig sind wir aber auch, werden wir immer wieder angefragt und abgefragt. Zum Thema Smartphone, es gibt eine Studie von Jahr 2020, die zeigt, dass 2600 Bewegungen auf dem Smartphone oder Wischen auf dem Smartphone pro Tag man macht. Und die ist jetzt 6 Jahre alt. Ich nehme mal an, dass es noch deutlich zugenommen.
0: Ja. Wäre es dann also ein Entstressen zu sagen, ich schalte das Handy meinen ganzen Tag raus? Schaffen wir das überhaupt?
1: Das wäre natürlich toll, aber ich glaube, den ganzen Tag ausschalten ist schwierig. Interessanterweise gibt es tatsächlich ein Krankheitsbild namens Nomophobie, No Mobile Phone Phobie. Also, dass man wirklich die Herzrate, Puls steigt, Blutdruck steigt, wenn man mehr als 5 Minuten von seinem Smartphone getrennt ist. Bei vielen Leuten zumindest. Ja. Und das ist dann schwierig. Aber was man tatsächlich machen kann, man kann einfach sagen, so ein paar von diesen Apps, die mich dauernd in Beschlag nehmen, wo ich dauernd irgendwelche Nachrichten bekomme, wenigstens die Push-Benachrichtigungen ausstellen oder die Töne oder idealerweise sogar 1, 2, 3 deinstallieren.

0: Halb elf haben wir es. Zwei Meldungen von der Straße A5 Frankfurt Richtung Karlsruhe. Zwischen Karlsruhe Mitte und Dreieck Karlsruhe. Hier 2 Kilometer Stau wegen der Baustelle in der Überleitung zur A8. Und die B37 Mosbach-Heidelberg ist zwischen Lanzenbach und Neckarsteinach in beiden Richtungen gesperrt. Allen unterwegs, wo es geht, gute und sichere Fahrt. Sonnig ist es mit Schleierwolken. Am Nachmittag werden die Wolken dichter, vereinzelt regnet es kurz und die Temperaturen steigen auf 21 Grad im Odenwald bis 28 Grad im Markgräfler Land. Am Abend und in der Nacht örtlich Schauer, vor allem in Baden, die Tiefstwerte 16 bis 10 Grad. Morgen zeitweise Schauer und Gewitter, die nach Norden ziehen. Dazwischen wird es trocken, etwas sonnig bei Höchstwerten von 21 bis 27 Grad.
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0: Mediziner und Wissenschaftsjournalist Christian Heinrich verrät, warum Kräuter unser Leben verlängern können.

0: Wissenschaftsjournalist und Mediziner Christian Heinrich heute Vormittag bei uns in SWR1 Leute. Salz ist ein Thema, mit dem Sie sich intensiv auseinandergesetzt haben. Warum denn?
1: Genau, tatsächlich ist es so, dass Salz, ein gewisser Salzkonsum bei 5 bis 7 mm Hg Blutdruck nach oben bringt. Und das ist ein großes Problem, weil wir überall zu viel Salz haben in den Lebensmitteln, fast. Also vor allem in den industriell verarbeiteten Lebensmitteln. Aber nicht nur dort, sondern auch beim Kochen benutzen wir ja gerne großzügig Salz. Und da habe ich mir überlegt für das Buch, dass eine Entscheidung wäre von den 15 Entscheidungen, die dein Leben verlängern, dass man statt Salz Petersilie oder Kräuter benutzt. Also es funktioniert nicht immer ganz, weil natürlich der Geschmack schon unterschiedlich ist, aber oft brauchen wir ja, wenn wir kochen und essen, ein gewisses Aroma und das können wir auch mit Kräutern sehr gut hinkriegen.
0: Gibt es denn Kräuter, die dem Salzaroma nahe kommen?
1: Petersilie natürlich nicht so sehr, Pfeffer geht ein bisschen in die Richtung, dass es da werden andere Geschmacksrezeptoren angesprochen, aber tatsächlich ist es so, dass es wirklich das Salzaroma kann man nicht imitieren, ne? Das ist ja so ein bisschen auch das Problem. Aber zumindest, dass man einen gewissen Geschmack hat, dieses Gefühl, es schmeckt fad, das hat man ja oft, wenn es nicht gewürzt ist auch. Und wenn man sagt, statt dem Salz nehme ich zumindest Gewürze oder Kräuter, dann hat man zumindest schon einen gewissen Geschmack.
0: Und Petersilie ist wohl ein super Vitamin-C-Lieferant.
1: Genau, so ist es. 20 bis 30 Gramm Petersilie kann man ruhig mal beim Kochen verwenden. Das ist schon so viel wie 1 bis 2 Orangen Vitamin C enthalten.
0: Ja, wo ich sehr lachen musste beim Lesen war, als Sie geschrieben haben, was wir noch mit Affen und Meerschweinchen gemeinsam haben, dass wir kein eigenes Vitamin C herstellen können. Das ist ja auch komisch.
1: Genau, also es gibt verschiedene Vitamine, die können wir selbst herstellen. Da haben wir Vorstufen, müssen wir natürlich auch durch die Nahrung zu uns nehmen. Aber Vitamin C ist was, was wir wirklich, wo wir drauf achten müssen. Deswegen ist ja auch dieses Problem Skorbut damals auf den Schiffen. Das war ja vor allem ein Vitamin C-Mangel. Und die Krankheit hatte man, weil man einfach auf den Schiffen nichts Vitaminreiches hatte, wenn man lange auf See war. Und deswegen müssen wir da schon so ein Stück weit drauf achten, dass wir das zu uns nehmen.
0: Gucken wir uns dann eher was vom Meerschweinchen oder von den Affen ab? Wer macht's besser?
1: Eher von den Affen vielleicht. Die können noch schlucken wenigstens.
0: Okay, aber wie kommen die an ihr Salz?
1: An das Salz direkt? Die kommen einfach, ja, das
0: heißt. Oder brauchen die gar nicht?
1: Nee, die brauchen es
0: gar nicht. Das Vitamin C kriegen sie worüber dann?
1: Durch die alltägliche Nahrung, die sie so haben. Ja. Also Affen sind ja gerade, essen ja vor allem vegetarische Sachen und deswegen kommt das durch Früchte und so, sind natürlich alle ein toller Vitamin-C-Lieferant.
0: Und auf der anderen Seite muss man aber auch sagen, naja, es gibt auch ein zu wenig an Salz, also gerade im höheren Alter.
1: Ja, wobei das tatsächlich in unserer Gesellschaft nicht so ein großes Problem ist, weil wir wirklich durch die Nahrung sehr viel Salz zu uns nehmen. Also wir übernehmen über das Dreifache der empfohlenen Menge zu uns. Und deswegen würde ich das tatsächlich mal als Problem eher niederrangig sehen, auch im Alter nicht. Aber es gibt natürlich gerade im höheren Alter auch dieses Problem, dass man weniger Durst hat. Und wenn man dann weniger Flüssigkeit hat, und dann kommt dann natürlich auch die Elektrolythaushalt kommt durcheinander. Und wenn man dann plötzlich viel Flüssigkeit zugeführt bekommt, muss man natürlich darauf achten, dass man da Salz gibt. Aber das sind, glaube ich, tatsächlich eher Randphänomene.
0: Ja, und solche ganzen Geschichten wie mit Petersilie und Co., sind die denn wissenschaftlich nachgewiesen? Wie kommen Sie auf so etwas?
1: Genau, ich habe mir da tatsächlich sehr viele Studien angeschaut und darauf geachtet, dass das wirklich wissenschaftlich belegt alles ist. Und dementsprechend gerade Petersilie, gibt es jetzt keine richtige Studie, die sagt, das verlängert das Leben um so und so viel. Aber es gibt Studien, die zeigen, dass

0: Christian Heinrich bei uns in SWR1. Leute, das ist ein ganz klarer Appell für Routinen, den Sie da verfasst haben, wenn es darum geht, gute Gewohnheiten in den Alltag zu integrieren. Wie ist es denn bei Ihnen selbst? Welche guten Gewohnheiten haben Sie denn aufgrund der Recherche jetzt in Ihren Alltag eingebaut?
1: Ja, so ein paar Dinge habe ich auf jeden Fall eingebaut, auch wenn von den 15 Entscheidungen sicher nicht alle ich mache, das gebe ich auch ganz offen zu. Aber zum Beispiel hatte ich ja vorhin schon, auf einem Bein stehen Zähneputzen, aber auch ist eine Handvoll Nüsse. Die Deutsche Gesellschaft für Ernährung empfiehlt seit 2 oder 3 Jahren erst, dass man täglich Nüsse essen soll. Und die Deutsche Gesellschaft für Ernährung ist mit solchen allgemeinen Empfehlungen normalerweise sehr, sehr zurückhaltend. Und lange galt auch vor allem im Vordergrund, dass Nüsse eben zu viel Energie haben und deswegen sozusagen Probleme bereiten können mit in Sachen zu Gewichtszunahme. Aber es gibt so viele positive Dinge an Nüssen, dass die das locker auswiegen.
0: Was sind die positiven Dinge?
1: Zuerst mal sind sie eiweißhaltig, Proteine, was wir immer brauchen können. Dann enthalten sie ungesättigte Fettsäuren, die wiederum enorm positiv sind. Es gibt ja die gesättigten Fettsäuren, die eher schwierig sind, die auch zu Atherosklerose führen können. Also zu Gefäßverkalkung, und die ungesättigten Fettsäuren machen das Gegenteil. Die halten im Grunde unser Gefäßsystem geschmeidig. Und dann enthalten sie noch Mineralien.
0: Okay, klingt ja alles sehr gut. Neulich hatten wir eine Ernährungswissenschaftlerin in der Sendung und da ging es um Schulverpflegung. Und die sagte, ja, Nüsse aber bitte nur in Verbindung mit Kohlenhydrate, weil das ist wichtig fürs Hirn. Sagen Sie das genauso?
1: Ja, das ist sicher sinnvoll, gerade bei Kindern natürlich. Aber ich glaube, man muss nicht nur in Verbindung mit Kohlenhydraten, also auch sonst ist Nüsse gut, auf jeden Fall eine gewisse Menge. Aber da auch da natürlich, wenn man jetzt so eine Packung, 200 Gramm Packung Nüsse isst an einem Tag, ist natürlich viel zu viel. 15 Gramm, das sind ungefähr 4 Walnüsse, die sowieso am besten sind. Ich persönlich esse auch lieber Erdnüsse und natürlich idealerweise nicht gesalzene Erdnüsse.
0: Ja, und jetzt haben Sie gesagt, ja, manche Sachen aus Ihren eigenen Vorschlägen setzen Sie nicht um. Was ist denn etwas, was Sie selber nicht umsetzen, was schwierig ist?
1: Womit ich gerade noch so ein bisschen kämpfe, ist, mach eine Plank. Plank ist also eine Art Unterarmstütz, da legt man sich so hin, das kennen sich ja die meisten Hörer. Und da sage ich, eine am Tag oder öfter mal eine zu machen, ist sinnvoll. Es ist verdammt anstrengend, auch wenn es nur 30 bis 40 Sekunden reichen völlig. Und ich habe versucht, das immer vor dem Duschen zu machen, weil es ja eh so anstrengend ist, dann passt das ganz gut rein, habe ich gedacht. Und jetzt finde ich tatsächlich doch immer wieder Ausreden, dass ich sage, ach, ich muss jetzt schnell duschen und dann klappt es doch nicht.
0: Erinnert so ein bisschen an die Liegestütz, nur bleibt man dann in dieser Position. Und ist für den Rumpf gut oder wofür ist es gut?
1: Genau, das ist interessant, weil es geht tatsächlich um Krafttraining und normalerweise sagt man ja, Bewegung ist wichtig, da bewegen wir uns und hier ist absoluter Stillstand da, aber dieser Stillstand, damit er genau in der Position bleibt, da brauchen wir mehr als 20 Muskeln, vor allem die Muskeln im inneren Rücken, also die autochthonen Muskeln, und die sind natürlich für die Körperstabilität und auch Körperbeherrschung wiederum sehr wichtig und deswegen hat das einen super Effekt.
0: Okay. Wir haben eben über Salz gesprochen. Dann lassen Sie uns noch über Zucker sprechen. Wie viel Zucker ist denn okay? Gibt es da eine Grenze?
1: Es gibt sogenannten freien Zucker. Da sollte man als Erwachsener nicht mehr als 50 Gramm pro Tag zu sich nehmen. Und da ist leider eben das Problem in unserer Ernährung, dass wir da viel zu viel zu uns nehmen. Das liegt so ein bisschen natürlich auch oder vor allem an der Ernährungsindustrie, die diese Mischung aus Zucker, Salz und Fetten genau so dosieren, dass sie so eine Art Bliss-Point erzeugen. Also dass wirklich unser Gehirn sagt, wow, davon will ich mehr. Und dementsprechend haben wir tatsächlich auch einen sogenannten Hedonic Hunger. Das ist so ein hedonistischer Hunger, dass wir sagen, das Gehirn sagt, ich brauche eigentlich keine Energie, aber ich brauche jetzt genau diese Mischung wieder, weil das war so toll. Da schütte ich Dopamin aus. Das heißt, bei Zucker kann man wirklich ganz klar sagen, so viel reduzieren wie möglich, weil wir ohnehin sehr viel zu uns nehmen.
0: Wobei es ja manchmal Situationen gibt, da merkt man richtig, wie man unterzuckert ist. Also was sollte man in so einer Situation tun?
1: Ja, das ist so ein Gefühl, dass man dann unterzuckert ist. Das ist sicher auch Typsache. Klar, dann kann man mal sagen, ich nehme ein paar Kohlenhydrate zu mir, aber tatsächlich sowas wie Traubenzucker, direkt Zucker zu sich zu nehmen, ist dann meistens auch nicht so ratsam.
0: Weil
1: es zu schnell der Zucker in die Höhe schießt. Es gibt den sogenannten glykämischen Index und der zeigt, wie schnell der Zucker in die Höhe schießt. Und das wiederum ist fürs Gefäßsystem höchstwahrscheinlich ungünstig.
0: Was würden Sie dann in so einer Situation empfehlen? Ein Zucker, der dann langsam ins Blut geht, wäre welcher und wo drin?
1: Energie muss ja nicht immer gleich Zucker sein, wobei natürlich letztlich auch Kohlenhydrate aus Zuckern bestehen. Aber tatsächlich Kohlenhydrate, man kann auch mal ein Stück Schokolade nehmen, klar. Aber zum Beispiel die Nüsse, da ist ja auch Energie drin und das geht dann auch relativ schnell.

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13: Um 11 Uhr mit Andrea Schindler. Guten Tag. Wirtschaftsvertreter drängen weiter auf Reformen. Die Dürre hat vielen Bauern im Land die Ernte verdorben. Das Wetter, Sonne und teils Schleierwolken, 21 bis 28 Grad. Aus der Wirtschaft wächst der Druck auf die Bundesregierung, jetzt nach der Sommerpause schnellstens konkrete Ergebnisse für mehr Wachstum zu liefern. Nach Worten von Kanzler Merz soll das eines der großen Themen auf der Kabinettsklausur ab morgen in Brandenburg sein. Berlin-Korrespondentin Isabel Karas berichtet.
14: Bei allem, was die Regierung tut, müsse es darum gehen, dass es auf Wachstum einzahle. Die wirtschaftliche Lage sei weiter ernst. Das sagt Tanja Gönner, Hauptgeschäftsführerin des Bundesverbands der deutschen Industrie in der ARD. Sie fordert, die vereinbarten Reformen jetzt umzusetzen, statt weiter darüber zu diskutieren. Während die Industrie auf schnelle Umsetzung drängt, rechnet Dirk Wiese, der parlamentarische Geschäftsführer der SPD-Fraktion, mit weiteren Diskussionen, vor allem bei der Rente. Neben Kanzler Merz und seinen Ministerinnen und Ministern sind auch Gäste aus Handwerk, von Start-ups und der Finanzbranche eingeladen.
13: Das IFO-Institut in München sieht Reformbedarf bei den Sozialausgaben. Denn durch die alternde Gesellschaft stiegen die Ausgaben für Rente, Gesundheit und Pflege deutlich, sagen die Forscher. Demnach fließen mittlerweile rund 70% der Sozialausgaben in die Bereiche Alter und Krankheit. Die demografische Entwicklung mache es nötig, die Sozialsysteme zu reformieren, meinen die Experten. Deutsche Kinos haben ein starkes erstes Halbjahr verbucht. Mit 47,5 Millionen Tickets haben die Betreiber mehr verkauft als im Halbjahr davor. Laut Filmförderungsanstalt ein Plus von gut 7 Millionen Tickets. Auch der Umsatz stieg um fast 100 Millionen Euro. Branchenkenner schätzen deswegen, dass 2026 das stärkste Jahr seit Beginn der Corona-Pandemie werden könnte. Und jetzt Wichtiges aus Baden-Württemberg. Dürre, Hitze, Unwetter und Hagel sorgen bei Landwirten in Baden-Württemberg teils für schlechte Ernten. Diese Bilanz zieht heute der Landesbauernverband. Aus der SWR-Umweltredaktion Margareta Holzreiter.
15: Bei der früh geernteten Wintergerste waren die Ernten noch gut. Bei Winterweizen und Raps waren die Ernten aber unterdurchschnittlich. Spätreifende Kulturen wie Mais, Kartoffeln und besonders Zuckerrüben haben deutlich gelitten. Noch dramatischer ist die Situation bei den Futterwiesen. Durch die Trockenheit wuchs zuletzt kaum Gras. Das Land hat erste Hilfen angekündigt. Der Verband begrüßt das, verlangt aber zusätzlich ein Sofortprogramm des Bundes, um landwirtschaftliche Betriebe finanziell zu entlasten.
13: Nach dem Feuer in einem Karlsruher Innenstadtparkhaus bleibt dieses vorerst geschlossen. Ermittler wollen heute nach der Brandursache suchen. Am Samstag standen dort 3 Autos in Flammen und haben das Gebäude verraucht. Ein Abschleppdienst hat die anderen 250 geparkten Autos ins Freie gebracht. Die Besitzer konnten sie dann abholen. 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
16: Vorsicht, Holzteile auf der Fahrbahn auf der B14 Stuttgart Richtung Backnang. Zwischen Leutenbach, Nellmersbach und Waldrems, hier liegen Holzteile auf der Fahrbahn. Jetzt Vorsicht, eine noch ungesicherte Unfallstelle und da sind Menschen auf der Fahrbahn auf der B27 Schaffhausen Richtung Balingen. Zwischen Schwenningen Messegelände und A81 Anschlussstelle Villingen-Schwenningen. Hunde sind unterwegs im Landkreis Karlsruhe im Bereich Zeisenhausen und Luisenhof. Gefahr durch Hunde auf der Fahrbahn. A5 Frankfurt Richtung Karlsruhe zwischen Karlsruhe-Mitte und Dreieck Karlsruhe. Hier 2 Kilometer Stau wegen der Baustelle in der Überleitung zur A8. Und jetzt kommt aktuell noch was rein. Vorsicht, defektes Fahrzeug. Da liegen auch Reifenteile auf der A81 Heilbronn Richtung Stuttgart zwischen Ludwigsburg Süd und Stuttgart Zuffenhausen. Und Schafe sind unterwegs im Rems-Murr-Kreis zwischen Stetten und Waldenbronn. Hier Gefahr durch Schafe auf der Fahrbahn. Vorsichtig fahren. Und alle Verkehrsinfos jederzeit über swr1.de, wo es geht. Gute und sichere Fahrt. Sonnig ist es mit Schleierwolken. Am Nachmittag werden die Wolken dichter, vereinzelt regnet es kurz und die Temperaturen steigen auf 21 Grad im Odenwald bis 28 Grad im Markgräfler Land. Am Abend und in der Nacht örtlich Schauer, vor allem in Baden. Die Tiefstwerte 16 bis 10 Grad. Morgen zeitweise Schauer und Gewitter, die nach Norden ziehen. Dazwischen wird es trocken, bisschen Sonne, Höchstwerte 21 bis 27 Grad.
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16: Mit Nicole Köster, guten Morgen. Christian Heinrich ist hier, Wissenschaftsjournalist mit 15 Entscheidungen, die dein Leben verlängern. Wir haben schon einiges gehört von kleinen Alltagsroutinen, womit wir gesunde Gewohnheiten in unser Leben bringen können.
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1: Mediziner und Wissenschaftsjournalist Christian Heinrich bei uns in SWR1 Leute. So manche Mythen halten sich hartnäckig. Oder ist vielleicht doch was dran? Also von wegen, dass wir möglichst 10.000 Schritte am Tag gehen sollen?
2: Ja, das mit den 10.000 Schritten ist tatsächlich ein Mythos. Das hatte jemand aus Asien mal erfunden, beziehungsweise hatte gesagt, das passt doch gut, 10.000 ist eine runde Zahl. Inzwischen weiß man, 7.000 Schritte sind so die Grenze, wo der Effekt sehr groß ist. Es kommt natürlich auf das eigene Leben an, auf den eigenen Alltag, ob man nun 3.000, 4.000, 5.000 Schritte täglich normalerweise hat. Und wenn man von diesen 3.000, 4.000, 5.000 Schritten auf 7.000 Schritten hochgeht, das ist ein enormer Effekt.
1: Was für einen Effekt hat das?
2: Also es ist im Grunde die Bewegung, die sich dann im ganzen Körper manifestiert im positiven Sinne. Ich kann ja mal ein paar Sachen aufzählen. Also zunächst ist es so, im Gehirn werden verschiedene Neuronen neu verknüpft, beziehungsweise es wird angeregt, dass Neuronen neu verknüpft werden. Auch Glückshormone werden ausgeschüttet. Das ist tatsächlich von Individuum zu Individuum unterschiedlich. Manche Leute empfinden ja Bewegung eher als anstrengend, ne? Aber mittelfristig ist das auch werden im Gehirn Umbauprozesse aktiviert, die enorm positiv sind. Auch Studien zeigen auch, dass Alzheimer zum Beispiel, wenn es im Frühstadium ist, dass es mit Bewegung enorm herausgezögert werden kann, die Entwicklung.
1: Reicht das denn wirklich zu gehen? Ich habe mal gehört, man muss einmal am Tag so die Pumpe richtig in Anstrengung bringen.
2: Also dieses 7.000 Schritte gehen, das reicht, ist schon ein erster Meilenstein, den man machen kann. Klar, wenn man dann noch länger rennt, wenn man richtig das Herz-Cardio-Training macht, dann bringt es noch ein bisschen mehr. Aber ich habe ja eben in meinem Buch bewusst auch nach Dingen gesucht, die nicht so aufwendig sind umzusetzen. Und da ist es tatsächlich so, 7.000 Schritte sind super. Das reicht schon als erster Schritt. Mehr geht immer, aber tatsächlich von 7.000 auf 10.000 Schritten, die Erhöhung, das bringt auch noch was für die Gesundheit. Aber die Effekte sind viel, viel geringer.
1: Volkskrankheit Krebs bringt Bewegung, Prävention in Sachen Krebserkrankungen?
2: Ja, eine ganze Menge. Ich glaube 17%, soweit ich mich erinnere, 17 oder 16% der Krebserkrankungen, da trägt Bewegungsmangel dazu bei. Und wenn man überlegt, dass die Krebserkrankungen ja eine Volkskrankheit sind, mit 25% der Verstorbenen ungefähr sterben an Krebs, ist das wirklich eine ganze Menge. Also hier bringt Bewegung sehr, sehr viel.
1: Auf der anderen Seite muss man natürlich auch wiederum fragen, gibt es ein zu viel an Bewegung?
2: Ja, das gibt es natürlich auch. Verschleißerscheinungen, Thema Arthrose. Die ganzen Leistungssportler haben damit dann ab 40, 50 oft zu kämpfen. Aber ich denke mal, in diesem Level, wo wir jetzt hier sprechen, wo vielleicht auch die allermeisten Hörer sich befinden, ist eher das zu viel ein nicht vorhandenes Problem.
1: Ja, ja. Sie schreiben, Sie haben einige spannende Zahlen drin. Sie schreiben, dass mit 60 weit mehr als jeder Zweite in Deutschland einen belegten Bluthochdruck hat. Also da hilft dann auch Bewegung, ne?
2: Auf jeden Fall, ja. Bewegung ist, es gibt im Grunde zwei Arten von Bewegungen, um die man sich kümmern sollte. Das eine ist das Cardio-Training, also dass man so ein Stück weit außer Atem kommt. Deswegen empfehle ich in meinem Buch zum Beispiel auch 5 Minuten tanzen. Das ist schon mal ein erster Schritt in die Richtung. Das Zweite, was man mit Bewegung auch noch verbindet, ist Krafttraining. Die Muskulatur ist wie ein eigenes Organ. Und dieses eigene Organ, das schüttet Botenstoffe aus, die zahlreiche positive Effekte haben und auch Arteriosklerose, also der Gefäßverkalkung, die ja wirklich eine Volkskrankheit ist, entgegenwirken und den Blutdruck senken.
1: Also einfach mal durch die Wohnung tanzen ist super. Sie empfehlen dann auch so simple Sachen, wo man vielleicht gar nicht denkt, dass es auch gesundheitlichen Effekt hat. Aber Sie sagen, singen unter Dusche, super. Wofür ist es gut?
2: Ja, das ist Anti-Stress. Ne? Natürlich ist es Singen und auf Rhythmus, auf einen gewissen Rhythmus im Körper zu oder im Gehirn zu fühlen, das ist auf jeden Fall eine tolle Sache. Und das hilft, um die Stresshormone zu senken. Also Musik senkt Stresshormone nachweislich.
1: Musik, mehr kann man da nicht sagen an dieser Stelle.

0: Die SWR1-Hörerinnen und Hörer schalten sich ein in unsere Sendung mit Wissenschaftsjournalist Christian Heinrich. Und jemand, der nicht genannt werden möchte, schreibt: Bitte unbedingt noch darauf hinweisen, dass Schwangere bei Petersilie vorsichtig sein müssen. Christian Heinrich, warum denn?
1: Weil das die Wehen fördern kann. Allerdings ist es tatsächlich in sehr hohen Mengen. Also ich würde jetzt keiner Schwangeren sagen, ist keine Petersilie. Aber sagen wir mal, mehr als 50 Gramm am Tag muss es auch nicht sein. Also das ist ja meistens.
0: Ja, aber grundsätzlich sagen Sie, Petersilie ist wirklich gesund. Vitamin C ist drin, Folsäure, also viele gute Dinge. Dann schreibt uns Corinna aus Wien: Bei Heißhungerattacken am Nachmittag nehme ich ein oder zwei Walnüsse und ein bisschen Brot, am liebsten Dinkelbrot oder Brötchen. Viel besser als eine Süßigkeit und die Attacke ist abgewehrt. Was sagen Sie?
1: Super Tipp, genau so würde ich es auch machen.
0: Okay, also das ist zu empfehlen. Und auf der anderen Seite sagen viele: Ich faste für die Gesundheit. Das mag für andere eine Horrorvorstellung sein. Haben Sie da wissenschaftliche Erkenntnisse? Ist Fasten gut für die Gesundheit?
1: Ja, also grundsätzlich ist Fasten enorm gut für die Gesundheit. Und das ist auch so ein Punkt, wo ich dann gedacht habe, das kann ich aber eigentlich nicht in meinem Buch aufnehmen, weil es ist eine enorme Belastung auch psychisch für viele Menschen. Und dann habe ich mal recherchiert, also meistens wird ja so 5 Tage, eine Woche empfohlen. Und dann habe ich gesehen, nee, es reichen schon ein paar Stunden Fasten. Intervallfasten kennen wir ja alle, das schaffen auch, glaube ich, viele Leute. Wenn man es noch ein bisschen mehr macht, ich empfehle jetzt 24 Stunden, das heißt einen Tag nicht essen im Grunde. Also eigentlich sind es sogar ein bisschen mehr als 24 Stunden, wenn ich abends das letzte Mal esse und dann überspringe ich einen Tag und esse am übernächsten Tag wieder. Kann auch unangenehm sein, aber es hat enorm viele positive Effekte.
0: Welchen Effekt hat das für den Körper?
1: Grundsätzlich ist es so, in unseren Zellen laufen sogenannte Autophagie-Prozesse ab. Die laufen ständig ab, aber in geringem Maße. Autophagie heißt, in den Zellen wird geschaut, welche Stoffwechselprodukte haben sich angesammelt, die wir nicht mehr brauchen. Gewissermaßen so eine Art Müll. Und die werden von Enzymen abgebaut und recycelt, also nicht komplett entsorgt, sondern recycelt, also neu zusammengebaut dort, wo sie gebraucht werden und in anderer Form. Und diese Autophagieprozesse, die kann man nicht mit einem Schalter umlegen, aber die steigen so ab 6, 7, 8 Stunden nicht essen, steigen die leicht an. Und wenn man tatsächlich 24 Stunden nicht isst, dann hat man da schon so einen signifikanten Effekt, den auch das längerfristige Fasten natürlich bringt.
0: Gibt es da eine Empfehlung, wie oft man so einen Fastentag dann machen sollte? Also einmal im Jahr reicht dann wahrscheinlich nicht, oder?
1: Wenn es so ein Tag ist, kann man sich natürlich überlegen, einmal im Monat. Ne? Irgendwie der 15. des Monats oder so. Wenn man ganz extrem ist, kann man auch sagen, ein bisschen häufiger. Aber tatsächlich einmal im Monat ist gut. Ich habe jetzt bewusst halt erstmal gesagt, probiert es einfach mal aus einmal und dann, wenn es klappt und wenn es ganz angenehm war, auch das Essen danach macht dir dann vielleicht auch mehr Spaß, dann ruhig nochmal probieren nach ein paar Wochen.

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1: Wir sind auf der Straße. 4 Meldungen A5 Frankfurt Richtung Karlsruhe zwischen Karlsruhe Mitte und 3 Karlsruhe. Hier 2 Kilometer Stau wegen der Baustelle in der Überleitung zur A8. A8 Karlsruhe Richtung Stuttgart zwischen Pforzheim Nord und Pforzheim Ost. Hier 1 Kilometer stockend. Die A98 Weil am Rhein Richtung Schaffhausen ist zwischen Kandern und Lörrach Mitte wegen eines defekten LKW und verlorener Ladung gesperrt. Hier 1 Kilometer Stau. Und die Schweiz A2 Luzern Richtung Gotha zwischen Wassen und Göschnen. Hier 3 Kilometer mit der Stau. Alle Verkehrsinfos jederzeit über swr1.de und wo es geht, gute und sichere Fahrt. Sonnig ist es mit Schleierwolken. Am Nachmittag werden die Wolken dichter. Vereinzelt regnet es kurz. Die Temperaturen steigen auf 21 Grad im Odenwald bis 28 Grad im Markgräfler Land. Am Abend und in der Nacht örtlich Schauer, vor allem in Baden. Die Tiefstwerte 16 bis 10 Grad. Morgen zeitweise Schauer und Gewitter, die nach Norden ziehen. Dazwischen wird es trocken, etwas Sonne. Die Höchstwerte 21 bis 27 Grad. Mittwoch zunächst noch Schauer und Gewitter, danach von Süden her freundlicher bis 30 Grad.
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1: Christian Heinrich ist Wissenschaftsjournalist und Mediziner. Seine Tipps für ein gesünderes Leben bei uns.

0: Gesund älter werden, das wollen wir alle. Christian Heinrich hat 15 Tipps dafür heute Vormittag bei uns in SWR1 Leute. Und Nachfragen kommen rein von den SWR1 Hörerinnen und Hörern. Hilde aus Basel will wissen, was sollte ich denn an einem Fastentag trinken und wie viel?
1: Also wenn es tatsächlich dieser eine Fastentag ist, dann würde ich auf jeden Fall Wasser empfehlen. Und dann ruhig so viel man will, aber keine Gemüsebrühe oder so. Der Hintergrund ist, wir wollen ja mit diesem einen Tag nichts essen, tatsächlich keine Energie zuführen und Wasser ist da ausgenommen von. Wenn Gemüsebrühe drin ist, wäre es Energie und dann wäre dieser Effekt, dass man sagt, wir machen wie Krafttraining für den Stoffwechsel, dass es mal einen Tag merkt, es gibt auch mal nichts. Das ist ja auch von evolutionsbiologischer Seite, eigentlich ist unser Körper so ausgelegt, dass er auch mal warten muss und dass wir ihm das wieder beibringen. Der wäre dann weg, wenn man jetzt wirklich Gemüsebrühe oder was nehmen würde. Also nur Wasser.
0: Ja. Ingrid sagt, fragen Sie ihn doch mal nach den 5 Obstmahlzeiten und Zucker. Was hat es damit auf sich?
1: Ja, es wurde lange empfohlen, 5-mal Obst oder Gemüse. Und jetzt ist es tatsächlich so, dass man sagt, Gemüse ist etwas gesünder und es ist ja auch so, weil man dort weniger Zucker drin hat. Und Zucker ist ja, wie wir schon besprochen haben, ein großes Problem. Nun ist es aber so, dass viele Leute nicht gerne so viel Gemüse essen und dann sage ich zum Beispiel bei meinen Kindern ist es auch so, dann esst lieber Obst, weil die ganzen positiven Dinge sind in Obst auch drin. Ballaststoffe, Vitamine, Mineralstoffe und die sind in Obst und Gemüse drin, nur eben, dass bei Obst noch ein bisschen Zucker dabei ist, aber das sollte man nicht überbewerten.
0: Wobei, vielleicht kriegen Sie Ihre Kinder ja mit den Erbsen, denn Sie sagen, Erbsen sind ein echter Jackpot. Zwar unspektakulär, aber richtig gut. Warum?
1: Genau, Erbsen sind wie alle Hülsenfrüchte überhaupt enorm gesund, weil sie viele Ballaststoffe enthalten und da steigt der Blutzucker nicht nur nicht so schnell in die Höhe, sondern man wird auch davon eher satt. Und das ist schon mal was Positives. Die anderen Dinge sind natürlich, es hat viel B-Vitamine, enorm gut fürs Nervensystem und zahlreiche andere positive Effekte.
0: Was ist dann von diesen Erbsen-Drinks zu halten? Die gibt's ja inzwischen auch.
1: Ach, das ist ja interessant, das wusste ich gar nicht.
0: Also statt Milch, dann gibt's ja auf der einen Seite Hafermilch, Sojamilch, Mandelmilch und es gibt dann eben auch diese Erbsenmilch.
1: Aha, müsste ich mal genauer schauen. Grundsätzlich ist es so, die werden zerkleinert natürlich beim Essen und wenn sie vorher zerkleinert sind, glaube ich, geht da auch nicht so viel verloren. Aber muss man natürlich bei solchen Sachen immer gucken, was sind da noch für Zusatzstoffe drin, damit es schmeckt. Ne? Wenn da natürlich noch Zucker zugesetzt ist, damit es ein schön süßer Erbsendrink ist, dann ist die eigentliche Idee natürlich so ein bisschen sabotiert worden.
0: Sie plädieren jetzt so für Erbsen. Ich dachte ja immer, Brokkoli sei das Gemüse Nummer 1.
1: Brokkoli ist auch enorm gesund. Da ist es tatsächlich so, es gibt ja dieses Klischee, es schmeckt Leuten nicht oder Kindern nicht. Und bei mir ist es tatsächlich auch so, ich esse es inzwischen, aber deswegen habe ich das vielleicht auch unbewusst nicht so in den Vordergrund gehoben.
0: Okay, weil es dann einfach Kohl ist und viele Kohl nicht so mögen oder woran liegt?
1: Ich glaube, genau in die Richtung geht es vielleicht, ja.
0: Rote Beete ist warum empfehlenswert?
1: Rote Beete enthält Sulfat und das wird Nitrat, Entschuldigung. Und das bauen die Bakterien im Mund ab zu Stickstoffmonoxid. Und das klingt erstmal ungesund, ist aber enorm positiv für das Gefäßsystem, denn es stellt die Gefäße weiter. Das heißt, es senkt direkt den Blutdruck. Wer regelmäßig rote Beete isst, kann da 2 bis 3 Millimeter Hg runter den Blutdruck bringen.
0: Okay. Kommt es denn darauf an, wie wir jetzt rote Beete und Brokkoli zubereiten?

0: erwärmt ist, aber nicht so sehr, dass die wertvollen Vitamine, die besonders hitzeempfindlich sind, verloren gehen.
1: Okay, eine Runde haben wir noch zu 15 Entscheidungen, die dein Leben verlängern, mit Christian Heinrich heute Vormittag in SWR1 Leute.

0: Mediziner und Wissenschaftsjournalist Christian Heinrich bei uns in SWR1 Leute. Die Deutschen gehen doppelt so viel zum Arzt wie die Franzosen, aber gesünder sind wir dennoch nicht. Das hängt wohl leider an der Prävention. Dafür könnten wir mehr machen. Was ist denn da Ihr Credo?
1: Leider ist unser Gesundheitssystem noch nicht so auf Prävention fixiert, wie es das sein sollte, auch angesichts der wissenschaftlichen Erkenntnisse. Da gibt es dann nur die Möglichkeit, die Prävention selbst in die Hand zu nehmen. Das wäre das eine, ne? Und indem man eben vorbeugend lebt. Ne? Das ist das, was ich im Grunde in meinem Buch empfehle, aber eben so, dass man nicht daraus seinen Lebensinhalt macht. Auch ein Tipp im Buch ist, dass wir zum Arzt gehen, einmal beim Arzt anrufen, weil ein paar Präventionsangebote gibt es eben doch in Deutschland. Auch wenn viele Deutsche zum Arzt gehen, gibt es auch viele Deutsche, die gar nicht zum Arzt gehen. Und da gibt es tatsächlich sowas wie Darmkrebsvorsorge und andere Möglichkeiten, einmal einen Check-up alle 3 Jahre ab dem Alter von 35 gibt es beim Arzt und das sollte man wahrnehmen. Jetzt gibt es natürlich Leute, die sagen, ach, ich will damit gar nichts zu tun haben und dann habe ich Angst, dass was gefunden wird. Aber eigentlich, wenn man sich das mal klar macht, ist es eine Win-Win-Situation. Wenn was gefunden wird, dann wird es früh genug gefunden, meistens, dass man es noch behandeln kann. Zum Beispiel Bluthochdruck kann man Tabletten geben oder Darmkrebsvorsorge. Da wird meistens gar kein Darmkrebs gefunden, sondern so Vorstufen, die dann einfach abgezweckt werden. Also so Polypen.
0: Ja.
1: Und das andere ist, wenn nichts gefunden wird, dann kann man nach Hause gehen und sagen, super, jetzt habe ich 3 Jahre Ruhe vor der nächsten Untersuchung oder jetzt bin ich gesund und habe die Bestätigung bekommen.
0: Und gerade, weil Sie den Bluthochdruck ansprechen, also das ist gerade in Deutschland, Herz-Kreislauf-Erkrankungen sind natürlich auch da Thema Nummer 1. Und wenn man da rechtzeitig was unternehmen würde, wäre dann einfach viel schon auch geholfen.
1: Genau so ist es. Und ich glaube, viele Leute trauen sich dann einfach nicht zu sagen, ich lasse jetzt mal 3-4 Mal messe ich mal den Blutdruck, um zu gucken. Wenn man es macht und er ist erhöht, lässt sich viel machen. Medikamente funktionieren super, auch sehr wenig Nebenwirkungen. Aber auch viele kleine Dinge, die man machen kann, senken den Blutdruck. Ich habe bestimmt an 10 Stellen in meinem Buch kleine Empfehlungen gegeben, haben wir jetzt auch heute schon drüber gesprochen. Ein bisschen Krafttraining, das ist schon, kann 4 bis 8 Millimeter HG bewirken. Nach 6 Monaten hat eine Studie gezeigt. Aber wobei ich das natürlich sagen muss, bisschen Krafttraining muss ich ein bisschen einschränken. Das ist dann 20 Minuten alle 2 Tage gewesen, aber trotzdem.
0: Können Sie dieses HG noch einordnen zum Verständnis?
1: Ja, also Millimeter HG ist auf so Quecksilbersäule. Grundsätzlich sagen wir ja alle 120 zu 80. Es gibt einen Ober- und einen Unterwert. Das ist so der normale Wert. Wenn es niedriger ist, gar kein Problem. Wenn es höher ist, zwischen 120 zu 80 und 140 zu 90 gilt als hochnormal. Und sobald es über 140 zu 90 ist, sollte man eigentlich es behandeln, weil es ein erhöhter Blutdruck Bluthochdruck ist.
0: Ja. Sie sind jetzt sowohl Mediziner als auch Wissenschaftsjournalist. Hatten Sie keine Lust, in der Praxis zu stehen?
1: Ja, ich habe am Anfang nach meinem Abitur habe ich gesagt, ich möchte unbedingt schreiben und auch verschiedene Sachen. Und gleichzeitig hat mich aber auch Medizin wahnsinnig interessiert. Und dann habe ich gesagt, fängst du mal mit Medizin an? Und dann lernt man und geht in die Klinik und hat viel Spaß. Aber ich habe das nie ganz vergessen, dass ich eigentlich auch schreiben möchte. Und bin danach dann deswegen auf die Deutsche Journalistenschule in München gegangen. Und jetzt habe ich dann beides und hoffe so zum Beispiel auch mit dem Buch so einen kleinen Beitrag zu leisten, auch wenn ich jetzt in keiner Praxis Patienten zu behandle, aber so ein Stück weit dann auch als Mediziner auf eine andere Art.
0: Ja, und der Obertitel bei Ihnen, stell eine Tomatenpflanze auf dein Fensterbrett. Wie geht's Ihrer Tomatenpflanze?
1: Die steht bei uns tatsächlich in so einem kleinen Garten, aber der geht's ganz gut. Ja, wir haben sie jetzt dieses Jahr schon im Grunde alle abgeerntet, glaube ich.
0: Okay, dann herzlichen Dank für den Besuch heute Vormittag in SWR1 Leute, Christian Heinrich.
1: Vielen Dank.
0: Und die ganze Sendung ab dem Nachmittag über swr1.de und ARD Sounds. Schönen Mittag.

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9: Um 12 Uhr mit Andrea Schindler. Guten Tag. Die Ukraine bekommt weitere Unterstützung aus der EU. Die deutsche Polizeigewerkschaft will Fußballvereine bei Hochrisikospielen an Kosten beteiligen. Das Wetter, Sonne und teils dichte Wolken, kaum Regen, 21 bis 28 Grad. Die Ukraine feiert heute ihren 35. Unabhängigkeitstag, wegen möglicher russischer Luftangriffe, aber ohne Veranstaltungen. Am Nachmittag wollen Vertreter der sogenannten Koalition der Willigen über weitere Hilfen für das Land sprechen. Auch für Ukrainer in Deutschland ist dieser Tag wichtig, sagte Oskana Wichowska, Vorständin der Deutsch-Ukrainischen Gesellschaft in Freiburg.
10: Für diejenigen, die hier in Deutschland Schutz vor dem Krieg gefunden haben, ist es zudem ein wichtiger Anlass, um auf die Ukrainer nochmal aufmerksam zu machen, um mit den Menschen zu sprechen und darüber, wie notwendig weitere Unterstützung für unseren Sieg ist. Dieser Tag ist während des Krieges keine Feier, aber dieser Anlass ist noch ein Beweis, dass wir eine freie, unabhängige Nation und Volk sind.
9: Die EU hat der Ukraine neue Rüstungshilfen im Wert von 6,1 Milliarden Euro genehmigt. Für Flugabwehrsysteme, Raketen, Munition und Radaranlagen teilt die EU-Kommission heute anlässlich des Jahrestages mit. Demnach soll die Ukraine und ihre Bevölkerung vor verstärkten russischen Angriffen geschützt werden. Die neuen Hilfen sind Teil eines Unterstützungsdarlehens von 90 Milliarden Euro, das der Ukraine in mehreren Tranchen ausgezahlt wird. Das IFO-Institut sieht Reformbedarf bei den Sozialausgaben. In einer Analyse der Wirtschaftsforscher heißt es, durch die alternde Gesellschaft stiegen die Ausgaben für Rente, Gesundheit und Pflege deutlich. Florian Dötsch aus der SWR-Wirtschaftsredaktion berichtet.
11: Rund 70% der Sozialausgaben fließen inzwischen in die Bereiche Alter und Krankheit. Es gibt immer mehr ältere Menschen und damit mehr Rentner sowie einen höheren Bedarf an medizinischer Versorgung und Pflege. Alter und Krankheit sind deshalb für mehr als 80% des Ausgabenanstiegs seit 1992 verantwortlich. Gleichzeitig wird es schwieriger, diese Ausgaben zu finanzieren. Mit der Alterung der Gesellschaft nimmt die Zahl der Beitragszahler im Verhältnis zu den Leistungsempfängern ab.
9: Der Unternehmer und Milliardär Klaus-Michael Kühne ist im Alter von 89 Jahren gestorben. Das hat sein Unternehmen Kühne und Nagel mitgeteilt. Kühne hat unter anderem den Familienkonzern zu einem führenden Logistikdienstleister im Luft- und Seefrachtverkehr ausgebaut und hält über eine Holding Anteile an Hapag-Lloyd, Lufthansa und Flixreisen. Und jetzt Wichtiges aus Baden-Württemberg. Die Gewerkschaft der Polizei fordert, bei Hochrisikospielen die Vereine an den Mehrkosten zu beteiligen. Das Landesinnenministerium lehnt das bisher ab. Im DFB-Pokal zwischen Waldhof Mannheim und Kaiserslautern am Freitag hatte es schwere Ausschreitungen gegeben. Knut Bauer berichtet.
12: Es sei schwer vermittelbar, wenn für kommerzielle Großveranstaltungen erhebliche zusätzliche Polizeikräfte eingesetzt werden müssen und sämtliche Mehrkosten bei der Allgemeinheit verbleiben, so der Vorsitzende der GdP-Bezirksgruppe Mannheim-Mohr gegenüber dem SWR. Nach den Krawallen am Freitag müsse untersucht werden, wie eine so große Menge an Pyrotechnik und anderen verbotenen Gegenständen in die jeweiligen Fanbereiche gelangen konnte. Auch der Landesrechnungshof hatte mit Verweis auf ein Urteil des Bundesverfassungsgerichts eine Kostenbeteiligung der Vereine bei High-Risk-Spielen gefordert.
9: Fußball-Zweitligist Heidenheim hat einen neuen Linksverteidiger. Einen Tag nach dem Erstrundenaus im DFB-Pokal hat der Verein bekannt gegeben, Michael Heule vom Schweizer Meister FC Thun verpflichtet zu haben. Der hat dort bei dem Aufsteiger in 34 Einsätzen 2 Tore und 6 Vorlagen beigesteuert. Heule bekommt in Heidenheim einen Vertrag bis 2030. 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
13: SW1 Baden-Württemberg mit dem Verkehrsservice und da haben wir erst eine Gefahrenstelle. Vorsicht auf der B10 Ulm Richtung Stuttgart zwischen Eislingen Ost und Eislingen West. Gefahr durch eine Ölspur auf der rechten Spur. Schön vorsichtig sein. A5 Frankfurt Richtung Karlsruhe zwischen Karlsruhe Mitte und 3 Karlsruhe 2 Kilometer Stau wegen einer Baustelle in der Überleitung zur A8. Da gehen wir jetzt auch hin. A8 Karlsruhe Richtung Stuttgart zwischen Pforzheim Nord und Pforzheim Ost 1 Kilometer stockender Verkehr. A98 Weil am Rhein Richtung Schaffhausen zwischen Kandern und Lörrach-Mitte. Defekter LKW auf der rechten Spur, 1 Kilometer Stau. Die rechte Spur ist gesperrt. A2 Luzern Richtung Gotthard zwischen Wassen und Göschnen, 4 Kilometer Stau. Bedeutet eine Verzögerung bis zu 40 Minuten. Das war's für den Moment. Könnt ihr alles immer noch mal in Ruhe nachlesen und jederzeit auf swr1.de. Wo es für euch hingeht, kommt gut und sicher an. Das Wetter in Baden-Württemberg präsentiert sich mal sonnig, mal wolkig, allerdings eher trocken als nass. Die Temperaturen liegen heute zwischen 21 Grad auf den Odenwaldhöhen und 28 Grad könnte es am Kaiserstuhl geben. Im Moment sieht so aus im Land. Albstadt meldet sonnige 18 Grad, leicht bewölkt und 20 Grad in Waldshut-Tingen und Leutkirch im Allgäu sonnig bei 19 Grad. Schauen wir auf die kommende Nacht. Da gibt es zum Teil wieder Regen, vor allem in Baden bei 16 bis 10 Grad und morgen Schauer, Gewitter, dazwischen auch mal trocken und ein bisschen sonnig und wirklich nicht kalt mit 21 bis 27 Grad. Auch der Mittwoch bringt erst noch ein bisschen Regen, danach von Süden her wieder ein bisschen freundlicher und die Temperaturen steigen noch mal an auf bis zu 30 Grad.
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13: Einen schönen Montag wünscht Stefanie Anhalt. Ich grüße euch. Hallo.

SWR1 Baden-Württemberg an diesem Montagmittag. Wir sind super bei uns im Land. Ja, das kann man so sagen. Bescheidenheit ist manchmal eben nicht angebracht. Wir halten gleich mehrere Rekorde. Ich mache hier mal ein Beispiel. Der Schwabtunnel im Stuttgarter Westen oder im Stuttgarter Süden, ja? Je nachdem, aus welcher Richtung man nämlich kommt. Diese beiden Stadtteile verbindet der Schwabtunnel nämlich. Und er war der erste der Welt, durch den ein Auto gefahren ist. Weiterer Rekord: in Sinsheim im Rhein-Neckar-Kreis kann man in der weltweit größten Sauna schwitzen. Und nur bei uns im Schwarzwald in Triberg, da steht die größte Kuckucksuhr der Welt. So, dieses Wissen, das könnt ihr bei Gelegenheit einfach mal raushauen. In der Mittagspause, beim Vesper, auf dem nächsten Grillfest, wie auch immer, die Gelegenheit wird sich finden. Aber es gibt ja sicher noch mehr Rekorde hier bei uns in Baden-Württemberg. Vielleicht kennt ihr ja auch einen oder gleich mehrere. Für was ist denn eure Stadt, eure Region berühmt? Was sollte ganz Baden-Württemberg darüber wissen? Wir sammeln sozusagen unnützes Baden-Württemberg-Wissen, mit dem wir dann auf jeder Party so ein bisschen beim Smalltalk glänzen können. Man sagt, hier, ich weiß was, ne? Also teilt es gerne mit uns. 0711 26 27 28. Gerne Sprachnachricht oder per Mail ins Studio. Für welchen Rekord, für welche, was ist eure Stadt, wofür ist sie berühmt, was kann sie, was kann keine andere Ecke, sondern nur ihr. Teilt es uns gerne mit.

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0: Es ist kurz nach halb eins.
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0: Und da hat den Überblick für uns Andrea Schindler.
2: Guten Tag. Die Exporte der baden-württembergischen Wirtschaft sind im ersten Halbjahr um 3,8% im Vergleich zum Vorjahreszeitraum gestiegen. Das hat das Statistische Landesamt mitgeteilt. Die Zahlen hat sich Florian Dötsch aus der SWR Wirtschaftsredaktion angeschaut.
3: Besonders gut lief es für die Metallindustrie. Dort stiegen die Exporte um rund 46% an. Das hat die Verluste der Kernindustrien in Baden-Württemberg zumindest etwas kompensiert. Denn sowohl die Autoindustrie als auch der Maschinenbau und die Pharmabranche haben weniger exportiert im Vergleich zum Vorjahreszeitraum. Die Ausfuhren in die USA haben sich um rund 5% reduziert. Noch stärker waren die Einbußen in China. Deutlich besser liefen die Geschäfte hingegen mit der Schweiz. Auch stärkere Exporte in das Vereinigte Königreich, Spanien und Italien haben im ersten Halbjahr dazu beigetragen, dass die baden-württembergischen Firmen insgesamt wieder mehr Waren ins Ausland verkauft haben.
2: Die lang andauernde Hitze und Trockenheit sorgen in Baden-Württemberg teils für schlechte Ernten, das teilt der Landesbauernverband mit. Bei Winterweizen und Raps beispielsweise sind die Erträge demnach unterdurchschnittlich. Zusätzlich zu angekündigter Unterstützung vom Land verlangen die Bauern Soforthilfen des Bundes. Die Ukraine feiert heute im Schatten des Krieges 35 Jahre Unabhängigkeit. Auch in Baden-Württemberg gibt es heute Abend einige Kundgebungen dazu. Unter anderem sind Veranstaltungen in Freiburg, Karlsruhe und Heidelberg geplant. Und jetzt Wichtiges aus Deutschland und der Welt. Das IFO-Institut sieht Reformbedarf bei den Sozialausgaben, denn durch die alternde Gesellschaft stiegen die Ausgaben für Rente, Gesundheit und Pflege deutlich, so die Forscher. Demnach fließen mittlerweile rund 70% der Sozialausgaben in die Bereiche Alter und Krankheit. Die demografische Entwicklung mache es nötig, die Sozialsysteme zu reformieren, empfehlen die Experten. Nach dem schweren Unfall eines Reisebusses mit deutschen Schülern in den Niederlanden schwebt laut Polizei niemand in Lebensgefahr. 8 Menschen wurden verletzt, einige kamen ins Krankenhaus. Der Reisebus kam aus Schleswig-Holstein. Er war auf einer Autobahn in der Provinz Gelderland auf einen Lieferwagen aufgefahren und umgestürzt. Mehr Nachrichten auf swraktuell.de.
0: SW1 Baden-Württemberg, der aktuelle Blick auf die Straßen. Erstmal gibt's eine Gefahrenstelle. Vorsicht heißt es auf der A81 Heilbronn Richtung Würzburg zwischen Ahorn und Taubertalbrücke. Hier steht ein defekter PKW auf der linken Spur und hier liegen Reifenteile auf allen Fahrstreifen. Die Staus A5 Frankfurt Richtung Karlsruhe zwischen Karlsruhe Mitte und Dreieck Karlsruhe 2 Kilometer Stau wegen einer Baustelle in der Überleitung zur A8. A8 Karlsruhe Richtung Stuttgart zwischen Pforzheim Nord und Pforzheim Ost 1 Kilometer stockender Verkehr. A81 Stuttgart Richtung Singen zwischen Herrenberg und Rochtenburg 4 Kilometer Stau, Verzögerung bis zu einer Viertelstunde. A98 Weil am Rhein Richtung Schaffhausen zwischen Kandern und Lörrach Mitte ein defekter LKW auf der rechten Spur, deshalb 1 Kilometer Stau. Die rechte Spur ist gesperrt. Und dann noch unser Service Schweiz. A2 Luzern Richtung Gotthard zwischen Bassen und Göschnen 4 Kilometer Stau. Hier dauert es bis zu 40 Minuten länger. Das war's aber auch schon. Alle Verkehrsinfos gibt's für euch jederzeit auf swr1.de. Gutes Ankommen! Das Wetter hat eigentlich fast alles parat. Es ist nur wenig Regen möglich. Sonst haben wir Sonne und Wolken, die dann auch allmählich dichter werden. Die Temperaturen liegen heute zwischen 21 Grad auf den Odenwaldhöhen und 28 Grad gibt's am Kaiserstuhl. Im Moment sieht's so aus im Land. Stuttgart bedeckt 23 Grad, Friedrichshafen am Bodensee bewölkt 22 und in Mannheim auch Wolken am Himmel bei 21 Grad. Kommende Nacht gibt es zum Teil Regen, vor allen Dingen in Baden. Ansonsten bleibt es eher trocken und die Temperaturen sinken auf 16 bis 10 Grad. Morgen wieder Schauer, Gewitter, dazwischen aber auch mal trockene Phasen und Sonne bei 21 bis 27 Grad.
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0: Die Online-Plattform Shein, die geht im September an die Börse. Der in China gegründete Ultra-Fast-Fashion-Händler, der inzwischen in Singapur seinen Hauptsitz hat, der plant umgerechnet knapp 23 Milliarden Euro einzunehmen. Dies wäre deutlich weniger, als noch vor einigen Jahren von privaten Investoren erwartet wurde. Asiatische Online-Händler wie Shein, Temu und AliExpress haben auch in Deutschland viele Kunden. Aber neue europäische Zollregeln und der Konflikt im Nahen Osten haben ihr Geschäft zuletzt beeinträchtigt. Der deutsche Leitindex DAX, der steht an einem ruhigen Handelstag leicht im Plus bei 26.142 Punkten. Die Gewinner Daimler Truck plus 1,4%, Hochtief plus 1%, die Verlierer Volkswagen minus 2,1% und BMW minus 1,4%. 1 Euro wird mit etwas mehr als $1,16 gehandelt.
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0: Musik von Taylor Swift, I knew it, I knew you in SWR 1 Baden-Württemberg. Wir haben es ja gerade schon in den Halbnachrichten gehört. Wintergerste war gut, bei Winterweizen und Raps sah es deutlich schlechter aus. Mais, Kartoffeln und Zuckerrüben kamen mit der Trockenheit überhaupt nicht gut klar. Diese Bilanz hat heute Morgen der Landesbauernverband Baden-Württemberg auf seiner Erntepressekonferenz gezogen. Die Dürre treffe die Landwirtschaft mit voller Wucht, so Joachim Ruckwied, Präsident des Landesbauernverbandes. Die Einbußen seien groß, dazu kämen die schwierigen Klimabedingungen. Einer, der sich auf diesen Wandel eingestellt hat, ist Landwirt Michael Grimm. SWR1-Reporterin Ute Kobold, du hast ihn ja auf seinem Hof in Kühlsheim im Taubertal besucht. Was macht er denn anders als die anderen?
1: Ja, Grimm hat sich gesagt, das Klima wird sich nicht nach unseren Wünschen richten, also müssen wir uns dem Klima anpassen. Sein damaliger Professor an der Uni in Nürtingen, der hatte schon 20 Jahre vorher gesagt, wir werden klimatisch 700 Kilometer in den Süden rutschen. Und das hat Grimm dann auch ganz schnell auf seinem Hof erlebt.
2: Und da kam das so langsam, wir müssen uns umstellen. Und dann haben wir es auch am Weizen gemerkt, der einfach an der Obergrenze war vom Ertragsniveau. Also da war einfach nichts mehr rauszuholen, sondern es wurde eigentlich von Jahr zu Jahr, gab es immer mehr diese Einbrüche, diese Knicks nach unten, die uns einfach Probleme gemacht haben. Und da kam die Erkenntnis, wir müssen definitiv was dran ändern.
0: Ja, und das heißt vermutlich was anderes anbauen, oder? Worauf hat er sich umgestellt?
1: Er ist dann bald auf Hirse umgestiegen und als er mit mir zum Feld rausgefahren ist, war er ganz überrascht, dass sie nach dem bisschen Regen vor ein paar Tagen jetzt doch schon erntereif war. Seine Hirse wird übrigens hauptsächlich als glutenfreie Babynahrung verarbeitet.
3: Das ist jetzt die Hirse.
2: Ja, das ist Rispenhirse. Und Rispenhirse hat einen riesen Vorteil. Die geht bei extremer Trockenheit nicht kaputt, sondern die stellt das Wachstum ein, bis sie wieder Wasser kriegt oder wächst weiter in weniger Form. Also die geht auf jeden Fall nicht kaputt. Die leidet nicht so unter Wassermangel wie andere Kulturen.
1: Den Mais behält er noch, obwohl auch der dieses Jahr sehr unter der Dürre gelitten hat und nur noch als Viehfutter verwendet werden kann. Aber den Weizenanbau, den stellt er demnächst endgültig ein, hat er mir gesagt.
0: Sagt SWR1-Kollegin Ute Kobold. Michael Grimm, Landwirt aus Kühlsheim im Taubertal, macht es ein bisschen anders als die anderen, hat sich aufs Klima schon eingestellt. Und er baut nicht nur Hirse an, sondern noch mehr. Was und wie er dem Ganzen trotzt, erfahren wir in der nächsten Stunde.
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CSS und Unstoppable in SWR1 Baden-Württemberg. Wir spielen die größten Hits aller Zeiten. Der hier ist ein bisschen was länger. Der reicht hin bis zur Werbung und den Nachrichten. Die Eagles und Hotel California.

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8: Um 13 Uhr mit Andrea Schindler. Guten Tag. Internationale Politiker beraten über die weitere Unterstützung für die Ukraine. Die Metallindustrie im Land verzeichnet ein kräftiges Exportplus. Das Wetter, Sonne und teils dichte Wolken, kaum Regen bei 21 bis 28 Grad. Zum 35. ukrainischen Unabhängigkeitstag heute sind viele europäische Spitzenpolitiker nach Kiew gereist. Der ukrainische Präsident Selenskyj hat in einer Rede eine Kampfansage an Russland gemacht. Russland müsse durch die internationale Einheit in die Knie gezwungen werden, so Selenskyj. Aus Kiew berichtet Florian Kellermann.
9: Russland habe seine Ziele in diesem Krieg nicht erreicht, weil es die Menschen in der Ukraine unterschätzt habe. Ihre Bereitschaft, für ihr Land zu kämpfen, so Selenskyj. Um Flugabwehr wird es am Nachmittag bei der Sitzung der Partnerländer der Ukraine gehen, der sogenannten Koalition der Willigen. Staats- und Regierungschefs, die sich nicht in der Ukraine befinden, werden online zugeschaltet. Besonders bedrohlich ist es für die Ukraine, dass Russland ihre Strom- und Wärmeversorgung gezielt angreift. Im vergangenen Winter fiel immer wieder für hunderttausende Menschen die Heizung aus.
8: Die Verbraucherzentralen kritisieren die Trinkgeldoption bei der Kartenzahlung. Die Chefin des Bundesverbandes POP sagte der dpa, es müsse auf den ersten Blick erkennbar sein, wie man ein Trinkgeld ablehnen oder dessen Höhe selbst festlegen kann. Sie setzte sich deswegen für ein Verbot manipulativer Designtricks auf europäischer Ebene ein. Der Unternehmer und Milliardär Klaus-Michael Kühne ist im Alter von 89 Jahren gestorben. Das hat sein Unternehmen Kühne und Nagel mitgeteilt. Kühne hat unter anderem den Familienkonzern zu einem führenden Logistikdienstleister im Luft- und Seefrachtverkehr ausgebaut und hält über eine Holding Anteile an Hapag-Lloyd, Lufthansa und Flixreisen. Bekannt wurde Kühne auch als Geldgeber und Mäzen für den Fußball-Bundesligisten Hamburger SV. Kühnes Vermögen wird nach Medienberichten auf etwa 36 Milliarden Euro geschätzt und es wird vermutlich großteils in seine Stiftung fließen. Jetzt Wichtiges aus Baden-Württemberg. Die Exporte aus Baden-Württemberg haben im ersten Halbjahr trotz des schwächelnden China-Geschäftes zugelegt. Das Statistische Landesamt verzeichnet einen Zuwachs von 3,8% im Vergleich zum Vorjahreszeitraum. Wachstumstreiber war hauptsächlich die Metallindustrie mit einem Plus von mehr als 46%. Rückgänge gab es bei der Auto- und Pharmaindustrie sowie beim Maschinenbau. Der Handel mit den USA und China war rückläufig, aber dafür wuchsen die Exporte unter anderem in die Schweiz und nach Großbritannien. Nach dem Erstrundenaus im DFB-Pokal hat Zweitligist Heidenheim Michael Heule vom Schweizer Meister FC Thun verpflichtet. Laut Verein hat der 25-jährige Linksverteidiger 2 Tore und 6 Vorlagen beigesteuert, als der Aufsteiger direkt Meister geworden ist. 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
10: SWR 1 Baden-Württemberg mit dem Blick auf die Straßen. Es geht los auf der A5 Frankfurt Richtung Karlsruhe zwischen Karlsruhe Mitte und 3 Karlsruhe. 2 Kilometer Stau wegen einer Baustelle in der Überleitung zur A8. Die A8 Stuttgart Richtung Karlsruhe ist zwischen Pforzheim Nord und Pforzheim West wegen eines brennenden LKW gesperrt. A81 Heilbronn Richtung Würzburg zwischen Ahorn und Taubertalbrücke defekter LKW auf der linken Spur. 2 Kilometer Stau. Und dann noch Service Schweiz. A2 Luzern Richtung Gotthard zwischen Wassen und Göschnen. 5 Kilometer Stau. Hier dauert es bis zu 50 Minuten länger. Das war's aber für den Moment. All diese Verkehrsinfos gibt's für euch jederzeit und auch gerne ausführlicher noch auf swr1.de. Wo es für euch hingeht, kommt gut und sicher an. Es gibt Sonne, es gibt Wolken und ganz wenig Regen bei Höchstwerten heute zwischen 21 und 28 Grad. Die SWR1 Wetterstationen melden im Moment aus Singen bewölkte 22 Grad, Sonne und 20 Grad in Lörrach und in Schwetzingen bedeckt und ebenfalls 22 Grad. Wie gesagt, Regen eher weniger. In der Nacht sieht es da schon ein bisschen anders aus, vor allen Dingen in Baden. Da kommt was runter bei 16 bis 10 Grad. Morgenschauer, Gewitter, zwischendurch aber auch ein bisschen trockener und dann kann auch mal die Sonne wieder durchkommen. Es bleibt sommerlich mit 21 bis 27 Grad und der Mittwoch legt sogar noch nach. Da kriegen wir bis 30 Grad, allerdings auch so eine Mischung aus Schauern und Gewittern und später auch wieder Sonne.
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10: Stefanie Anhalt wünscht einen guten Start in diese Woche mit den größten Hits aller Zeiten, die kommen in der nächsten halben Stunde von den Ärzten, von Queen und wir starten mit Laura Branigan. Schönen Mittag euch!

0: SWR1 Baden-Württemberg, aktueller Verkehrsservice im Land. Und da heißt es Vorsicht auf der A81 Stuttgart Richtung Heilbronn in Höhe Stuttgart-Zuffenhausen. Hier liegen Metallteile auf der Fahrbahn. Da müsst ihr bitte ganz besonders gut aufpassen. Wir sammeln ja heute Rekorde aus Baden-Württemberg. Und Roger aus Ettlingen hatte uns geschrieben, hallo SWR1-Team, mir fällt da noch die weltgrößte Kinoleinwand in Leonberg ein. Viele Grüße aus Ettlingen. So, ich habe mal nachgeguckt, ne? Die ist 38,8 Meter breit und 21 Meter hoch, sichtbare Fläche rund 814 Quadratmeter. Also das ist wirklich riesig und damit ist sie tatsächlich die weltgrößte permanente Kinoleinwand der Welt, muss man dazu sagen. Vielleicht baut mal ab und zu irgendwann einer noch was Größeres auf, aber immer zu finden eben in Leonberg im Kino diese weltgrößte permanente Kinoleinwand. Also danke dafür, Roger. Und es gibt noch was Besonderes aus Baden-Württemberg, was ich nicht wusste, aber ihr ja vielleicht schon. Also auf jeden Fall SWR1-Hörer Jochen. SWR1 Baden-Württemberg, hallo!
1: Ja, hallo, das ist der Jochen Laso aus Ehningen. Also in Ehningen bei Böblingen, Friedrich Kammerer hat damals das Streichholz erfunden.
0: Ah.
1: Das ist nicht ganz unwichtig.
0: Nee, das ist gar nicht unwichtig.
1: Ich weiß nur die Jahreszahlen. Ich glaube, irgendwas mit 1700 nochmal irgendwas.
0: Hauptsache Streichholz gibt es bis heute.
1: Genau.
0: Also Jochen, vielen Dank, gute Fahrt noch.
1: Ja,
0: ja, danke, ciao. So Jochen, ich habe da auch nochmal nachrecherchiert. Es war 1832. Der deutsche Tüftler Jakob Friedrich Kammerer entwickelt das Phosphorstreichholz und begründete die industrielle Herstellung. Der erste war schon 1826 John Walker in England. Der hat das erste echte Reibstreichholz erfunden. Aber es ist also quasi fast richtig. Der Kammerer, der hat dann wirklich das Phosphorstreichholz erfunden. Und wie gesagt, seitdem gibt es die in den kleinen Schächtelchen, die wir immer kaufen können. Also wenn ihr auch noch so einen Rekord habt, sowas Wissenswertes über Baden-Württemberg, was auch alle anderen wissen sollten, also sozusagen Angeberwissen, gern her damit. Was sollten wir über eure Region, eure Stadt, euren Ort wissen? Gibt's da einen Rekord, von dem der Rest des Landes unbedingt erfahren sollte? 0711 26 27 28, die Nummer von SWR1 Baden-Württemberg.

0: Ach, die Ärzte, immer für ein deutliches Wort zu haben. Gerade wollte ich noch auf die Straßen gucken, aber diese Gefahrenstelle hat sich wohl inzwischen erledigt. Das heißt, wir können uns dem Lieblingsthema der Deutschen widmen, dem Brot.
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0: Den Überblick hat für uns Andrea Schindler.
2: Guten Tag. In Baden-Württemberg bringt die wochenlange Trockenheit und Hitze viele Höfe aus Sicht des Bauernverbandes in Existenznöte. Bauernpräsident Ruckwied sagte bei der Jahresbilanz in Remseck, auch nach dem Regen seien die Böden weiter knochentrocken. Vor allem bei Weizen, Raps und Sommergerste seien die Erträge gesunken. Gelitten hätten aber auch Mais, Kartoffeln und Zuckerrüben. Auf Wiesen wachse kaum noch Futter nach. Die Ukraine feiert heute im Schatten des Krieges 35 Jahre Unabhängigkeit. Auch in Baden-Württemberg gibt es heute Abend einige Kundgebungen, unter anderem in Freiburg, Karlsruhe und Heidelberg. SWR-Reporter David Zastro, wie viele Ukrainer und Ukrainerinnen leben denn mittlerweile hier in Baden-Württemberg?
3: Es sind rund 190.000 Menschen mit ukrainischer Staatsangehörigkeit, die hier inzwischen in Baden-Württemberg leben. Das hat mir das Statistische Landesamt gesagt. Davon arbeiten rund 55.000 Ukrainerinnen und Ukrainer hier im Land. Etwa 65.000 beziehen Bürgergeld. Der Großteil der Menschen aus der Ukraine sind Frauen. Viele von ihnen sind mit ihren Kindern allein hierher gekommen. Das macht den Einstieg in den Job oft schwieriger, zum Beispiel, wenn die passende Kinderbetreuung fehlt. Andere Hürden sind fehlende Deutschkenntnisse oder die Anerkennung von Berufsabschlüssen.
2: Zu den Themen aus Deutschland und der Welt. Die EU hat der Ukraine neue Rüstungshilfen im Wert von 6,1 Milliarden Euro genehmigt. Für Flugabwehrsysteme, Raketen, Munition und Radaranlagen. Das teilt die EU-Kommission heute zum Jahrestag mit. Demnach soll die Ukraine und ihre Bevölkerung vor verstärkten russischen Angriffen geschützt werden. Deutsche Kinos haben ein starkes erstes Halbjahr verbucht. Mit 47,5 Millionen Tickets haben die Betreiber mehr verkauft als im Halbjahr davor. Laut Filmförderungsanstalt ein Plus von gut 7 Millionen. Auch der Umsatz stieg um fast 100 Millionen Euro. Branchenkenner schätzen deswegen, dass 2026 das stärkste Jahr seit Beginn der Corona-Pandemie werden könnte. 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
0: SWR 1 Baden-Württemberg mit dem aktuellen Verkehrsservice. Wir starten auf der A3 Frankfurt Richtung Würzburg zwischen Stockstadt und Goldbach. 5 Kilometer Stau, Verzögerung bis zu einer Viertelstunde. A5 Frankfurt Richtung Karlsruhe zwischen Karlsruhe Mitte und 3 Karlsruhe 2 Kilometer Stau wegen einer Baustelle in der Überleitung zur A8. Die Sperrung auf der A8 Stuttgart Richtung Karlsruhe wurde aufgehoben. Zwischen Pforzheim Ost und Pforzheim West laufen die Aufräumarbeiten, deshalb aber immer noch 8 Kilometer Stau. A81 Heilbronn Richtung Würzburg zwischen Ahorn und Taubertalbrücke. Defekter LKW auf der linken Spur, deshalb 1 Kilometer stoppender Verkehr. Und dann noch Service Schweiz A2 Luzern Richtung Gotthard zwischen Wassen und Göschenen. 5 Kilometer Stau, Verzögerung hier bis zu 50 Minuten. Das war's für den Moment. Wo es für euch hingeht, kommt gut und sicher an. Und wenn ihr das alles in Ruhe nachlesen möchtet, geht das jederzeit auf swr1.de. Also diese Infos. Kommen wir zum Wetter. Da ist eigentlich, würde ich mal sagen, heute so ziemlich alles dabei. Wenig Regen, Sonne, Wolken, die immer mehr werden und Werte zwischen 21 und 28 Grad. Ohne Portion Wind gibt es noch obendrauf. Im Moment sieht so aus im Land Laubheim leicht bewölkt 22 Grad, in Crailsheim bedeckter Himmel und 22 Grad, in Mühlacker ebenfalls Wolken am Himmel bei 23 Grad. Kommende Nacht wird es nass, zumindest in Baden, ansonsten eher trocken bei 16 bis 10 Grad und morgen auch erstmal Schauer und Gewitter, aber auch ein bisschen Sonne. Bei Höchstwerten immer noch, finde ich, sommerliche 21 bis 27 Grad kann man sich im August nicht drüber beklagen, oder?
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0: Stefanie Anhalt hier im Gepäck, die größten Hits aller Zeiten. Von Tina Turner, von The Clash und wir hören nachher noch ein bisschen La Bouche, also Tanz nach Mittag. Ich hoffe, es geht euch gut. Macht's euch schön.

0: 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Wir haben Sommer und jedes Jahr gibt's ja einen neuen Trend, den angeblich alle brauchen. Ne, brauche ich. Ja, okay, aber bei diesem Accessoire könnte es tatsächlich anders sein. Bei der Schwimmboje. Das ist gar keine schlechte Idee. Ist so ein quietschbuntes Kissen, das immer mehr Schwimmerinnen und Schwimmer an der Schnur im Wasser hinter sich herziehen. Sieht man am Bodensee, aber auch am Breitenauer See im Landkreis Heilbronn oder am Schluchsee im Südschwarzwald. Also das Ding finden wir überall wieder. Neonfarbene Schwimmboje, gut sichtbar. Und so sieht man eben auch diejenigen, die weiter rausschwimmen. Man kann sich von der Boje auch tragen lassen, Pause machen auf der Boje und Bootsführer sehen, ah, guck mal, da schwimmt jemand quietschbunt im Wasser hinter der Boje. SWR1-Reporter Alfred Knödler hat sich das am Bodensee ein bisschen genauer angeschaut. Sag mal, Alfred, wer legt sich sowas zu?
1: Also von Badegästen, die sich im Wasser etwas sicherer fühlen wollen, bis hin zu richtig guten Schwimmerinnen, wie zum Beispiel Sophia Müller. Die 21-jährige DLRG-Schwimmerin passt im Strandbad Hörnle in Konstanz auf die Badegäste auf und findet ihre rosafarbene Boje
2: super cool, weil man wird gesehen von anderen Schwimmern, von anderen Booten. Man fühlt sich sicherer und ja, auch wenn man mit Kollegen unterwegs ist, sieht man die anderen einfach direkt. Gerade so eine prägnante Farbe ist immer toll.
1: Ein weiterer Vorteil, in den meisten Schwimmbojen ist sogar ein Fach, in dem sich Sachen transportieren lassen. Lässiges Accessoire, findet Sophia.
2: Also gerade wenn man eine Strecke einfach nur schwimmen will und nicht wieder zurück, dann kann man da seine Kleidung und seine Wertsachen reinmachen und die werden dann auch nicht nass oder so.
0: Das klingt ziemlich cool. Was sagt die Deutsche Lebensrettungsgesellschaft denn ganz offiziell zu diesen Schwimmbojen? Sinnvoll oder nicht?
1: Also Sibylle Rinn von der DLRG Konstanz begrüßt sie zu 100%.
3: Die Schwimmbojen machen Sinn, weil sie einfach die Sichtbarkeit von Schwimmern erhöhen. Ein kleiner Kopf ist im Wasser immer schwer zu sehen, vor allem wenn Wellengang sind, haben gerade Motorboote oder Segelboote echt Schwierigkeiten, den Kopf zu erkennen. Und so eine neonfarbene Boje wird einfach sehr, sehr gut erkannt.
1: Allerdings ersetzen Schwimmbojen nicht die Vorsicht im Wasser, sagt sie. Und sie sind auch keine Ertrinkungshilfen, da ist die DLRG ganz klar.
3: Die Boje ist dafür da, um einfach die Sichtbarkeit zu erhöhen.
0: Ja, also die Schwimmbojen, die bringen wirklich Sicherheit, sind also nicht nur so ein Sommergag, sondern ein sinnvoller Sommertrend. Ich finde vor allen Dingen das mit der Sichtbarkeit, also Boot und Mensch, wenn die kollidieren, keine gute Idee. Die Schwimmboje.

SWR1 Baden-Württemberg, wir haben es ja gerade von den Schwimmbojen und SWR1-Hörer Harry schreibt, die Dinger sind tatsächlich lebenswichtig. Er schreibt, ich bin gerade eben gestern in Basel vom Bodensee nach Basel geschwommen, ist natürlich nicht in einem Stück, sondern in mehreren Etappen mit einer Kollegin und diese Boje ist lebenswichtig. Sobald man im Freiwasser ist, bitte diese Boje verwenden. Ich habe es gestern erlebt mit Wasserskifahrern, mit Kanus und so weiter. Also bitte, bitte, bitte, guter Appell. Alle Infos rund um diese Schwimmboje gibt es dann auch nochmal bei uns im Netz unter swr1.de.

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10: Um 14 Uhr mit Andrea Schindler. Guten Tag. Kanzler Merz lobt die Ukraine für ihren Freiheitskampf. Freiburger Forscher bauen Fenster für Massenstromerzeugung. Das Wetter, Sonne und teils dichte Wolken, kaum Regen, 21 bis 28 Grad. Bundeskanzler Merz hat den Mut der Menschen in der Ukraine gewürdigt. In einer Videobotschaft zum 35. ukrainischen Unabhängigkeitstag sagte er, das Land zeige der gesamten Welt, was es heiße, für Freiheit und gerechten Frieden einzustehen. Zur Stunde nimmt Merz an Gesprächen der sogenannten Koalition der Willigen teil, also der Verbündeten der Ukraine. Dabei soll es um weitere Hilfen für das Land gehen. Die EU-Kommission hat heute Militärhilfen für rund 6 Milliarden Euro freigegeben. Norwegen will in der Nordpolregion Öl und Gas fördern, obwohl die EU eigentlich dagegen ist. Energieminister Aasland sagte, Norwegen werde wie geplant die Arktis erschließen und die EU könne dann entscheiden, Öl und Gas von dort zu kaufen oder nicht. Die EU ist aus Umweltschutzgründen eigentlich für ein Verbot neuer Bohrungen in der Arktis. Wegen Sorgen um die Energiesicherheit überdenken aber viele EU-Politiker gerade ihre Haltung. Norwegen selbst ist nicht Mitglied der EU, hat aber als Teil der europäischen Wirtschaftsraums EWG Zugang zum europäischen Binnenmarkt. In den Niederlanden ist am frühen Morgen ein Reisebus mit Schülern aus Schleswig-Holstein umgekippt. 8 Menschen wurden dabei verletzt. ARD-Korrespondentin Sarah Lopez berichtet.
11: Nach Angaben der Polizei passierte der Unfall am frühen Morgen gegen 4.20 Uhr in der Provinz Gelderland. Der Reisebus war etwa 100 Kilometer nordöstlich von Amsterdam unterwegs, als er gegen einen Kleintransporter prallte. Der Bus raste danach durch die Leitplanke und landete auf der Gegenfahrbahn, bevor er umkippte. In dem Reisebus waren 2 Schulklassen aus Schleswig-Holstein. Sie waren auf dem Weg nach Paris.
10: Jetzt Wichtiges aus Baden-Württemberg. Forscher der Uni Freiburg und des Fraunhofer Instituts haben es erstmals geschafft, durchsichtige Solarmodule für die Massenproduktion zu fertigen. So könnten mehr Menschen ganz einfach Solarstrom erzeugen. SWR-Reporterin Samantha Happ berichtet.
12: Transparente Solarmodule auf Autodächern, als Fenster von Wintergärten oder an Balkonbrüstungen. Dem Fraunhofer Institut für solare Energiesysteme ist ein Durchbruch bei der industriellen Fertigung von lichtdurchlässigen Photovoltaikmodulen gelungen. Diese konnten nun erstmals mit industriellen Schichtungsverfahren in Serie gefertigt werden, so das Forschungsinstitut. Daran waren bisherige Massenproduktionen von Laborsolarzellen gescheitert. Die Module können auch als biegsame Folien für runde Flächen und Campingausrüstung hergestellt werden.
10: Nach einem Einbruch in das Schmuckmuseum in Pforzheim ist gegen 3 Männer Haftbefehl erlassen worden. Ein 4. Verdächtiger ist laut Polizei noch auf der Flucht. Die Männer wurden vor Ort am Wochenende ohne Diebesgut festgenommen. In dem Museum werden Exponate aus 5000 Jahre Schmuckgeschichte gezeigt. Mehr Nachrichten auf swraktuell.de.
13: 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Mit dem Blick auf die Straßen, es sieht gar nicht mal so schlecht aus. A5 Frankfurt Richtung Karlsruhe, zwischen Karlsruhe Mitte und 3 Karlsruhe. 1 Kilometer Stau wegen der Baustelle in der Überleitung zur A8. Und dann noch unser Service Schweiz, A2 Luzern Richtung Gotthard, zwischen Amsteg und Göschnen. 5 Kilometer Stau, hier dauert es bis zu 50 Minuten länger. Das war's aber auch schon. Alle Infos gibt's aber jederzeit, ob mehr oder weniger, auf swr1.de. Gute Fahrt! Es ist eigentlich ein angenehmer Tag. Die Höchstwerte liegen heute zwischen 21 und 28 Grad. Es weht ein leichter Wind, es gibt Sonne, es gibt Wolken, vereinzelt auch ein bisschen Regen. Die Wolken nehmen im Laufe des Tages tatsächlich auch noch zu. Im Moment sieht es so aus im Land. Baden-Baden bedeckt 24 Grad, Esslingen ebenfalls 24 und Buchen im Odenwald meldet bedeckten Himmel und 21 Grad. Kommende Nacht regnet es vor allen Dingen in Baden, ansonsten ist es eher trocken bei 16 bis 10 Grad. Und morgen kriegen wir so eine Mischung Schauer, Gewitter, dazwischen auch mal trocken und auch mal wieder sonnig. Und die Höchstwerte liegen bei sommerlichen 21 bis 27 Grad. Der Mittwoch hat noch ein bisschen mehr Sommer, zumindest in Sachen Temperaturen übrig für uns. 30 Grad, aber auch erstmal noch Schauer und Gewitter, später aber auch Sonne.
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13: 1. Stefanie Anhalt ist am Start. Ich grüße euch. Hallo.

0: Vorsicht heißt es auf der A81 Heilbronn Richtung Würzburg zwischen Möckmühl und Osterburken. Hier liegt ein Besen auf der linken Spur. Da müsst ihr bitte ganz besonders gut aufpassen. SWR1 Baden-Württemberg hier an diesem Montagnachmittag. Wir haben ja vorher schon von einigen Rekorden hier gehört im Baden-Württemberg. Also Sachen, die es hier bei uns in Baden-Württemberg gibt und die wirklich Weltklasse sind und auch wirklich nur hier da sind. Also die größte Kinoleinwand zum Beispiel in Leonberg, also permanente, ja, riesig, über 800 Quadratmeter, also Leinwand. Also Guckfläche, wie ihr es auch haben wollt. Das war aber nur eine kleine Auswahl. Ne? Auf dem Schwarzwaldberg Stübenbasen zum Beispiel zwischen Tottnau und dem Feldberg, da steht mit über 40 Metern die längste Holzbank der Welt. Und liebe Schlachten-Bretzinger im Kreis Schwäbisch Hall, ihr wohnt in dem Ort mit dem längsten Namen in ganz Baden-Württemberg. So nämlich. Und wer in Freudenstadt im Schwarzwald lebt, der kann über den größten Marktplatz der Republik schlendern. Und auch Karl Ulrich aus Konstanz, der weiß was Besonderes und er meint, das sollten alle wissen.
1: Baden-Württemberg sollte wissen, dass hier in Konstanz bei uns der Rheinkilometer null ist. Das heißt, was da von der Schweiz, der entspringt ja in der Schweiz und fließt dann durch den Bodensee, das zählt alles nicht. Konstanz ist Rheinkilometer null, sollte Baden-Württemberg wissen.
0: So, das weiß Baden-Württemberg jetzt. Gesine aus Ludwigsburg schreibt, wusstet ihr, dass die Klopapierrolle aus Ludwigsburg von Hans Klenk, also von Hakle, erfunden wurde und auch die Firma Pfizer aus Ludwigsburg stammt? Liebe Gesine, vielen Dank. Ich habe nochmal nachgeguckt. Also, ich sag mal so, das Klopapier und die Klopapierrolle wurde nicht von Hans Klenk erfunden, aber er hat sie 1928 quasi in Deutschland, im deutschsprachigen Raum populär gemacht. Da gründete er die erste deutsche Toilettenpapierfabrik eben in Ludwigsburg und machte die Rolle mit garantierter Blattzahl aus Krepppapier im deutschsprachigen Raum populär. Erfunden wurde sie schon 1857 in den USA von Joseph Getty. Und dann die Sache mit Pfizer. Gründer Karl Pfizer, der wurde tatsächlich 1824 in Ludwigsburg geboren. Und dann ist er in die USA gegangen und hat dort zusammen mit, ich glaube, seinem Bruder, die Firma gegründet. Also von daher, es ist tatsächlich so, die Wurzeln liegen da und wurde dann aber als Firma gegründet erst in den USA. Aber wirklich lauter tolle Sachen kann man einfach bei der nächsten Party, beim nächsten Flashbow, bei der nächsten Kaffeepause, wie auch immer, gut drüber sprechen.
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2: Ich sage nur jetzt aber ran an die Bäume und Brote. Das ist das Motto für unseren finalen perfekten Tag. Übermorgen am Mittwoch. Mit SWR1-Moderatorin Petra Klein geht's nach Weinheim an der Bergstraße. Und zuerst geht's zu den Bäumen. Und zwar zu ganz besonderen. In Weinheim, steht Deutschlands größter Exotenwald mit echten Baumgiganten und wirklich spannenden Pflanzen. Warum die alle ausgerechnet in Weinheim stehen, das erklärt Stadtführer Dietmar Spicker, der unsere Gewinnertruppe nämlich am Mittwoch durch den Wald begleitet.
3: Graf Christian von Bergheim, eine sehr wohlhabende Familie, die das Schloss hier in Weinheim gekauft hatten, ursprünglich aus dem Elsass. Und die wollten eben ein schönes Arboretum anlegen. Arboretum von Arbor, lateinisch der Baum einfach. Und es gab zu der Zeit viele Fürsten, die eben sich für Botanik interessiert haben. Und bei uns war es dieser Graf Christian von Bergheim, der eben seiner Frau Ida den Wald zum Geschenk gemacht hat. Es gibt sogar heute noch die Ida Bank, da haben sie dann gesessen und er hat ihr das Pflanzbuch gezeigt, in dem er die neuen Bäume, die er wieder gekauft hatte, eingetragen hat und dann ist die Kutsche vorgefahren und sie sind in das Waldstück gefahren und er hat ihr das dann zum Geschenk gemacht.
2: Wow, oder? Schatz, ich schenke dir einen Wald und du darfst mit aussuchen, was da gepflanzt wird. Also Bäume statt Blumen als Liebeserklärung und danach kommt das zweite B ins Spiel. Es geht ums Brot bei niemand Geringerem als dem Brotsommelier-Weltmeister Michael Kress. In seiner Backstube dürft ihr dann verschiedene Brote probieren und sogar selbst backen. Das ist dann Teil des Proviants für euer abschließendes Picknick im Weinheimer Schlosspark. Also, wenn ihr genau das alles erleben wollt, dann jetzt mitmachen.
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0: Halb drei ist es.
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0: Und die hat für uns Andrea Schindler.
2: Guten Tag. Porsche hat heute nach eigenen Angaben seine IT- und Managementberatungsgesellschaft MHP komplett an den indischen IT-Dienstleister Tata verkauft. Porsche will sich demnach stärker auf das Kerngeschäft konzentrieren. MHP in Ludwigsburg beschäftigt weltweit mehr als 4.500 Mitarbeiter. In Freiburg nehmen diese Woche Forscher Proben von den Schildkröten im Vöckinger See. Über 150 Tiere leben mittlerweile in dem Gewässer. SWR-Reporter Damian Koryakofen, was wird da genau untersucht?
3: Forscher wollen rausfinden, ob die Schildkröten schädlich fürs Ökosystem sind. Das hat mir einer aus dem Team erzählt. Weil die meisten dieser Schildkröten, die sind nicht aus unserer Region. Viele von denen wurden eingeschleppt, vor allem aus den USA. Es gibt mindestens 10 verschiedene Arten, die am Flückiger See mittlerweile leben und manche können sogar die Größe von einem Klodeckel erreichen. Das Team besteht aus Forschern von der Uni Freiburg und der Senckenberg-Gesellschaft für Naturforschung und die haben vor 4 Jahren schon mal eine Studie gemacht und nachgewiesen, diese gebietsfremden Schildkröten, die vermehren sich nicht nur, sondern die überstehen auch den Winter. Mit einem Ergebnis der aktuellen Studie rechnen die Forscher aber erst im nächsten Jahr.
2: Nach den Krawallen mit 120 Verletzten beim DFB-Pokalspiel zwischen Waldhof Mannheim und Kaiserslautern kritisiert der Fandachverband Pro Waldhof sowohl das Verhalten vieler Fans als auch das der Polizei. Aktionen, die den Ablauf eines Fußballspiels störten oder Menschen in Gefahr brächten, lehne man strikt ab. Allerdings habe die Polizei mit Schlagstöcken und Pfefferspray die Situation nur unnötig verschärft. Und jetzt Neues aus Deutschland. Unionsfraktionschef Frei ist dagegen, die Briefwahl abzuschaffen. Das fordert die AfD. Durch die jetzigen Wahlregeln sei eine größtmögliche Teilhabe an den Wahlen möglich, so der CDU-Politiker in Berlin. Der AfD-Vorsitzende Chrupalla hatte gestern in der ARD Zweifel geäußert, dass bei der Briefwahl alles korrekt zugehe. 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
0: S1 Baden-Württemberg, aktueller Verkehrsservice, erstmal mit Gefahrenstellen. Vorsicht auf der 81 Stuttgart Richtung Singen, zwischen Rottweil und Villingen-Schwenningen, hier liegen Schuhe. Vorsicht auch auf der 81 Heilbronn Richtung Würzburg, zwischen Möckmühl und Osterburken liegt noch ein Besen auf der linken Spur. Kommen wir zu den Staus und dem stockenden Verkehr. A3 Frankfurt Richtung Würzburg, zwischen Stockstadt und Aschaffenburg-Ost, 4 Kilometer stockend. A5 Frankfurt Richtung Karlsruhe, zwischen Kreuz-Weinheim und Hirschberg, defektes Fahrzeug auf dem Standstreifen. 3 Kilometer Stau, Verzögerung bis zu einer Viertelstunde. A5 Frankfurt Richtung Karlsruhe, zwischen Karlsruhe-Mitte und Dreieck Karlsruhe, 2 Kilometer Stau, wegen der Baustelle in der Überleitung zur A8. A6 Heilbronn Richtung Mannheim, zwischen Sinsheim-Steinsfurt und Wiesloch-Rauenberg, 4 Kilometer stockender Verkehr. Und unser Service Schweiz A2 Luzern Richtung Gotthard, zwischen Amsteg und Göschnen, weiterhin 5 Kilometer Stau, bedeutet, dass ihr circa 50 Minuten mehr einplanen solltet. Das war's für den Moment. Zum Nachlesen gibt's diese Infos jederzeit auch auf swr1.de. Gute Fahrt. Es gibt Wolken, es gibt Sonne, wenig Regen heute in Baden-Württemberg. Und im Moment sieht so aus, Schwäbisch Gmünd bedeckt 24 Grad, Ravensburg bewölkt 24 und in Schramberg bedeckter Himmel bei 25 Grad. 28 könnten heute noch drin sein, zumindest am Kaiserstuhl. Außerdem ist ein Wind unterwegs. Kommende Nacht wird es ein bisschen nasser, vor allen Dingen in Baden bei 10 bis 16 Grad. Und morgen kriegen wir Schauer und Gewitter, aber auch ein bisschen Sonne bei 21 bis 27 Grad.

0: Der Klimawandel, der betrifft die Landwirtschaft ganz besonders. Das haben wir heute Morgen bei der Pressekonferenz des Landesbauernverbands gehört. Aber man kann auch gegensteuern. Einer, der das schon seit 10 Jahren macht, ist Michael Grimm, Landwirt und Winzer in Kühlsheim im Taubertal. SWR1-Reporterin Ute Kobold, du warst mit ihm auf den Feldern. Wie schafft er das denn trotz des Klimawandels?
1: Ja, Weizen, sagt er, lohnt gar nicht mehr, den schaffen sie ab. Rispenhirse ist viel weniger regenabhängig und außerdem gibt's bei ihm Koriander, Kichererbsen und dann will Grimm, der ja auch Winzer ist, einen Teil der Weinberge für was ganz Neues nutzen.
2: Also wir haben so ein kleines Versuchsfeld daheim im Garten, um einfach zu sehen, wächst die Feigen, die Olive mit klar. Da haben wir schon eine richtig gute Ernte von dem Feigenbaum und die Oliven wachsen auch wie dolle und dementsprechend werden wir da einsteigen in den nächsten 2 Jahre.
0: Das klingt ja jetzt stark nach südländischen Anbaubedingungen.
1: Du sagst es. Und das Tolle daran ist, er hat auf seinen Erkundungsreisen durch Südeuropa noch eine weitere Idee bekommen.
2: Wir werden Lavendel anbauen in Zukunft, weil sie einfach in den Regionen, wo der ursprünglich heimisch war, einen Pilz bekommen haben. Und wir die klimatische Voraussetzung hier perfekt haben, haben wir Kontakte bekommen zu Verarbeiter auch, die Lavendel suchen, egal ob aus Italien oder aus Deutschland kommt.
0: Ja, ich höre schon. Wird Kühlsheim jetzt die neue Provence?
1: Ja, so können wir es uns jetzt schon vorstellen.
2: Ja, so ist natürlich das Wundervorstellen. Ist natürlich schon schön, wenn es mal so einige Hektar vorm Hof direkt schön lila blüht, schön nach Lavendel duftet. Das ist schon so die Vorstellung, ja.
0: Ja, bei Lavendel bin ich sofort dabei, Ute. Was hat er noch vor?
1: Ja, du, demnächst will er noch einen Campingplatz dazu bauen und Grimm versucht sich ja für die Zukunft so vielseitig wie möglich aufzustellen. Einfach weitermachen wie früher kommt für ihn gar nicht in Frage. Er weiß, er muss flexibel bleiben.
0: Also Michael Grimm hat die Zeichen der Zeit genutzt, hat gesagt, ich mach's anders. Er ist Landwirt und Winzer in Kühlsheim im Taubertal. SWR1-Kollegin Ute Kobold hat ihn besucht. Und trotzdem müssen wir uns natürlich mit diesem Thema beschäftigen, dass das nicht alle machen und dass die Ernte nicht so ausgefallen ist, wie sich die Landwirte das vorgestellt haben. Was das für uns als Verbraucher bedeutet, ob Gemüse zum Beispiel teurer wird, haben wir für euch aufgedröselt auf swr1.de.
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Vorsicht heißt es auf der A6 Mannheim Richtung Heilbronn zwischen Firnhammer Kreuz und Kreuz Mannheim. Eine ungesicherte Unfallstelle. Schön aufpassen da. So, und jetzt ist wieder Zeit, lauthals mitzusingen. Ich glaube, das können viele. Zumindest so meine Generation. Jahrgang 68. Wenn Klaus Lage singt, Tausend und eine Nacht. Tausendmal berührt, ihr wisst schon. Viel Spaß dabei. Du wolltest

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13: Um 15 Uhr mit Katharina Scheer. Guten Tag. Porsche verkauft seine Management- und IT-Beratung MHP. Mehr Menschen aus dem Osten haben Spitzenpositionen. Das Wetter, Sonne und teils dichte Wolken, kaum Regen bei 21 bis 28 Grad. Der Stuttgarter Autobauer Porsche verkauft seine IT- und Managementberatungsgesellschaft MHP komplett. Neuer Eigentümer wird der indische IT-Dienstleister Tata Consultancy Services, das teilte Porsche mit. Ein entsprechender Vertrag sei heute unterzeichnet worden. Mit dem Verkauf will sich Porsche demnach stärker auf das Kerngeschäft konzentrieren. Die Ukraine feiert heute ihren 35. Unabhängigkeitstag. Große Veranstaltungen finden wegen möglicher russischer Luftangriffe nicht statt. Am Nachmittag wollen Vertreter der sogenannten Koalition der Willigen über weitere Hilfen für das Land sprechen. Auch für in Deutschland lebende Ukrainer ist dieser Tag wichtig, sagt Oksana Wischowska, die Vorständin der Deutsch-Ukrainischen Gesellschaft in Freiburg.
14: Diejenigen, die hier in Deutschland Schutz vor dem Krieg gefunden haben, ist es zudem ein wichtiger Anlass, um auf die Ukrainer nochmal aufmerksam zu machen, um mit den Menschen zu sprechen und darüber, wie notwendig weitere Unterstützung für unseren Sieg ist. Dieser Tag ist während des Krieges keine Feier, aber dieser Anlass ist noch ein Beweis, dass wir eine freie, unabhängige Nation und Volk sind.
13: Jetzt das Wichtigste aus Deutschland. Der Anteil der Menschen aus dem Osten Deutschlands in Spitzenpositionen ist leicht gestiegen, und zwar von 11 auf etwas über 12%. Das zeigen Analysen von Daten des Elite-Monitors. Florian Zinner berichtet.
15: Die Forschenden verweisen aber auf große Unterschiede in den gesellschaftlichen Bereichen. So sei der Anstieg in Wissenschaft und Verwaltung besonders ausgeprägt, während er etwa in Wirtschaft und Kultur sogar leicht zurückgehen würde. Kaum Veränderungen gäbe es bei Justiz, Religion, Medien oder Politik. Politik sei zudem der einzige Bereich, in dem der Anteil von Menschen aus dem Osten Deutschlands in Spitzenpositionen dem tatsächlichen Bevölkerungsanteil entspreche, allerdings nur unter Berücksichtigung der Länderebene.
13: Die britische Regierung fordert von Social-Media-Plattformen Videos über gefährliche Fahrmanöver zu löschen. Hintergrund ist ein schwerer Unfall im englischen Middlesbrough mit 7 Toten. Ausgelöst wurde er durch einen Geisterfahrer, wie die Polizei mitteilte. Einer der Toten soll laut Medienberichten zuvor auf TikTok Clips mit riskanten Fahrmanövern hochgeladen haben. Die Regierung teilte mit, soziale Medien dürften nicht diejenigen ermutigen, die auf den Straßen dumme Dinge tun. 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
16: SWR 1 Baden-Württemberg, der Blick auf die Straßen A3 Frankfurt Richtung Würzburg zwischen Stockstadt und Aschaffenburg-Ost. 4 Kilometer streckenweise stockender Verkehr. A5 Frankfurt Richtung Karlsruhe zwischen Karlsruhe-Mitte und Dreieck Karlsruhe. 2 Kilometer Stau wegen der Baustelle in der Überleitung zur A8. A6 Heilbronn Richtung Mannheim zwischen Sinsheim-Steinsfurt und Sinsheim-Baustelle. Hier ist nur eine Spur frei, 4 Kilometer stockender Verkehr. A8 Stuttgart Richtung Karlsruhe zwischen Pforzheim-Süd und Pforzheim-Nord. Unfall im Baustellenbereich, die linke Spur ist blockiert, 2 Kilometer Stau. Und dann noch der Blick in die Schweiz. A2 Luzern Richtung Gotthard zwischen Amstieg und Göschenen, 4 Kilometer Stau. Bedeutet, dass ihr hier ca. 40 Minuten mehr einplanen müsstet. Das war's, wo es hingeht für euch. Gute und sichere Fahrt.
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16: Es sind ein paar Wolken unterwegs im Land, auch ein bisschen Sonne und ganz bisschen Regen. Und sommerliche Temperaturen haben wir auch. In Friedrichshafen bewölkt 25 Grad, Mosbach bedeckt 23 und Waldshutingen meldet bedeckten Himmel und 26 Grad. Kommende Nacht regnet es, vor allen Dingen in Baden. Ansonsten bleibt es, muss man ja sagen, leider oft trocken bei Tiefstwerten zwischen 16 und 10 Grad. Morgen dann Schauer und Gewitter, die aber so Richtung Norden abziehen. Dazwischen ist es trocken und auch sonnig bei 21 bis 27 Grad. Und der Mittwoch, der fängt nass an mit Schauern und Gewitter. Aber dann verziehen die sich, dann gibt es Sonne und Werte bis zu 30 Grad nochmal.
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16: 1. Ich wünsche euch einen schönen Nachmittag. Stefanie Anhalt hier.

Da müssen wir unterbrechen. Vorsicht, heißt es auf der A81 Singen Stuttgart. Zwischen Engen und Geisingen werfen Personen Gegenstände auf die Fahrbahn. Ich wiederhole nochmal, Vorsicht auf der A81 Singen Stuttgart. Zwischen Engen und Geisingen, hier werfen Personen Gegenstände auf die Fahrbahn. Da bitte ganz besonders vorsichtig sein.

0: 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Nochmal der Hinweis, Vorsicht auf der A81 Singen Stuttgart zwischen Engen und Geisingen. Hier werfen Personen Gegenstände auf die Fahrbahn. Da bitte vorsichtig sein. Und auch Vorsicht auf der B462 Gernsbach Richtung Rastatt zwischen Kuppenheim und Bischweier. Hier liegt eine Wanne. Wir hatten es heute von Rekorden, von Dingen, die es nur in Baden-Württemberg gibt und wo wir Weltklasse sind. Ja, wo wir sagen, das ist das Größte, das ist das Tollste. Andrea aus Oetikheim hat geschrieben, wir haben die größte Freilichtbühne mit 4000 überdachten Sitzplätzen. Wow, das ist wirklich groß. Ulrike meint, hey, wir haben die älteste Fachwerkhäuserzeile Deutschlands in Esslingen. Stimmt, und schön dazu ist sie auch noch. Es gibt aber auch manchmal so Rekorde, die sind eher so ein bisschen negativ und traurig. Dietmar aus Bad Liebenzell, der hatte sich bei uns gemeldet und meinte, trauriger Rekord in meinem Heimatort. Knapp 10.000 Einwohner und dafür 85 Millionen Schulden in Bad Liebenzell. Jo, muss man auch hinkriegen. Aber es gibt noch andere Rekorde in Baden-Württemberg. SWR1 Baden-Württemberg, hallo.
1: Hier spricht der Bobby aus Waiblingen. Ich wollte darauf hinweisen, in Reutlingen gibt es die engste Gasse der Welt.
0: Und wie heißt die?
1: Das weiß ich leider nicht, müsste nochmal nachschauen, aber die ist direkt mitten in Reutlingen.
0: Die engste Gasse der Welt. Gucken wir doch mal zusammen. Engste Gasse der Welt. Ha, das ist die Spreuerhofstraße. Sie misst an ihrer schmalsten Stelle gerade mal 31 Zentimeter.
1: Ja, da kommt nicht mal ein E-Mail durch.
0: Ja. Ein Kind vielleicht. Nein. Da muss man viel einziehen, um da durchzukommen. Das stimmt. Manchmal reicht es ja auch, wenn man sie anguckt. Da muss man ja nicht durchlaufen.
1: Ja. Okay. So ist es, ja.
0: Dankeschön. Tschüss.
1: Mach's gut.
0: Ciao.

0: Waldschmidt in SWR 1 Baden-Württemberg. Und der Montagabend hier bei uns im Programm, der ist ja komplett den 80ern gewidmet, ne? Ab dafür. Und die 80s, da waren ja so Genres wie Italo-Disco am Start, die Neue Deutsche Welle, also NDW, aber auch Metal oder Soul. Und welches Genre oder welche Bands willst du, liebe Dörte Teppen, heute Abend im Musikclub denn featuren?
1: Ach, weißt du, im Musikclub 80er kann ich mich nie auf ein Genre festlegen. Wir starten maximal Housebeats plus Rap. Pump up the jam. In der Langfassung genau richtig für euren 80s Club Moment. Pump up the jam, pump it up, while your feet are stumping, and the jam is pumping. Danach drehen wir die Gitarren auf. Sweet Child of Mine von Guns N' Roses. Entstanden aus einem Rumgefummel von Slash. 80er Rockriff schlechthin. Und dann wird's Weltklasse. Paul Simon mit Graceland, seine kommerziell erfolgreichste Soloplatte. Ein 80er Meilenstein, der zeigt, wie global die 80s klingen konnten.
0: Ja, und das war ein super Album, höre ich bis heute immer wieder gern. Habe ich gerade erst wieder im Urlaub gemacht. Aber es ist eine andere Geschichte. Die 80er in aller Ausführlichkeit mit all ihren Facetten ab 20 Uhr mit Dörte Teppen hier in SWR 1 Baden-Württemberg.

0: Es ist 3:30.
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0: Da hat den Überblick für uns Katharina Scheer.
2: Guten Tag. Die Dürre und Trockenheit der vergangenen Monate haben für eine schlechtere Ernte bei den Bauern in Baden-Württemberg gesorgt. Laut Landesbauernverband lief es bei der Wintergerste noch gut, während die Ernte beim Raps unterdurchschnittlich ausfiel. Margareta Holzreiter aus unserer Umweltredaktion, was heißt das für den Verbraucher?
3: Ja, das bedeutet vor allem, dass weniger Lebensmittel aus der Region in den Handel kommen. Der Kartoffelbetrieb, auf dem die Erntebilanz heute abgehalten wurde, der rechnet zum Beispiel in diesem Jahr mit 40-50% weniger Kartoffelernte als im Durchschnitt, was aber nicht automatisch auch heißt, dass die Kartoffeln deshalb teurer werden. Die Preise im Handel richten sich nämlich nicht nur danach, was hier in Deutschland oder in Baden-Württemberg geerntet wird. Wenn ausreichend günstige Ware aus dem Ausland kommt, dann drückt das die Preise und deshalb werden die Kartoffeln nicht unbedingt teurer. Da kann man dann einerseits sagen, gut für unseren Geldbeutel. Für die Landwirtinnen und Landwirte hier in Baden-Württemberg ist es aber natürlich nicht gut, weil der Preis dann ihre Ernteausfälle nicht ausgleicht.
2: Der Stuttgarter Autobauer Porsche verkauft seine IT- und Management-Beratungsgesellschaft MHP komplett. Neuer Eigentümer wird der indische IT-Dienstleister Tata Consultancy Services, das teilte Porsche mit. Ein entsprechender Vertrag sei heute unterzeichnet worden. MHP in Ludwigsburg beschäftigt weltweit mehr als 4.500 Mitarbeiter. Jetzt das Wichtigste aus Deutschland und der Welt. In Spitzenpositionen in Deutschland sind etwas mehr Menschen aus dem Osten zu finden als noch zuletzt. Das zeigen Datenanalysen des Elite-Monitors. In den letzten 6 Jahren stieg ihr Anteil von 11-12%, vor allem in der öffentlichen Verwaltung und in der Wissenschaft. Die Weltmeere sind so warm wie noch nie seit Beginn der Messungen vor fast 50 Jahren. Das teilte der EU-Klimawandeldienst Copernicus mit. Die weltweite Durchschnittstemperatur der Meeresoberflächen habe am Samstag ihren höchsten jemals gemessenen Wert erreicht, 21,1 Grad. 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
0: Wir schauen auf die Straßen. Erstmal gibt es eine Gefahrenstelle. Vorsicht auf der A3 Würzburg Richtung Frankfurt zwischen Aschaffenburg-Ost und Aschaffenburg-West. Hier liegen Glasscherben. Wir kommen zu den Staus im SWR1 Verkehrsservice. A5 Frankfurt Richtung Karlsruhe zwischen Karlsruhe-Mitte und 3 Karlsruhe 2 Kilometer Stau wegen der Baustelle in der Überleitung zur A8. A6 Heilbronn Richtung Mannheim zwischen Sinsheim-Steinsfurt und Sinsheim. Baustelle hier nur eine Spur frei, deshalb 3 Kilometer stockender Verkehr. A8 Stuttgart Richtung Karlsruhe zwischen Heimsheim und Pforzheim Nord noch 4 Kilometer Stau. Die Unfallstelle ist allerdings mittlerweile geräumt. Und dann noch der Blick in die Schweiz. A2 Luzern Richtung Gotthard zwischen Amsteg und Göschenen 4 Kilometer Stau. Müsst ihr bitte 40 Minuten mehr einplanen. Diese ganzen Verkehrsinfos, die könnt ihr jederzeit nachlesen auf swr1.de. Jetzt wünsche ich aber erstmal gutes und sicheres Ankommen. Das Wetter hat Wolken und Sonne parat, wenig Regen und Werte heute zwischen, immerhin 26 Grad in Baden-Baden bei bedecktem Himmel, Waiblingen bedeckt 25 und in Weinheim Wolken am Himmel bei 23 Grad. Heute Nacht wird's kühler, 16 Grad am Kaiserstuhl bis 10 Grad runter an der Tauber. Morgen erstmal Regen, dann kommt die Sonne raus und dann ist es so schwül. Das heißt, es gibt örtlich Schauer und Gewitter. Die Temperaturen, die steigen nochmal auf 21 bis 27 Grad und untrügliches Zeichen, dass es bald losgeht mit so einem Gewitter. Starke Böen, dann kracht's danach. Der Mittwoch erstmal Schauer und Gewitter, später dann sonniger bis 30 Grad.
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0: In der nächsten halben Stunde mit Musik von U2 hören wir schon den fantastischen 4 und Phil Collins ist auch noch dabei. Ich wünsche einen entspannten Montagnachmittag. Stefanie Anhalt hier.

0: macht gute Laune, der Song. Zusammen die Fantastischen Vier, zusammen mit Clouseau in SWR 1 Baden-Württemberg am Montagnachmittag. Und jetzt mit einem Sommertrend, der mal richtig sinnvoll ist. Ja? Es geht um die Schwimmboje. Dieses neonfarbene Kissen ziehen immer mehr Leute im Wasser an der Schnur hinter sich her, auch am Bodensee. Im Strandbad Hörnle in Konstanz nutzen die unterschiedlichsten Badegäste solche Bojen. Und Menschen, die sich im Wasser etwas sicherer fühlen wollen, aber auch richtig gute Schwimmerinnen wie Sophia Müller. Und sie passt dort auf die Badegäste auf und findet ihre rosafarbene Boje total hilfreich.
1: Man wird gesehen von anderen Schwimmern, von anderen Booten. Man fühlt sich sicherer. Und ja, auch wenn man mit Kollegen unterwegs ist, sieht man die anderen einfach direkt. Gerade so eine prägnante Farbe ist immer toll.
0: Ja, und so eine Boje, die gibt auch Halt und Auftrieb bei kurzen Pausen. Manche Bojen, die haben sogar ein Fach für einen Schlüssel oder das Handy. Und für Sophia ist es deshalb ein lässiges und praktisches Accessoire.
1: Also gerade wenn man eine Strecke einfach nur schwimmen will und nicht wieder zurück, dann kann man da seine Kleidung und seine Wertsachen reinmachen und die werden dann auch nicht nass oder so.
0: Das klingt alles, wie ich finde, sehr sinnvoll. Ob das so ist, Sibylle Rinn von der DLRG Konstanz, die findet Schwimmbojen ebenfalls super. Sie sagt aber auch, die Bojen ersetzen keine Vorsicht im Wasser und sie sind kein Rettungsmittel. Also nicht darauf verlassen, dass sie vorm Ertrinken schützen.
2: Die Schwimmbojen machen Sinn, weil sie einfach die Sichtbarkeit von Schwimmern erhöhen. Ein kleiner Kopf ist im Wasser immer schwer zu sehen. Vor allem, wenn Wellengang sind, haben gerade Motorboote oder Segelboote echt Schwierigkeiten, den Kopf zu erkennen. Und so eine neonfarbene Boje wird einfach sehr, sehr gut erkannt. Natürlich ist es keine Ertrinkungshilfe. Die Boje ist dafür da, um einfach die Sichtbarkeit zu erhöhen.
0: Ja, okay. Wir halten fest, als Zusatz für Sichtbarkeit und ein besseres Gefühl im Wasser sind diese Schwimmbojen super und ein sinnvoller Sommertrend. Vielleicht einer der wenigen, der wirklich was bringt. Was sie so kosten und was sie bringen und wie sie aussehen, könnt ihr nachschauen und nachlesen auf swr1.de.

Das war SWR1 Baden-Württemberg mit Stefanie Anhalt. Vielen Dank für all eure Nachrichten in Sachen Rekorden in Baden-Württemberg. Dinge, die man über Baden-Württemberg wissen sollte. Die höchste Autobahnbrücke Deutschlands ist übrigens die Kochertalbrücke. Und auch die steht in Baden-Württemberg. 185,5 Meter ist sie hoch und 1128 Meter lang. Noch mehr Rekorde gibt's nach 16 Uhr mit Rainer Hartmann. Ich wünsche euch noch einen schönen Nachmittag.

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6: Um 16 Uhr mit Katharina Scheer. Guten Tag. Porsche verkauft seine Managementberatung MHP an ein indisches Unternehmen. Forschende aus Baden-Württemberg entwickeln durchsichtige Solarmodule für Fenster. Das Wetter, Sonne und teils dichte Wolken, kaum Regen bei 21 bis 28 Grad. Der Stuttgarter Autobauer Porsche verkauft seine Beratungstochter MHP an ein indisches IT-Unternehmen. Porsche will sich laut eigener Aussage stärker auf das Kerngeschäft konzentrieren. Thorsten Weig aus der SWR Wirtschaftsredaktion.
7: Porsche verschlankt das eigene Portfolio mit dem Verkauf von MHP mit Sitz in Ludwigsburg nahe Stuttgart weiter. Das Beratungsunternehmen MHP beschäftigt weltweit mehr als 4.500 Mitarbeitende und berät seit mehr als 30 Jahren Unternehmen bei IT-Transformationen, insbesondere in der Automobil- und Fertigungsindustrie. MHP soll als Marke und als eigenständiges Beratungshaus erhalten bleiben. Das indische IT-Unternehmen Tata Consultancy Services, kurz TCS, will mit dem Zukauf das internationale Geschäft ausbauen. Der Verkaufspreis ist nicht bekannt. Die Wettbewerbsbehörden müssen dem noch zustimmen.
6: Unionsfraktionschef Rai ist gegen eine Abschaffung der Briefwahl, wie sie die AfD fordert. Durch die Wahlregeln sei eine größtmögliche Teilhabe an den Wahlen möglich, sagte der CDU-Politiker in Berlin. Der AfD-Vorsitzende Chrupalla hatte gestern in der ARD bezweifelt, dass bei der Briefwahl alles korrekt zugehe, hatte aber keinen Beleg dafür. Und jetzt die wichtigsten Nachrichten aus Baden-Württemberg. Die Dürre und Trockenheit der vergangenen Monate haben für eine schlechtere Ernte bei den Bauern in Baden-Württemberg gesorgt. Laut dem Landesbauernverband lief es bei der Wintergerste noch gut. Beim anderen Getreidearten und auch bei Raps war die Ernte unterdurchschnittlich. Margareta Holzreiter aus unserer Umweltredaktion, was heißt das für den Verbraucher?
8: Ja, das bedeutet vor allem, dass weniger Lebensmittel aus der Region in den Handel kommen. Der Kartoffelbetrieb, auf dem die Erntebilanz heute abgehalten wurde, der rechnet zum Beispiel in diesem Jahr mit 40-50% weniger Kartoffelernte als im Durchschnitt, was aber nicht automatisch auch heißt, dass die Kartoffeln deshalb teurer werden. Die Preise im Handel richten sich nämlich nicht nur danach, was hier in Deutschland oder in Baden-Württemberg geerntet wird. Wenn ausreichend günstige Ware aus dem Ausland kommt, dann drückt das die Preise und deshalb werden die Kartoffeln nicht unbedingt teurer.
6: Wissenschaftlern ist es erstmals gelungen, durchsichtige Solarmodule für die Massenproduktion zu fertigen. Die Forscher der Uni Freiburg und des Fraunhofer Instituts für solare Energiesysteme sprechen von einem Durchbruch. Die Module halten demnach Licht ab und erzeugen zeitgleich Strom. 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
9: Wir schauen auf die Straßen und schauen zuerst auf die A5 Basel Richtung Karlsruhe. Zwischen Efringenkirchen und Dreieck Neuenburg ist eine Baustelle, ist hier nur eine Spur frei, dadurch 2 Kilometer Stau. A5 Frankfurt Richtung Karlsruhe, zwischen Karlsruhe Mitte und Dreieck Karlsruhe 2 Kilometer Stau, wegen dieser Baustelle. Und Schweiz, A2 Luzern Richtung Gotthard, zwischen Wassen und Göschnen im Moment 3 Kilometer Stau. Das dauert, wenn ihr in dem Stau steht, 30 Minuten länger. Beim Wetter in Baden-Württemberg gibt es jetzt mehr Wolken als Sonne. In der Kurpfalz hat es schon ein bisschen getröpfelt. Dabei ist es noch relativ warm. 23 Grad in Oberschwaben und 26 Grad aktuell am Kaiserstuhl. In der Nacht ziehen vor allem in Baden Schauer durch. Sonst bleibt es meist trocken bei 16 bis 10 Grad. Dann haben wir den Dienstag, der bringt Erzschauer und Gewitter. Dann wird es freundlicher. Und am Mittwoch viel Sonne bei wieder bis zu 30 Grad.
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9: Mit Rainer Hartmann. Hallo und einen schönen Nachmittag.

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1: Wir sammeln schon den ganzen Nachmittag Rekorde und spannendes Wissen über Baden-Württemberg von euch. Und Erik aus Brühl hat eine kleine Sensation jetzt für uns. Brühl, das liegt zwischen Mannheim und Schwetzingen, nah am Rhein. Und jetzt ist es ja so, dass der Rhein die Grenze ist von Baden-Württemberg. Ja? Auf der anderen Uferseite ist entweder das Elsass oder die Pfalz. Aber es gibt auf der anderen Rheinseite auch Baden-Württemberg. Geht bei Brühl auf der anderen Seite weiter. Da muss ich sehr ehrlich sagen, ich habe mich nicht gewusst, obwohl am Rhein geboren und aufgewachsen. Erik, erklär uns das mal.
2: Ich weiß nur, dass bei uns gegenüber die Kullerinsel da ein Teil noch zu Brühl gehört. Das war irgendwann in der Vergangenheit irgendwie ein Tauschgeschäft.
1: Du kannst mit der Kollerfähre rüberfahren.
2: Genau, und da ist auch ein wunderschönes Erholungsgebiet. Da gibt es auch so einen Hof, wo man essen und trinken kann. Und wunderschön, kann ich nur jedem empfehlen. Sind auch schöne Seen zum Baden.
1: Kollersee, darf man da baden?
2: Ja, es gibt ein paar, da ist es ausgewiesen, aber das ist dann, gehört dann schon wieder zur Pfalz, ja, zu Rheinland-Pfalz.
1: Ich sehe das jetzt gerade hier. Ich habe mir das mal groß gezoomt von oben. Da gibt es einen Campingplatz sogar.
2: Genau, den gibt es seit ein paar Jahren, weil da unendlich viele immer gecampt haben, aber schwarz. Und das wurde dann irgendwann mal ganz offiziell gemacht. Da kann man mit dem Zelt hinkommen, man kann mit dem Wohnwagen vorbeifahren, wenn Platz frei ist. Und man kann sich so kleine Häuschen anmieten. Also kann man quasi auch Urlaub machen dort.
1: Herrliche Weiten, wo man sich's einfach gut gehen lassen kann, wo man Vögel beobachten kann, wo einfach auch Ruhe herrscht.
2: Ja, das kann man auch in Brühl. Wir haben ja direkt ganz große Naturschutzgebiete vor Ort und natürlich auch dann hier auf der Kullerinsel.
1: Oder wie man in Brühl sagt, auf der anderen Seite.
2: Auf der anderen Seite, genau. Drive. Deswegen gibt es auch den Spruch Hiebe und Drive in Brühl.
1: Baden-Württemberg hat eine Exklave auf der anderen Rheinseite, 400 Hektar groß, wunderschön gelegen. Das ist die Kollerinsel und das wissen wir jetzt alle in SWR 1. Dank Erik aus Brühl.

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0: Es ist Montagnachmittag, es ist 16.30 Uhr.
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2: Guten Tag. Beim Derby SV Waldhof Mannheim gegen den 1. FC Kaiserslautern am Freitag haben Fans massiv Feuerwerk abgefeuert. Das Spiel musste unterbrochen werden. SWR-Reporterin Michaela Dimski, wie konnte denn so eine große Menge Pyrotechnik ins Stadion kommen?
3: Selbst die Fans, mit denen ich geredet habe, sind fassungslos, wie diese Masse an Böllern, Raketen, Pyrotechnik und Rauchtöpfen ins Stadion geschmuggelt werden konnten. Ein Waldhof-Fan vermutet, dass es bereits Tage vorher passiert sein muss, bei einer Nacht- und Nebelaktion vielleicht ins Stadion eingestiegen und dann unter den Sitzen versteckt oder Mülleimern. Die Kontrollen auf der Waldhofseite seien seiner Meinung nach streng durchgeführt worden, während mir ein FCK-Fan sagte, dass die Kontrollen in deren Gästebereich eher lasch waren. Völlig unverständlich auch für ihn, dass große Werkzeuge wie zum Beispiel Seitenschneider mit ins Stadion reingetragen wurden. Direkt neben ihm seien komplette Sitzreihen demontiert worden. Der SV Waldhof wollte sich zu den Vorwürfen der mutmaßlich unregelmäßigen Einlasskontrollen aktuell nicht äußern.
2: Die Gewerkschaft der Polizei fordert, bei Hochrisikospielen die Vereine an den Mehrkosten zu beteiligen. Das baden-württembergische Innenministerium lehnt dies bisher ab. Auch der Landesrechnungshof hatte mit Verweis auf ein Urteil des Bundesverfassungsgerichts eine Kostenbeteiligung der Vereine gefordert. Jetzt das Wichtigste aus Deutschland. Die Deutsche Rentenversicherung warnt aktuell vor einer Betrugswelle mit gefälschten E-Mails. Die E-Mails würden den Eindruck erwecken, sie seien von der Rentenversicherung verschickt worden. Die würde Mitglieder ausschließlich per Post oder über das eigene Kundenportal kontaktieren. Bundespräsident Steinmeier ist nun offiziell Hausherr seines neuen Berliner Domizils. Der Bundespräsident hat dort seinen Sitz, solange Schloss Bellevue saniert wird. In einem symbolischen Akt bekam er heute den Schlüssel für den modernen Bau in direkter Nähe zu Kanzleramt und Hauptbahnhof. 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
0: Schauen wir auf die Straßen, schauen wir auf die A5 Basel Richtung Karlsruhe. Zwischen Efringenkirchen und Dreieck-Neuenburg im Moment eine Baustelle. Hier ist nur eine Spur frei, im Moment 2 Kilometer Stau. A5 Frankfurt Richtung Karlsruhe, zwischen Karlsruhe-Durlach und Dreieck-Karlsruhe 3 Kilometer Stau. A6 Heilbronn Richtung Nürnberg, zwischen Heilbronn unter Eisesheim und Kreuz-Weinsberg. Ein defekter Lastwagen auf der rechten Spur und auf dem Standstreifen, dadurch 4 Kilometer Stau. Und Schweiz, A2 Luzern Richtung Gotthard, zwischen Bassen und Göschenen 2 Kilometer Stau. Und A2 Luzern Richtung Basel, zwischen Pratteln und Basel, Badischer Bahnhof, eine Baustelle. Und hier im Moment 5 Kilometer Stau. Wir schauen auf die Temperaturen in Singen. 26 Grad, Backnang 25, in Mannheim 23 Grad. Örtlich sind Schauer unterwegs, aber nur kurz. Auf jeden Fall haben wir bis zum Abend mit vielen Wolken zu tun, bei Temperaturen so um 20 Grad. Und es kann weitere Schauer geben, in der Nacht vor allem in Baden, morgen dann auch in Württemberg. Ab und zu ist auch mal ein Gewitter dabei. Und ab Mittwoch kommt dann der Sommer zurück, nach anfänglichen Schauern mit 30 Grad und viel Sonne.
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0: Oh ja, mit Rainer Hartmann und mit Green Day. Schönen Nachmittag.

Immer mehr Menschen wollen ihre Lebenszeit optimieren, ja? Habt ihr bestimmt schon gehört. Longevity ist das Trendthema der Zeit. Es geht darum, nicht nur länger zu leben, sondern auch vor allem länger gesund zu leben. Also Ernährung, Schlaf, Bewegung, all das spielt natürlich eine Rolle. Und heute

0: Natürlich, der Appell ist mehr Gemüse. Aber wenn die Tomatenpflanze tatsächlich da steht, dann ist das natürlich auch noch schön, weil wir so eine gewisse Nähe haben. Wir haben es vor Augen, wie die Tomatenpflanze wächst. Und das ist ja gerade heutzutage, wo man eigentlich nur in den Supermarkt geht und oft verpackte Sachen kauft, ist das einfach nur noch mal eine weitere Ebene. Dann ist speziell die Tomatenpflanze auch noch was ganz Besonderes. Sie hat nämlich einen Stoff namens Lycopin. Und der ist sozusagen fast ein wahres Superfood, wirkt als Antioxidant und hat auf zahlreiche Ebenen im Körper wirkt der positiv auf die Gesundheit und auf die Zellen.
1: Also Tomaten kaufen.
2: Ja, eine Tomatenpflanze am besten draußen auf dem Balkon stellen, wenn du einen hast.
1: Ist ja auch schön, passt zu vielen Gerichten, sieht schön aus, tolle Farbe, riecht gut und wir tun was für unser langes Leben. 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
1: Den ganzen Nachmittag sammeln wir von euch Rekorde und spannendes Wissen über Baden-Württemberg. Und Erik aus Brühl hat uns vorhin ja die kleine Sensation präsentiert. Baden-Württemberg hat eine Exklave auf der anderen Rheinseite, 400 Hektar groß, wunderschön gelegen. Das ist die Kollerinsel auf Höhe von Brühl, nur eben Drive, gell? Auf der anderen Seite. Man geht ja mal davon aus, der Rhein trennt Baden-Württemberg vom Elsass oder der Pfalz. Das ist aber nicht 100% so. Auch links des Rheins, haben wir gehört, wird es badisch und auch rechts des Rheins wird es pfälzisch. Gell, Ralf?
2: Ja, hallo, Ralf von Dulloch, ja. Ihr erzählt, dass die Baden-Württemberg-Grenze rüber über die andere Rheinseite Richtung Pfalz geht. Hä? Da weiß ich noch was dazu. Da gibt es nämlich das gleiche Spiel, bloß umgekehrt. Das ist auf der Höhe von Germersheim. Da geht die Pfälzerseite rüber nach Baden-Württemberg. Da im Bereich zwischen Germersheim, Philippsburg in der Ecke. Mhm. Da ist auf, ich sage jetzt mal bei uns auf der deutschen Seite, haben wir da Pfälzergebiet auf der rechten Rheinseite. Nur mal so viel noch dazu zur Info.
1: Also man muss nicht über den Rhein fahren, um in die Pfalz zu kommen. Die Pfalz kommt auch zu uns. Bei Rußheim in Baden wird's pelzisch. Spannend, gell? Hajo!

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14: Um 17 Uhr mit Katharina Scheer. Guten Tag. Bauernverbandspräsident Rogwied fordert bei Wasserknappheit Landwirtschaft zuerst. Schmerz lässt sich laut einer Studie bei Heavy-Metal-Musik besser ertragen. Das Wetter, Wolken, Sonne und örtlich Regen. Morgen wechselhaft, schwül bei 21 bis 27 Grad. Angesichts der Ernteausfälle fordert der Deutsche Bauernverband auch ein Umdenken bei der Wasserentnahme in Hitzeperioden. So sollte die Landwirtschaft noch vor der Industrie mit Wasser versorgt werden, forderte Bauernpräsident Rogwied heute in Remseck.
15: An erster Stelle Trinkwasser, an zweiter Stelle Wasser für die Beregnung landwirtschaftlicher Kulturen, weil wir erzeugen Lebensmittel, die Mittel zum Leben, und danach kommt dann Industrie und andere Bereiche.
14: Die Preise für Weizen hängen direkt vom vorhandenen Wasser ab. Das hat ein Forschungsprojekt unter Beteiligung der Gutenberg-Universität Mainz ergeben. Die Ergebnisse ließen sich auf die Jahre 2000 bis 2024 anwenden. Aus der Wirtschaftsredaktion Jutta Kaiser.
16: Das Forscherteam hat kurzfristige und auch längere Dürren berücksichtigt und sich insbesondere die 4 Monate vor der Ernte angeschaut. Eine Phase, in der die Pflanzen besonders empfindlich auf Wassermangel reagieren. Anschließend wurde bestimmt, wie stark die Anbauflächen von Dürren betroffen waren, und die Daten mit den Rohstoffpreisen verglichen. Die Ergebnisse zeigten einen deutlichen Zusammenhang zwischen Wassermangel und Weizenpreisen. Allerdings wirken sich laut den Wissenschaftlern auch andere Faktoren auf die Preise aus, darunter Energie- und Düngemittelkosten, aber auch Lagerbestände oder der Befall mit Schädlingen und Pflanzenkrankheiten.
14: Jetzt das Wichtigste aus Deutschland und der Welt. Die Landeswahlleiterin von Sachsen-Anhalt, Diekmann, hat Kritik an der Briefwahl zurückgewiesen. Behauptungen, diese sei unsicher und leicht manipulierbar, teile sie nicht, sagte Diekmann der Deutschen Presseagentur. Der AfD-Co-Vorsitzende Chrupalla hatte gestern in der ARD Zweifel geäußert, ob bei der Briefwahl alles korrekt zugehe, ohne Belege dafür vorzulegen. Unionsfraktionschef Frei hat heute eine Änderung des Wahlrechts abgelehnt. Die bestehenden Regeln würden die größten
8: bestmögliche Teilhabe an Wahlen gewährleisten. Das IFO-Institut sieht Reformbedarf bei den Sozialausgaben. In einer Analyse der Wirtschaftsforscher heißt es, durch die alternde Gesellschaft stiegen die Ausgaben für Rente, Gesundheit und Pflege deutlich. Florian Dötsch aus der SWR-Wirtschaftsredaktion.
17: Rund 70% der Sozialausgaben fließen inzwischen in die Bereiche Alter und Krankheit. Es gibt immer mehr ältere Menschen und damit mehr Rentner sowie einen höheren Bedarf an medizinischer Versorgung und Pflege. Alter und Krankheit sind deshalb für mehr als 80% des Ausgabenanstiegs seit 1992 verantwortlich. Gleichzeitig wird es schwieriger, diese Ausgaben zu finanzieren. Mit der Alterung der Gesellschaft nimmt die Zahl der Beitragszahler im Verhältnis zu den Leistungsempfängern ab.
8: In der Schweiz hat heute der Prozess wegen eines tödlichen Bergsturzes von 9 Jahren begonnen. Damals kamen in der Gemeinde Bondo im Kanton Graubünden 8 Wanderer ums Leben, darunter 4 Deutsche. Die Bündner Staatsanwaltschaft wirft den 5 Angeklagten, darunter eine Nationalrätin, fahrlässige Tötung vor. Sie sollen die Gefahren des Bergsturzes falsch eingeschätzt und die Wanderwege nicht gesperrt haben. Schmerz lässt sich besser ertragen, wenn man dabei intensiv Heavy Metal hört. Das ist das Ergebnis einer neuen Studie des Max-Planck-Instituts für Kognitions- und Neurowissenschaften in Leipzig. Menschen, die Metal hörten, konnten ihren Unterarm länger in eiskaltes Wasser halten als andere. Die Forscher hoffen, dass diese Erkenntnis dabei nützt, Schmerzpatienten zu helfen. 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
18: Und das ist los auf unseren Straßen. A5 Basel Richtung Karlsruhe. Zwischen Efringenkirchen und Reigneuenburg Baustelle. Hier ist nur eine Spur frei. Im Moment 2 Kilometer Stau. A5 Frankfurt Richtung Karlsruhe. Zwischen Karlsruhe-Durlach und Dreieck Karlsruhe 3 Kilometer Stau. Wegen einer Baustelle auf der A8 direkt hinterm Dreieck Karlsruhe. Deshalb staut es sich auch aus Richtung Süden kommend auf der Überleitung zur Autobahn 8. Die B19 Schwäbisch Hall-Bad Mergentheim ist zwischen dem Abzweig nach Hermutshausen und Ruhebach nach einem Unfall im Moment in beiden Richtungen gesperrt. Und Schweiz, A2 Luzern Richtung Basel, zwischen Pratteln und Basel, Badischer Bahnhof, durch eine Baustelle 5 Kilometer Stau. Noch scheint Richtung Bodensee und im Allgäu die Sonne. Die Wolken von Westen her sind aber schon dichter geworden. Schauer sind im Moment eher selten, aber nicht ganz ausgeschlossen. Erst in der Nacht kann es dann vor allem in Baden etwas heftiger regnen. Und dann haben wir den Dienstag. Morgen erwarten uns Schauer und Gewitter, bevor am Mittwoch nach anfänglichem Regen wieder häufiger die Sonne rauskommt. Und das alles bei bis zu 30 Grad.
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18: 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Mit Rainer Hartmann und mit Amy. Hallo.

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1: Und wenn die Sonne langsam untergeht, so in etwas mehr als 3 Stunden, dann verwandelt sich Karlsruhe wie jeden Abend in eine leuchtende Bühne. Das sind die Schlosslichtspiele. Die gibt's schon seit Mitte September und jetzt noch, Mitte August und jetzt noch bis Mitte September, genau genommen bis zum 13. September. Die barocke Schlossfassade vom Badischen Residenzschloss. Ja, das strahlt in den buntesten Farben. Das Karlsruher Schloss wird zum überdimensionalen Bildschirm, 170 Meter breit, 30 Meter hoch. Internationale Künstlerinnen und Künstler bringen ihre Lichtkunstwerke auf die Fassade. Das ist wirklich der Wahnsinn. Findet ihr auch?
2: Ich bin zum ersten Mal hier in Karlsruhe und bin beeindruckt.
3: Diese wahnsinnskünstlerische Art dieser Projektion. Also ich habe viele schon gesehen in Madrid und in anderen Städten, aber das ist der absolute Oberhammer hier.
4: Es ist schön, dass es so voll ist, dass so viele Leute das in Anspruch nehmen und dass man mit dem Schloss als Architektur so spielen kann.
5: Man braucht kein Ticket, man kann sich hersetzen, sich mit Freunden treffen. Ist mal schön.
6: Es ist richtig, richtig gut.
1: Und der Eintritt ist frei. Einfach abends auf den Schlossplatz kommen, Picknickdecke ausbreiten und schon beginnt die magische Reise aus Licht, Musik und Projektion. Die Schlosslichtspiele in Karlsruhe. Noch bis zum 13. September. Das Schloss leuchtet jeden Abend bei Einbruch der Dunkelheit. Der perfekte Ausflug. Heute Abend sieht es jetzt mal so aus. Jetzt noch ein paar Schauer über Karlsruhe. Später soll es aber dann trocken sein, so nach 20 Uhr. Noch bei 21, 22 Grad. Ja, das ist okay. Vielleicht ein Jäckle mitnehmen, gell? Oder ein Hoodie.
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0: Viele von euch haben große Ohren bekommen bei den SWR1-Nachrichten, gerade eben um 17 Uhr. Wir hören noch mal rein, ja, in diese Meldung.
1: Schmerz lässt sich besser ertragen, wenn man dabei intensiv Heavy Metal hört. Das ist das Ergebnis einer neuen Studie des Max-Planck-Instituts für Kognitions- und Neurowissenschaften in Leipzig. Menschen, die Metal hörten, konnten ihren Unterarm länger in eiskaltes Wasser halten als andere. Die Forscher hoffen, dass diese Erkenntnis dabei nützt, Schmerzpatienten zu helfen.
0: Also ich habe schon mal eiskaltes Wasser hierher gerichtet für mich, für mein Bein. Und es gibt viele Hörerreaktionen. SW1-Hörerin Ute zum Beispiel von der Alp schreibt hier ins Studio über die 0711 26 27 28. Cool, jetzt weiß ich, warum ich so wenig Schmerzmittel brauche. Wenn ich nicht gerade Radio höre, dann nur Metal. Ja? Von Daniel aus Metzingen. Hallo ihr Lieben, habe gerade gelernt, Metal hilft gegen Schmerzen. Mir tut gerade das Kreuz weh. Könnt ihr was dagegen machen? Daniel, ganz klar, werf die E-Boos weg, ja? Dreht das Radio auf.

0: 9:30 Uhr.
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0: Mit Katharina Scheer.
2: Guten Tag. Nach den Ausschreitungen beim DFB-Pokalspiel zwischen Waldhof Mannheim und Kaiserslautern hat die Gewerkschaft der Polizei GdP eine Beteiligung des Profifußballs an den Mehrkosten bei Hochrisikospielen gefordert. Knut Bauer aus der SWR-Redaktion Landespolitik, warum lehnt das baden-württembergische Innenministerium das bisher ab?
3: Weil das Land auf die sogenannten Stadionallianzen setzt, also die Kooperation von Polizei, Vereinen, Fanvertretern und Kommunen. Dies führt laut Innenministerium zu weniger Gewalt und weniger Einsatzstunden rund um die Fußballspiele. Nach den Krawallen beim Pokalspiel in Mannheim und dem Einsatz von 1.400 Beamten will Innenminister Hagel aber mit den Profiklubs darüber sprechen, welche Konsequenzen bei Hochrisikospielen zu ziehen sind. Nach diesen Szenen könne es kein schlichtes weiter so geben, so der CDU-Politiker gegenüber dem SWR.
2: Der Kreis Calw hat den Zugverkehr auf der Hermann-Hesse-Bahn teilweise eingeschränkt. Grund ist eine Störung der Technik, die Fledermäuse aus den alten Tunneln fernhalten soll. In den Abendstunden bis in den Morgen fahren die Züge zwischen Calw und Renningen nur einmal pro Stunde und enden in Weil der Stadt. Wie lange die Störung dauert, ist noch unklar. Jetzt das Wichtigste aus Deutschland und der Welt. Angesichts der Ernteausfälle fordert der Deutsche Bauernverband auch ein Umdenken bei der Wasserentnahme in Hitzeperioden. So sollte die Landwirtschaft noch vor der Industrie mit Wasser versorgt werden, sagte Bauernpräsident Ruckwied heute in Remseck. US-Präsident Trump hält die wirtschaftlichen Probleme des Iran für größer als von der Regierung in Teheran behauptet. Das schreibt er auf einer Online-Plattform. Am Abend will seine Regierung weitere Sanktionen gegen den Iran bekannt geben. 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
0: Und da ist es los auf unseren Straßen. A5 Basel Richtung Karlsruhe, zwischen Efringenkirchen und Dreieck Neuenburg. Baustelle, hier ist nur eine Spur frei, im Moment 2 Kilometer Stau. A5 Frankfurt Richtung Karlsruhe, zwischen Karlsruhe Nord und Dreieck Karlsruhe 5 Kilometer Stau. Dauert 15 Minuten länger, wegen einer Baustelle auf der A8 direkt hinterm Dreieck Karlsruhe. Deshalb staut sich auch aus Richtung Süden der Verkehr auf der Überleitung zur A8. Die A81 Würzburg Richtung Heilbronn ist zwischen Neuenstadt und Kreuz Weinsberg nach einem Unfall im Moment gesperrt. Auf der A81 Heilbronn Richtung Stuttgart ist der Engelbergtunnel wegen eines defekten Lastwagens gesperrt. Es staut sich. Wie viele Kilometer steht hier nicht, wird wahrscheinlich immer länger werden. Dann haben wir die B19 Schwäbisch Hall Bad Mergentheim ist zwischen dem Abzweig nach Hermutshausen und Hohebach nach einem Unfall in beiden Richtungen gesperrt. Die 31 Friedrichshafen Richtung Stockach zwischen Immenstadt und Hagnau, 3 Kilometer streckenweise Stau. In die Schweiz, A2 Luzern Richtung Basel, zwischen Pratteln und Basel Badischer Bahnhof durch die Baustelle 5 Kilometer Stau. Und A4 Schaffhausen Richtung Winterthur zwischen Mutzentäli und Fäsenstaubtunnel 2 Kilometer Stau. 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In Pforzheim regnet es bei 24 Grad. Örtlich sind Schauer unterwegs, aber nur kurz. Auf jeden Fall haben wir es zum Abend mit vielen Wolken zu tun. Und es kann weitere Schauer geben, in der Nacht vor allem in Baden, morgen dann auch in Württemberg. Ab und zu ist auch mal ein Gewitter dabei. Am Mittwoch kommt dann der Sommer zurück, nach anfänglichen Schauern mit 30 Grad und viel Sonne.
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0: Mit Rainer Hartmann.

0: zu betreiben, sondern so ein ganzheitlicher Ansatz. Wir haben hier auch noch einen Multifunktionsraum, wo wir abfallpädagogische Bildungsmaßnahmen durchführen möchten. Wir möchten aber auch für die Bevölkerung Upcycling-Kurse hier anbieten, gemeinsam mit der VHS. Es soll hier ein Bereich werden, wo sich so Nachhaltigkeitsnetzwerke bilden und hier treffen können.
1: Man nennt es schon das KDW der Second-Hand-Kaufhäuser. Finde ich lustig. Das ist die Fundfabrik in Freiburg.
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7: Um 18 Uhr mit Katharina Scheer. Guten Abend. Die Ukraine begeht ihren Unabhängigkeitstag. Nach dem Einbruch ins Schmuckmuseum Pforzheim nimmt die Polizei drei Männer fest. Das Wetter: Wolken, Sonne und örtlich Regen. Morgen wechselhaft schwül bei 21 bis 27 Grad. Zum 35. Jahrestag der Unabhängigkeit der Ukraine sind mehrere europäische Spitzenpolitiker nach Kiew gekommen. Präsident Zelensky empfing die Gäste auf dem Platz vor der Sophienkathedrale im Zentrum der Hauptstadt. Florian Kellermann.
8: Dort ehrte Zelensky auch Soldaten und freiwillige Helfer der Armee, einige von ihnen posthum. Zelensky sagte, die ukrainische Unabhängigkeit sei aus einem Traum von Freiheit entstanden. Die Botschaft, eine Kapitulation gegenüber Russland, komme nicht in Frage. Großveranstaltungen waren nicht geplant an diesem Unabhängigkeitstag wegen der Gefahr von Luftangriffen. Zentrales Ereignis in Kiew war ein Galakonzert am frühen Abend in der Oper. Viele Menschen mussten arbeiten. Arbeitsfreie Feiertage sind in der Ukraine wegen des Kriegs abgeschafft.
7: Russland hat auch am ukrainischen Unabhängigkeitstag seine Luftangriffe fortgesetzt und den Südosten des Landes bombardiert. In der Industriestadt Pawlochat kam dabei mindestens ein Mensch ums Leben. Zwei weitere wurden verletzt, wie der zuständige Militärgouverneur mitteilte. Auch aus dem Nordosten der Ukraine wurden Angriffe gemeldet. Dort ist von mindestens 20 Verletzten die Rede. Die Landeswahlleiterin von Sachsen-Anhalt, Diekmann, hat Kritik an der Briefwahl zurückgewiesen. Behauptungen, diese sei unsicher und leicht manipulierbar, teile sie nicht, sagte Diekmann der Deutschen Presseagentur. Der AfD-Co-Vorsitzende Chrupalla hatte gestern in der ARD Zweifel geäußert, ob bei der Briefwahl alles korrekt zugehe, ohne Belege dafür vorzulegen. Unionsfraktionschef Rey hat heute eine Änderung des Wahlrechts abgelehnt. Die bestehenden Regeln würden die größtmögliche Teilhabe an Wahlen gewährleisten. Das Neueste aus Baden-Württemberg. Die Deutsche Rentenversicherung Baden-Württemberg warnt aktuell vor einer Betrugswelle mit gefälschten E-Mails. Darin werden Betroffene aufgefordert, Daten auf einer Website einzugeben. Laut Rentenversicherung werden Mitglieder ausschließlich per Post oder über das eigene Kundenportal kontaktiert. Nach einem Einbruch in das Schmuckmuseum Pforzheim ist gegen drei Männer Haftbefehl erlassen worden. Ein vierter Tatverdächtiger ist nach Polizeiangaben noch auf der Flucht. Der Einbruch geschah in der Nacht von Samstag auf Sonntag. Die Männer wurden ohne Diebesgut vor Ort festgenommen. In dem Museum werden Exponate aus rund 5000 Jahren Schmuckgeschichte gezeigt. 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
9: Und damit schauen wir um 18.03 Uhr auf die Straßen. Auf die A5 Basel Richtung Karlsruhe, zwischen Efringenkirchen und Dreieck Neuenburg immer noch die Baustelle. Hier ist weiterhin nur eine Spur frei, 2 Kilometer Stau. A5 Frankfurt Richtung Karlsruhe, zwischen Karlsruhe-Durlach und Dreieck Karlsruhe 3 Kilometer Stau weiterhin wegen einer Baustelle auf der A8 direkt hinterm Dreieck Karlsruhe. Deshalb staut es sich auch aus Richtung Süden auf der Überleitung zur A8. Die A81 Würzburg Richtung Heilbronn ist zwischen Neuenstadt und Kreuz-Weinsberg nach einem Unfall gesperrt. Auf der A81 Heilbronn Richtung Stuttgart ist der Engelbergtunnel wegen eines defekten Lastwagens aktuell gesperrt. Es gibt 5 Kilometer streckenweise Stau ab Stuttgart-Zuffenhausen. B14 Stuttgart Richtung Backnang zwischen Waiblingen Nord und Korb und Schweigheim 2 Kilometer Stau. B31 Friedrichshafen Richtung Stockach zwischen Immenstadt und Hagnau 3 Kilometer streckenweise Stau. Dann die Schweiz, A2 Luzern Richtung Basel, zwischen Pratteln und Basel, Badischer Bahnhof, Baustelle 5 Kilometer Stau. Und A4 Schaffhausen Richtung Winterthur, zwischen Mutzentäli und Fäsenstaubtunnel 2 Kilometer Stau. Bus rollt, euch allen eine gute und sichere Fahrt. Das Wetter in Baden-Württemberg ist am Abend nicht mehr ganz so sonnig, eher wolkig, aber immer noch bei meist 20 Grad. Kühl wird es in der Nacht bei 16 bis 10 Grad. In Baden kann es auch mal regnen. Weitere Schauer gibt es dann morgen. Wesentlich sommerlicher schaut es ab Mittwoch aus. Erst 27, später dann bis 30 Grad.
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9: Rainer Hartmann hier, hallo.

0: Oh ja, mit viel Leidenschaft.
1: Natasha Bedingfield, Unwritten.
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0: Es ist 18.12 Uhr und bei vielen heißt es ja schon wieder Koffer auspacken, Alltag anknipsen seit heute. Andere genießen gerade den Zuhause-Sommer immer noch auf Balkonien, sind weg, weit weg. Und der September, der lugt ja schon um die Ecke. Aber keine Panik, da geht noch was. Bei unseren Sommerferien in Baden-Württemberg ist gerade mal Halbzeit. Das ist unglaublich, es ist wirklich erst Halbzeit. Das ist auch gut so, oder?
3: Ja! Ja!
0: Ich würde sagen, schnelles Wetterupdate jetzt für die aktuelle Ferienwoche von Hartmut Mühlbauer.
4: Da bleibt es weitgehend trocken mit Sonne und einigen Schleierwolken. Eventuell dann in Baden so gegen Abend ein bisschen Regen, aber viel wird es nicht sein. 21 bis 28 Grad in den nächsten Tagen. Allerdings geht's dann schon mit Schauern und Gewittern zur Sache. Morgen ziehen die von Süd nach Nord über uns hinweg. Und am Mittwoch sind auch noch welche im Norden. Da kann es auch kräftig regnen bei diesen Schauern und Gewittern. Dann wird's aber von Süden her wieder trocken und vor allem am Mittwoch wieder bis 30 Grad heiß.
0: Welcome back, Summer. Nehmen wir doch gerne, oder? Keiner was dagegen. 30 Grad. Jawohl.
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2: Und übermorgen am Mittwoch ist der finale perfekte Tag in diesem Sommer. Diesmal wunderbar in Weinheim an der Bergstraße mit euch und mit SWR 1 Moderatorin Petra Klein. Erst geht es in den einmaligen Exotenwald in Deutschland mit Mammutbäumen und danach in die Backstube von Michael Kress. Das ist nicht irgendwer. Nein, Michael Kress ist der beste Brotkenner der Welt. Er ist Brotsommelier-Weltmeister. Und ihr schaut hinter die Kulissen der Backstube und ihr bekommt ein Brot-Tasting, natürlich. Der Bäckermeister persönlich erklärt euch jetzt mal, wie das abläuft.
3: Ja, ein Brot-Tasting, da werden verschiedene Brote aus unserer Produktion, die werde ich vorbereiten und dann werde ich die erstmal beschreiben und erklären, weil als Brotsommelier und erst recht als Weltmeister bist du in der Lage, die Brote zu beschreiben, weil die Standardfrage ist ja, wenn der Kunde zum Verkauf kommt und den Verkauf fragt, ja, das Brot da in der Mitte, wie schmeckt denn das? Ja, und wie ist oft die Antwort, muss man ehrlich sein, bei uns in der Branche, die Antwort, ja, das schmeckt gut. Ja, aber wir Brotsommeliers, wir können das mit einem eigenen Vokabular, können wir das beschreiben, so dass ihr genau wisst, was erwartet euch, wenn ihr dieses Brot kauft und was könnt ihr am besten noch dazu essen. Mit was könnt ihr das genießen, dass aus 1 und 1 nicht 2, sondern 3 oder 4 werden. Nachdem ich das Brot beschrieben habe, dann dürft ihr es natürlich probieren, ob ihr vielleicht auch diese Aromen so rausschmecken könnt. Und dann habe ich noch als letztes, als Highlight was ganz Besonderes vorbereitet. Das wird jetzt aber noch nicht verraten. Da werden wir nicht das Perfect Match machen. Dann dürft ihr nämlich ein Brot probieren mit den passenden Beilagen, mit den passenden Zutaten und passenden Getränken, dass ihr wisst, wovon ich jetzt gerade geredet habe.
2: Okay. Und ganz zum Schluss backt ihr natürlich auch noch was. Euer eigenes Baguette. Ja, und das nehmt ihr dann mit in den Schlosspark. Hier gibt es zum Finale ein gemütliches Picknick mit Körben vom Bistro, direkt nebendran. Chefin Silvia Cano Sanchez wird den Korb höchstpersönlich befüllen.
4: Auf jeden Fall ein bisschen von unserem Hummus, was sehr bekannt ist, von unserem selbstgemachten Labneh. Das ist Frischkäse mit konfierten Tomaten. Wir werden auf jeden Fall eine kleine Käsevariation aus verschiedenen Käsesorten mit anbieten. Und auch wenn ihr schon Brot dazu habt, noch eine Quiche und noch natürlich ein bisschen was Erfrischendes zu trinken.
2: Oh Mann, das passt perfekt, oder? Ein super Finale beim perfekten Tag am Mittwoch in Weinheim an der Bergstraße. An der schönen. Und wenn ihr den gewinnen wollt, den perfekten Tag, dann jetzt schnell noch mitmachen auf swr1.de.
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0: Es ist 18.30 Uhr und wir wollen noch mal hören, was es Neues gibt.
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2: Guten Abend. Wissenschaftlern ist es erstmals gelungen, durchsichtige Solarmodule für die Massenproduktion zu fertigen. Die Forscher der Uni Freiburg und des Fraunhofer Instituts für solare Energiesysteme sprechen von einem Durchbruch. Die Module halten demnach Licht ab und erzeugen zeitgleich Strom und könnten auf Autodächern oder als Fensterscheiben eingesetzt werden. Auf der Hermann-Hesse-Bahn zwischen Calw und Renningen kommt es aktuell wieder zu Verspätungen und Zugausfällen. Grund ist laut dem Kreis Calw eine Störung an der Technik, die Fledermäuse von den Tunneln fernhalten soll. Annika Joost berichtet.
3: In den alten Tunneln der Hermann-Hesse-Bahn lebten jahrelang geschützte Fledermausarten. Damit die Tunnel wieder für den Zugverkehr genutzt werden konnten, wurde eine aufwendige Verkrämungstechnik installiert. Fledermäuse sollen so geschützt werden, indem sie nicht mehr in den Tunnel fliegen, der vom Zug genutzt wird. Diese Verkrämungstechnik ist seit Freitagabend ausgefallen. Deshalb dürfen die Züge nur noch langsam durch die Tunnel fahren. Es kommt zu Verspätungen. Der Landkreis Calw hat deshalb in den Abendstunden den Zugverkehr eingeschränkt. Wie lange die technische Störung noch anhält, ist noch unklar.
2: Jetzt das Wichtigste aus Deutschland und der Welt. Die sogenannte Koalition der Willigen hat der Ukraine weitere Unterstützung zugesagt. Es gehe dabei um die Flugabwehr, aber auch um Hilfe im Energiebereich. Und bei der Produktion von Drohnen, sagte der ukrainische Präsident Zelensky am heutigen Unabhängigkeitstag. Bundeskanzler Merz und der französische Präsident Macron waren per Videoschalte dabei. Der Lebensmitteldiscounter Lidl ruft zwei Sorten einer spanischen Wurst zurück. Es geht demnach um die Martinez Somalo Chorizo in den Sorten Barbecue und Barbecue Picante Spicy. Es könne sein, dass die Kühlkette unterbrochen wurde. Deshalb solle man die Würste besser nicht essen. Mehr Nachrichten aus Baden-Württemberg in der SWR aktuell ab.
0: Und so schaut es aus auf unseren Straßen. A5 Frankfurt Richtung Karlsruhe, zwischen Karlsruhe-Durlach und 3 Karlsruhe immer noch die 3 Kilometer Stau. Wegen einer Baustelle auf der A8 direkt hinterm 3 Karlsruhe. Deshalb staut es sich auch aus Richtung Süden auf der Überleitung zur A8. A81 Heilbronn Richtung Stuttgart, zwischen Stuttgart-Zuffenhausen und Dreieck-Leonberg 5 Kilometer Stau. Im Engelbergtunnel ist die rechte Spur wegen eines defekten Lastwagens gesperrt. B14 Stuttgart Richtung Backnang zwischen Waiblingen Nordkorb und Schweigheim 2 Kilometer Stau. Schweiz A2 Luzern Richtung Basel zwischen Pratteln und Basel Badischer Bahnhof durch die Baustelle 5 Kilometer Stau. Und die A4 Schaffhausen Richtung Winterthur ist zwischen Kleinandelfingen und Adlikon nach einem Unfall im Moment gesperrt. Und das sind unsere Temperaturen in Baden-Württemberg. In Schramberg haben wir 23 Grad und Wolken. In Laupheim regnet es bei 22. Ja, es gibt ein paar Schauer, die sind dabei eher selten, wenn noch nicht ganz ausgeschlossen. Erst in der Nacht kann es vor allem in Baden etwas heftiger regnen. Morgen erwarten uns dann Schauer und Gewitter, bevor am Mittwoch nach anfänglichem Regen wieder häufiger die Sonne rauskommt bei bis zu 30 Grad. Wie auch immer, wir wünschen einen schönen Abend mit Rainer Hartmann.

0: Montagabend, 18.41 Uhr.
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0: Auch drei Tage nach dem Skandalspiel im DFB-Pokal zwischen dem SV Waldhof Mannheim und dem 1. FC Kaiserslautern reißen die Diskussionen um die Ausschreitungen nicht ab. Die gab es ja in der Mannheimer Arena am Freitagabend. Carsten Eichhorn aus der SWR 1 Sportredaktion. Gibt es denn da irgendwelche neuen Informationen jetzt von den beiden Fans?

0: Gewalt und diese Wucht, die wir am Freitag gesehen haben. Und die hat auch Jörg Rodenbüsch geschockt. Er ist der Gründer des Fanprojekts Kaiserslautern.
1: Das sind Bilder, die sind erschütternd. Da ist so viel Hass und so viel Bereitschaft, Eskalation möglich zu machen, wo man sagen kann, ey Leute, wenn ihr da nicht wieder einen Schritt zurückgeht oder mit euch mal selbst reflektiert und sagt, das kann nicht gut gewesen sein, dann haben wir ein großes Problem.
0: Und deshalb gibt es jetzt auch in den Fanprojekten viel zu tun und viel zu besprechen.
2: Ja, und viele stellen sich immer wieder die Frage, wie kann es denn überhaupt sein, dass so viel Pyrotechnik in ein Fußballstadion kommt?
3: Dazu gibt es heute eine ganz interessante Aussage von Thomas Mohr von der Gewerkschaft der Mannheimer Polizei. Er ist schon viele Jahre als Polizist immer wieder auch beim Fußball vor Ort im Einsatz.
4: Und da wurden auch schon von den Ordnern uns damals mitgeteilt, dass überwiegend diese Bastelräume der Ultras, wo diese Choreografien vorbereitet werden, aber dass die halt auch unter der Woche in das Stadion Zutritt haben und da natürlich auch irgendwelche Depots im eigenen Block oder ums Stadion angelegt haben, dass man da hier in der Tat so viel Pyrotechnik hier bunkern kann.
3: Eine andere Variante, die in Polizeikreisen bekannt ist: Pyromaterial wird vor oder während der Spiele von außen unbemerkt über die Zäune in den Stadionbereich geworfen und dort dann eben abgeholt. Die Diskussionen um die Randale im Fußball werden auch in den nächsten Tagen ganz sicher nicht abreißen. Alle Infos gibt's auch bei uns im Netz auf swr.de Sport.
2: Der DFB ermittelt inzwischen in Sachen Waldhof gegen Kaiserslautern. Und der DFB, der hat sich heute auch geäußert in Sachen Nationalmannschaft. Was gibt's da Neues?
3: Es geht um Jürgen Klopp, den neuen Bundestrainer. Der Mann aus dem Schwarzwald wird am 17. September seinen ersten Kader für die Nationalmannschaft bekannt geben. 4 Tage später trifft sich das DFB-Team dann zum Trainingslager in Herzogenaurach. Und Klopps Premiere ist am 24. September in Amsterdam gegen die Niederlande. Noch aktuelles vom DFB-Pokal: Würzburg führt gegen den 1. FC Köln mit 1:0. Altklinike liegt ebenfalls 1:0 vorne gegen Wolfsburg und Ferl gegen den HSV noch torlos 0:0.
2: Und heute Abend gibt es auch noch ein Spiel?
3: Heute Abend Halle gegen Schalke live in der ARD. Wird, glaube ich, auch sehr interessant.

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Liebe Autofahrer, es gibt eine wichtige Meldung. Vorsicht bitte, wenn ihr unterwegs seid auf der A8 Stuttgart Richtung Karlsruhe. Zwischen Karlsbad und Dreikarlsruhe ist ein Gefahrguttransporter liegen geblieben. Vorsicht, A8 Stuttgart Richtung Karlsruhe, zwischen Karlsbad und Dreieck Karlsruhe. Und yes, Miley Cyrus zusammen mit Lindsay Buckingham von Fleetwood Mac.

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4: Um 19 Uhr mit Katharina Scheer. Guten Abend. Die Ukraine bekommt weitere Unterstützung von ihren westlichen Verbündeten. Ein Forscher befasst sich mit der Fangewalt beim Derby Kaiserslautern-Mannheim. Das Wetter morgen wechselhaft, schwül bei 21 bis 27 Grad. Die Bundesregierung hat am Unabhängigkeitstag der Ukraine ihre Solidarität mit dem Land bekräftigt. Die Menschen dort stünden mit ihrem Abwehrkampf für Freiheit und Unabhängigkeit ein, sagte Kanzler Merz in einem Online-Video. Aus unserem Hauptstadtstudio Mario Kubina.
5: Merz wörtlich: Wir stehen fest an der Seite der Ukrainer. Nach den Beratungen der Ukraine-Unterstützerstaaten hat die Bundesregierung eine Erklärung verschickt. Darin heißt es, die Teilnehmer hätten ihre Entschlossenheit zum Ausdruck gebracht, das angegriffene Land militärisch noch stärker zu unterstützen. Ein Schwerpunkt der deutschen Militärhilfen liegt auf Luftverteidigung. Gerade sie wird in der Ukraine dringend benötigt, angesichts zunehmender Raketenangriffe des russischen Regimes. Aber was als nächstes konkret geliefert werden soll, bleibt offen.
4: Deutschland soll langfristig Erdgas aus Norwegen bekommen. Der Energiekonzern Uniper mit Sitz in Düsseldorf hat eine entsprechende Vereinbarung mit dem norwegischen Unternehmen Equinor geschlossen. In den Jahren 2027 bis 2041 sollen demnach jährlich mehr als 30 Terawattstunden Erdgas geliefert werden. Die Bundesregierung hatte den Konzern verstaatlicht, als er wegen ausbleibender Gaslieferungen aus Russland vor der Pleite stand. Das Neueste aus Baden-Württemberg. In Baden-Württemberg bringen die Trockenheit und die Hitze viele Höfe aus Sicht des Bauernverbands in Existenznöte. Bauernpräsident Ruckwied sagte bei der Jahresbilanz in Remseck, bei Weizen, Raps und Sommergerste seien die Erträge gesunken. Besonders schwierig sei die Lage für Bauern mit Tieren. Nach den Ausschreitungen beim DFB-Pokalspiel zwischen Waldhof Mannheim und Kaiserslautern spricht der Fanforscher Harald Lange von der Uni Würzburg von einem neuen Tiefpunkt. Das Gewaltproblem im Fußball sei nicht neu. Vereine müssten jedoch Wege finden, um an die Fans heranzukommen.
6: Die Vereine, die kann man jetzt bestrafen, aber sie haben ja gar keinen Zugang und keinen Zugriff auf ihre Fans in dem Sinne, dass sie diese Strafe irgendwie weitergeben könnten, dass sie da einen direkten Zugriff haben. Und das ist das große Problem. Daran müssen wir arbeiten. Wie erreichen wir die Fans, damit so etwas zukünftig nicht mehr stattfindet?
4: Bei dem Derby am Freitag wurden 120 Menschen leicht verletzt, darunter 35 Polizisten. 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
7: Und im Verkehrsservice heißt es weiter: Vorsicht bitte auf der A8 Stuttgart Richtung Karlsruhe. Zwischen Karlsbad und 3 Karlsruhe ist ein Gefahrguttransporter liegen geblieben. Fahrt da bitte vorsichtig Richtung Karlsruhe. A81 Heilbronn Richtung Stuttgart, zwischen Stuttgart-Feuerbach und Dreieck-Leonberg im Moment 4 Kilometer Stau. Das sind 15 Minuten plus. Im Engelbergtunnel ist die rechte Spur wegen eines defekten Lastwagens im Moment gesperrt. Und Schweiz, die A4 Schaffhausen Richtung Winterthur, ist zwischen Klein-Andelfingen und Adlikon nach einem Unfall gesperrt. Wir schauen aufs Wetter in Baden-Württemberg. Die Wolken sind allmählich dichter. Ja, und vereinzelt fällt auch etwas Regen. Auch morgen geht's unbeständig weiter und etwas kühler als heute. Und mit Schauern und Gewittern kommt dann auch erstmal der Mittwoch. Aber es wird dann schnell freundlicher und sehr warm bis heiß. Zur Wochenmitte zwischen Kurpfalz und Bodensee wieder Temperaturen bis 30 Grad.
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7: Rainer Hartmann hier und entspannt euch gerne an diesem Montagabend jetzt mit Simply Red. Schönen Abend.

0: S1 Baden-Württemberg hier mit Joe Cocker. Summer in the City. Ja, der kann sehr schön sein. Sehr schön sein, aber es gibt die Kehrseite auch davon. Darüber muss man auch reden. Es gibt Hitze, es gibt Dürre und es gibt Unwetter. Ja, und genau das alles hat den Landwirten in Baden-Württemberg in diesem Jahr die Sache schwer gemacht. Die Erträge bei Winterweizen und Raps sind wirklich mager. Mais, Kartoffeln und besonders Zuckerrüben haben deutlich gelitten. Und auf den Futterwiesen wächst kaum Gras wegen dieser Dürre. Darüber hat der Landesbauernverband Baden-Württemberg heute informiert. Viele machen sich Sorgen um ihre Zukunft. Michael Grimm zum Beispiel, Winzer und Landwirt aus Kühlsheim im Taubertal. Er hat seinen Anbau schon vor 10 Jahren komplett umgestellt auf Pflanzen, die mit Hitze gut können.
1: Also wir hatten früher ziemlich viel Raps im Anbau. Wir hatten auch die Zuckerrübe gab es früher noch bei uns. Stattdessen sind so Sachen dazugekommen wie eben die Hirse, Sojabohnen, die Kichererbse, auch Safflor, Kräuter, Kümmel, Anis, Fenchel, auch der Koriander. Das sind alles Kulturen, die mit deutlich weniger Wasser klarkommen und vor allem die Hitze nicht so viel ausmacht.
0: Trotz aller Umstellungen hat auch Michael Grimm die Dürre in diesem Sommer zu schaffen gemacht. Auf vielen Feldern im Taubertal kann man sehen, dass es dem Mais viel zu trocken war. Den muss er abschreiben.
1: Also im Körnermais ist tatsächlich bei uns auch das Wasser ausgegangen. Körnermais ist für uns nicht brauchbar und durch das, dass es so trocken war, wandert er jetzt einfach aus Solidarität zu anderen Biobetrieben ins Futter, vermutlich Richtung Schwarzwald.
0: Und das ist für Michael Grimm ein weiterer Grund, nur noch das anzubauen, was dem heißen südländischen Klima, das wir mittlerweile haben, ja gewachsen ist. Sein Vater war vor 10 Jahren noch skeptisch, glaubt inzwischen aber auch, dass es nur so geht.
1: Das ist eigentlich das, wo ich am meisten stolz drauf bin, dass alle dabei sind. Also ich bin sehr optimistisch. Es ist nicht so, dass wir jetzt uns damit zufrieden geben, wie es einfach ist, sondern wir suchen schlicht einfach nach Lösungen, wie geht's weiter.
0: Ideen haben da auch schon mal die beiden fast erwachsenen Töchter von Michael Grimm. Sie überlegen, den Hof mal irgendwann weiterzuführen. Ja, das ist wirklich Tolles.

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3: Guten Abend. Der Betriebsrat des Volkswagen-Konzerns hat dem Vorstand eine desaströse Kommunikation bei den Sparplänen vorgeworfen. Auch der Betriebsrat des Neckarsulmer Audi-Werks hofft auf mehr Klarheit. Peter Wedig berichtet.
4: Noch immer ist unklar, wie es mit den VW-Werken in Emden, Zwickau und Hannover weitergehen soll. Genauso wie mit dem Audi-Werk in Neckarsulm. Dort wird man morgen ganz genau auf die außerordentliche Betriebsversammlung im VW-Werk in Wolfsburg schauen, wenn VW-Chef Blume vor die Belegschaft tritt. Der hatte zuletzt der Bild am Sonntag gesagt, die Lage bei VW sei mehr als kritisch und alle müssten mitziehen, auch mit Blick auf die Beschäftigten. Anfang Oktober soll der VW-Chef dann auch selbst nach Neckarsulm kommen und zu den Beschäftigten sprechen.
3: In der kommenden Nacht wird die A7 zwischen Langenau im Alb-Donau-Kreis und Niederstotzingen im Kreis Heidenheim in Richtung Würzburg gesperrt. Wie die Autobahn GmbH mitteilt, muss in diesem Bereich eine Brücke über die Autobahn repariert werden. Aus Sicherheitsgründen könne deshalb die A7 in Richtung Norden von 21 bis 5 Uhr nicht befahren werden. Jetzt das Wichtigste aus Deutschland und der Welt. Die Bundesregierung hat am Unabhängigkeitstag der Ukraine ihre Solidarität mit dem Land bekräftigt. Die Menschen dort stünden mit ihrem Abwehrkampf für Freiheit und Unabhängigkeit ein, sagte Kanzler Merz in einem Online-Video. Deutschland stehe fest an der Seite der Ukrainer. Deutschland soll langfristig Erdgas aus Norwegen bekommen. Der Energiekonzern Uniper mit Sitz in Düsseldorf hat eine entsprechende Vereinbarung mit dem norwegischen Unternehmen Equinor geschlossen. In den Jahren 2027 bis 2041 sollen demnach jährlich mehr als 30 Terawattstunden Erdgas geliefert werden. Die Bundesregierung hatte den Konzern verstaatlicht, als er wegen ausbleibender Gaslieferungen aus Russland vor der Pleite stand. 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
1: Und was Wichtiges von der Straße. Vorsicht bitte auf der A7 Füssen Richtung Ulm. Zwischen Memmingen Süd und Kreuz Memmingen sind Menschen an einer ungesicherten Unfallstelle. Und hier liegt ein Reifen auf der linken Spur. Die B317 Weil am Rhein Richtung Lörrach ist zwischen Weil am Rhein Lörrach wegen Bergungsarbeiten im Moment gesperrt. Und Schweiz, die A4 Schaffhausen Richtung Winterthur ist zwischen Kleinen Andelfingen und Adlikon nach einem Unfall ebenfalls gesperrt. Wo es rollt, eine gute Fahrt. Es regnet in Mühlacker bei 22 Grad, in Waldshut-Tiengen jetzt immer noch um 19:30, 25 Grad. Es ist recht mild, ja. Nachts bleibt es dann in Baden teilweise schaurig, sonst ist es häufig trocken. Morgen am Dienstag geht es wechselhaft weiter, es kann mal kurz regnen oder Gewitter geben. Am Mittwoch dann wieder mehr Ferienwetter. Die Sonne scheint bei bis zu 30 Grad. Und das ist der Montagabend mit Rainer Hartmann und mit Adele.

0: Also ich bin immer noch auf der Suche. Bin froh, wenn sich jemand meldet.
1: Du hast keine Ahnung? Niemand aus der Familie, niemand vom Job?
0: Sie sagen es mal zumindest nein.
2: Das ist natürlich eine gewagte Sache, denn es könnte ja sein, dass Frederik es am Ende nicht schafft, mindestens 6 Fragen richtig zu beantworten in 60 Sekunden. Aber wenn er es schafft, natürlich geil. Also wie es lief, das hören wir jetzt.
3: Heute in 4 Monaten feiern wir welches Fest?
0: Weihnachten.
3: Welchen Lohn bekommt man manchmal, wenn man etwas Gefundenes dem Eigentümer zurückbringt?
0: Kinderlohn.
3: In welcher Stadt steht der Buckingham Palace?
0: London.
3: Wie heißt der Schneemann aus dem Disney-Film Die Eiskönigin?
0: Oh, weiter.
3: Olaf, in welchem Spiel gibt es König, Dame, Springer und Läufer?
0: Schach.
3: Welcher Brian war mal Mitglied der Rolling Stones?
0: Adams.
3: Brian Jones. Für welche Stadt in Baden-Württemberg steht das Autokennzeichen TBB?
0: Tauberbischofsheim.
3: Welches Ereignis fand am 17. Juni 1953 in der DDR statt?
0: Aufstand.
3: Ja, der Volksaufstand. Was ist die Quersumme von 44?
0: 8.
3: Wie nennt man ein männliches Pferd?
0: Hengst.
3: Ein großes Gangster-Epos der 80er war Sergio Leones Es war einmal in...
0: Weiter.
3: Amerika. Ist eine Physalis eine Frucht oder eine Fliegenart?
0: Frucht.
3: Das kam noch.
1: Absolut. Und damit sind wir bei 9 richtigen Antworten.
3: Jawohl. Glückwunsch.
0: Ja, danke.
3: Sag mal, das Frederik, das war der Hammer. Das lief richtig gut durch, oder? Bist du happy?
0: Ja, doch.
3: Ja?
1: Dann müssen wir jetzt bloß Fragen. Noch rausfinden, wer dich angemeldet hat.
0: Ja, das ist die größte Rätselfrage.
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SWR1 Baden-Württemberg mit Rainer Hartmann, gleich nach 20 Uhr der Musikclub 80er, heute mit Dörte Tebben. Sie geht quer durch alle Stilrichtungen mit euch, spielt unter anderem die Langfassung von Pump Up the Jam, war mal Nummer 1 von Technotronic. Die Guns N' Roses sind dabei, Sweet Child O' Mine und Paul Simon. Klasse Album gewesen, als das rauskam, 1986, Graceland. Viel Spaß, 20 Uhr bis Mitternacht, der Musikclub 80er.

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2: Um 20 Uhr mit Lydia Wagner. Russland hat die Ukraine auch heute an deren Unabhängigkeitstag bombardiert. Viele Spitzenpolitiker waren heute zu Besuch in der ukrainischen Hauptstadt Kiew, unter anderem auch EU-Ratspräsident Costa und der britische Premier Burnham. Florian Kellermann berichtet aus der Ukraine.
3: Der ukrainische Präsident Volodymyr Zelensky empfing die Gäste aus dem Ausland auf dem Platz vor der Sophienkathedrale im Zentrum der Stadt. Selenskyj sagte, die ukrainische Unabhängigkeit sei aus einem Traum von Freiheit entstanden. Eine Kapitulation gegenüber Russland komme nicht in Frage. Großveranstaltungen waren nicht geplant an diesem Unabhängigkeitstag wegen der Gefahr von Luftangriffen. Viele Menschen mussten arbeiten. Arbeitsfreie Feiertage sind in der Ukraine wegen des Kriegs abgeschafft.
2: Außerdem wollen wichtige Unterstützerstaaten der Ukraine auch weiterhin helfen. Der ukrainische Präsident Selenskyj hat gesagt, es gehe dabei um die Flugabwehr, aber auch um Hilfe im Energiebereich und bei der Produktion von Drohnen. Deutschland soll langfristig Erdgas aus Norwegen bekommen. Der Energiekonzern Uniper mit Sitz in Düsseldorf hat eine entsprechende Vereinbarung mit dem norwegischen Unternehmen Equinor geschlossen. In den Jahren 2027 bis 2041 sollen demnach jährlich mehr als 30 Terawattstunden Erdgas geliefert werden. Uniper erklärte, das entspreche grob dem Gasverbrauch von mehr als 2 Millionen Haushalten in Deutschland pro Jahr. Die Opposition in Rheinland-Pfalz hat der Landesregierung nach 100 Tagen im Amt vorgeworfen, sie sei untätig. AfD-Fraktionschef Brüger kritisierte, die neue Landesregierung komme nicht ins Handeln. Grünen-Fraktionschefin Eder sprach von einer Phase der politischen Siesta. CDU und SPD haben dagegen eine positive Zwischenbilanz gezogen. Man habe erste wichtige Entscheidungen getroffen. Wegen eines heftigen Unwetters ist die dritte Etappe der Vuelta abgebrochen worden. Die Veranstalter haben mitgeteilt, aufgrund der Wetterbedingungen sei es unmöglich gewesen, die Spanien-Rundfahrt der Radprofis fortzusetzen. Sportreporter Uli Schäfer.
4: 10 Kilometer vor der geplanten Bergankunft im französischen Font-Romeu prasselten taubenei-große Hagelkörner auf die Fahrer. Durchnässte und durchfrorene Profis retteten sich in Cafés am Streckenrand. Superstar Tadej Pogacar reagierte. Der Slowene fuhr an die Spitze des Feldes und signalisierte mit beiden Armen, das war's für heute, es geht nicht weiter. Und so kam's auch. Die dritte Etappe der Spanien-Rundfahrt wurde abgebrochen und nicht gewertet. Start und Ziel der vierten Etappe am Dienstag liegen in Andorra.
2: Das Wetter. In der Nacht bilden sich örtlich Schauer, vor allem in Baden und in der Pfalz, Tiefstwerte 16 bis 10 Grad. Morgen wieder zeitweise Schauer und Gewitter, dazwischen auch mal länger trocken bei 18 bis 27 Grad. Die Zeit, es ist 20.03 Uhr.
5: Vorsicht bitte auf der A8 Stuttgart Richtung München zwischen Kreuz Ulm-Elchingen und Leipheim ein Pannenautos. Auto und Fahrzeugteile auf der Autobahn. Auf der B42 Rüdesheim Richtung Koblenz ist die Ortsdurchfahrt Kamp-Bornhofen in beiden Richtungen für den Durchgangsverkehr gesperrt. Grund ist ein Feuerwehreinsatz. Und die B317 Weil am Rhein Richtung Lörrach ist zwischen Weil am Rhein und Lörrach wegen Bergungsarbeiten gesperrt. Das war Kommt gut durch.
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5: Mit Dörte Tippen. Hi und hallo. Wir sind in den 80ern, da, wo die Tanzfläche das eigentliche Wohnzimmer war. Und genau dort hat eine belgische Studio-Crew Ende 89 einen Knopf gedrückt, der die ganze Welt erreicht hat. Technotronic mit Pump Up the Jam. Yeah. Über das Aua gab es viele Gags. Die mache ich jetzt nicht. Der Sound ist bis heute fett. Maximales Vergnügen. Gleich.
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0: Bereit für maximales Vergnügen am Montagabend? Auf geht's. Die 80er maximal bedeutet eine Geschichte. Produzent Joe Bogart sitzt in Brüssel, Europas Epizentrum des New Beat und wachsenden House Sounds und mischt etwas, das damals noch keiner kennt. House Beats plus Rap. Er holt die kongolesisch-belgische Rapperin Ya Kit K alias Manuela Kamosi ins Studio und ihre Stimme macht den Song unverwechselbar. Fun Fact, zunächst lief Pump Up the Jam mit einem Model. Also das Video. Das Model hieß Felly und die hat nur gelipsingt, also so getan. Und später erst wurde die echte Sängerin auch im Bild gezeigt. Pump Up the Jam. Im Herbst 89 kam das Ding raus und dann, da waren die 80er auch schon rum, wurde es in den USA ein großer Hit. Alles aus dem Weg. Hier kommt der Extended Mix. Die Langfassung von Pump Up the Jam. 80er Club. In der ARD maximal.
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Die 80s mit den Stones und einer wunderschönen Ballade Waiting on a Friend. Heute Abend bekommt dieser Song eine ganz eigene Bedeutung hier im Musikclub 80er. Vor genau 5 Jahren starb Stones Schlagzeuger Charlie Watts in London. Trauriger Tag für die gesamte Musikszene. Aber es gibt ihn ja als kleinen Trost wieder auf dem aktuellen Stones-Album Foreign Tongues. Die Aufnahmen zum Song Hit Me in the Head, die stammen aus der allerletzten Session der Stones vor dem Tod von Charlie. Also Aufnahmen aus dem Archiv von Stones-Drummer Charlie Watts. Keine künstliche Intelligenz, nur ein genialer Musiker und großartiger Drummer. Das ist dann auch ein echter Gänsehautmoment auf der Stones-Scheibe Foreign Tongues. So, Grüße an euch. Gehen raus, eure Musikwünsche aus den 80s gehen rein. Jetzt, hier ist die Nummer, sage ich auch gleich nochmal, 06131 92 93 94 95. Jetzt anrufen oder schnelle Nachricht über WhatsApp und Signal. Her mit euren Wunschhits bis Mitternacht. Das Beste aus den 80ern. Sagt uns, was ihr wollt. 06131 92 93 94 95. Freue mich drauf.

0: Junge, ganz schön Pathos, oder? Aber in den 80ern, The Way Old Friends Do, tolle Live-Aufnahme. Kurz vor 9:30, Montagabend. Vorsicht bitte auf der A8 München Richtung Stuttgart am Rastplatz Widderstall zwischen Märklingen und Hohenstadt. Pannenauto, rechte Spur. Dann rüber auf die A5 Frankfurt Richtung Karlsruhe zwischen Raststätte Bruchsal und Karlsruhe Nord. Bauarbeiten bzw. die Fahrbahn wird erneuert. 1 Kilometer Stau und auf der B42 Rüdesheim Richtung Koblenz ist die Ortsdurchfahrt Kamp-Bornhofen in beiden Richtungen gesperrt. Da gibt es einen Feuerwehreinsatz aktuell. Die B317 Weil am Rhein Richtung Lörrach. Bergungsarbeiten zwischen Weil am Rhein und Lörrach, deshalb eine Sperrung. Kommt gut und sicher an euer Ziel.
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0: Nur 80er-Hits und eure Musikwünsche aus diesem tollen Jahrzehnt. 06131 92 93 94 95. ARD Musikclub 80er sagt Yes. Ach, da sind sie ja zufällig. Yes, Owner of a Lonely Heart.
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0: dem Musikclub 80er.
1: Hi, hier ist Dörte Teppen und wer ist jetzt dran? Hallo.
2: Hier ist der Fabio aus Heidelberg und ich würde mir gerne A Rebel Without a Clue von Bonnie Tyler wünschen. Ist ein bisschen untypisch, ich bin 20, ich bin Student.
1: Ja, man
2: hört,
1: die Stimme klingt jung, aber du hast ein Faible für die 80er?
2: Für Kassetten vor allem auch, also ich laufe tatsächlich auch mit dem Walkman rum.
1: Echt?
2: Und ich habe mir die Woche die Kassette gekauft von dem Album, da ist ja auch Holding Out for a Hero mit drauf und da habe ich jetzt den Song entdeckt und das ist die Woche irgendwie gerade nicht bei mir.
1: Du bist ja die Wucht in Tüten, dein Hit der Woche quasi im 80er-Club.
2: Mehr oder weniger, ja.

0: Heaven 17. Ah, ja, mochte ich auch das Ding. Wenn ihr an die 80s denkt, wie viele von euch haben sofort diesen hohen Synth-Riff im Kopf? Moment, kommt gleich. So nach dem kurzen Drum-Einsatz und ein paar Beats und dann dieser hochhüpfende Synth-Lauf. Hier, das ist die Stelle. Ah, jetzt! Da! Das ist Take On Me von Aha. Hat quasi im Teenagerzimmer begonnen. Angeblich hat Keyboarder Magne Fyrihäumen den Grundriff schon mit 15 gespielt. Lange, lange bevor der Song fertig war. Der Hit wurde mehrmals neu aufgenommen, bevor er 85 endlich zündete. Hier, das war die Urfassung von 84. Stefan Fahrig aus dem Musikclub-Team, wie klingt das denn?
1: Ja, wie aus dem Kinderzimmer, würde ich sagen. Und auf jeden Fall nicht wie der Hit, den wir in den 80ern so richtig abgefeiert haben. Nein, die Urfassung von dem Song ist am 19. Oktober 1984 tatsächlich auf den Markt gekommen und wurde, du kannst es dir denken, ein
0: Flop.
1: Absoluter Flop. Keiner wollte das Ding hören, außer so ein paar Jungs in der Heimat von Aha. Und das hat uns nämlich Aha-Keyboarder Magne Fyrihäum auch mal erzählt.
2: Well, it was a hit in Norway, but nowhere else.
3: In Norwegen ist es ein Hit gewesen, sonst nirgendwo. Das Problem war, dass die erste Single-Version von Take On Me einfach nicht gut war.
0: Ja.
3: Ich war es dann, der die Plattenfirma überzeugt hat, dass wir den Song mit einem anderen Produzenten nochmal aufnehmen dürfen. Und das ist dann tatsächlich die endgültige Hit-Version geworden, die jeder kennt. Die meisten Bands kriegen keine zweite Chance. Entweder es klappt gleich oder du bist raus. Aber wir hatten das Glück und mit dem neuen Versuch sind wir dann echt happy gewesen.
1: Ja, und happy ist untertrieben. Also mit dem Take On Me, da sind die ja sowas von durch die Decke gegangen. Auch aufgrund seines dieses bahnbrechenden Comics-Animation-Video auf MTV, das mit dem Bleistift auf MTV gemalt wurde. Und beim dritten Anlauf dann hat es dann doch geklappt mit dem Song, mit der ersten Fassung vor genau 40 Jahren. Leider noch nicht.
0: Take On Me. Reiner Synthie-Pop im Lehrbuchsinn. Dazu ein Video, das die MTV-Ära geprägt hat. Pop mit Maschinenklängen, die trotzdem unfassbar menschlich wirken. Gut, dass Magne sich durchgesetzt hat. Ohne diese Nummer wäre der ganze 80er-Soundtrack nix.

5:09, Vorsicht bitte auf der A5 Frankfurt Richtung Kassel zwischen Gambacher Kreuz und Fernwald. Pannenauto auf der rechten Spur. Da sind auch Leute auf der Autobahn.

Fairground Attraction, Walking After Midnight, Musikclub 80er, bis um Mitternacht sind wir noch da, aber jetzt kommt schon der Sandmann, Emmylou Harris.

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1: Um 21 Uhr mit Lydia Wagner. Die USA verhängen neue Sanktionen gegen den Iran. Finanzminister Bessent sagte in Washington, Ziel sei, den Iran von allen Einnahmequellen abzuschneiden. Er forderte auch andere Staaten auf, ihre wirtschaftlichen Verbindungen mit dem Iran zu kappen. Ansonsten würden die USA sie hart bestrafen. Die größten Handelspartner des Iran sind China, die Türkei und die Vereinigten Arabischen Emirate. Die Bundesregierung hat am Unabhängigkeitstag der Ukraine nochmal ihre Solidarität mit dem Land betont. Kanzler Merz sagte in einem Online-Video, die Menschen dort stünden mit ihrem Abwehrkampf für Freiheit und Unabhängigkeit ein. Deutschland stehe fest an ihrer Seite. Und auch die Ukraine-Unterstützerstaaten haben heute betont, dass sie dem angegriffenen Land militärisch noch stärker helfen wollen. Mehrere deutsche Medienunternehmen haben Kanzler Merz und Außenminister Wadephul wegen der neuen US-Visa-Regeln um Hilfe gebeten, damit eine ungehinderte und freie Berichterstattung aus den USA möglich bleibt. Zu den Unterzeichnern gehören neben ARD und ZDF auch Privatsender und der Bundesverband der Zeitungsverleger. Die Arbeitsvisen für Korrespondenten sollen auf 8 Monate begrenzt werden. Bis jetzt gelten sie 5 Jahre. Der VW-Betriebsrat wirft dem Vorstand eine desaströse Kommunikation bei den Sparplänen vor. Auch der Betriebsrat des Neckarsulmer Audi-Werks hofft auf mehr Klarheit. Peter Weding berichtet.
2: Noch immer ist unklar, wie es mit den VW-Werken in Emden, Zwickau und Hannover weitergehen soll. Genauso wie mit dem Audi-Werk in Neckarsulm. Dort wird man morgen ganz genau auf die außerordentliche Betriebsversammlung im VW-Werk in Wolfsburg schauen, wenn VW-Chef Blume vor die Belegschaft tritt. Der hatte zuletzt der Bild am Sonntag gesagt, die Lage bei VW sei mehr als kritisch und alle müssten mitziehen, auch mit Blick auf die Beschäftigten. Anfang Oktober soll der VW-Chef dann auch selbst nach Neckarsulm kommen und zu den Beschäftigten sprechen.
1: Im DFB-Pokal ist der Hamburger SV weiter, durch ein 3:0 beim Drittligisten SV Verl. Wolfsburg musste gegen Altklinike aus der Regionalliga Nordost ins Elfmeterschießen und hat sich dann mit 6:5 durchgesetzt. Und auch der erste FC Köln ist eine Runde weiter, durch ein 2:1 gegen die Würzburger Kickers. Sportreporter Oliver Tubenauer.
3: Glanzlos kommt der 1. FC Köln eine Runde weiter. Würzburg mit einem guten Beginn in der 18. Minute sogar in Führung gegangen. Da waren die Kölner überhaupt nicht präsent, als die Flanke durch den Kölner Strafraum segelte und Abraham Gao mit dem Kopf da war und die Kugel über die Linie drückte. Aber letzten Endes reicht den Kölnern eine glanzlose Leistung zum Weiterkommen in Würzburg.
1: Das Wetter: in der Nacht örtlich Schauer, morgen längere Zeit trocken bei 18 bis 27 Grad. Es ist 21.03 Uhr.
4: Und drauf auf die Straßen: A5 Karlsruhe Richtung Frankfurt zwischen Darmstadt, Eberstadt und Darmstädter Kreuz, 1 Kilometer Stau. Dann die A5 Frankfurt Richtung Karlsruhe zwischen Bruchsal und Karlsruhe Nord, 1 Kilometer Stau. Die B317 Weil am Rhein Richtung Lörrach, Bergungsarbeiten und Sperrung zwischen Weil am Rhein und Lörrach. Euch unterwegs sichere gute Fahrt.
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4: Mit Dörte Teppen, hallo. Wir zappen als nächstes rein ins Fernsehen der 80er und spielen Flashback. Erkennt ihr eine 80s-Fernsehserie an ihrer Titelmelodie? Hier schon mal die Hotline 06131 92 93 94 95. Und jetzt Thug von ZZ Top.
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0: Typischer 80er-Sound aus Kanada auf der Musikclub-Bühne Black Cars von Gino Vannelli. So ein typischer Pop-Rock-Track mit viel 80s-Synthie-Energie.
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0: Jetzt mitmachen, jetzt mitspielen. Die Hotline direkt zu mir 06131 92 93 94 95. Quizfrage. Erkennt ihr diese 80er-Serie? Wir hören rein, kurz und knackig. Das ist die Titelmelodie. Von euch der Tipp. Welche 80er-Fernsehserie ist das bitte? Klingelt's schon bei euch? Also bei mir im Studio klingelt's schon durch. Ihr habt die 80er-Serie bestimmt auch schon mal im Fernsehen der 80er gesehen. Jetzt durchklingeln, Anruf oder schnelle Nachricht zu uns ins Studio. Meldet euch, ich freue mich und bin sehr gespannt, was für euch das Tolle an dieser 80er-Fernsehserie war.
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0: Can't Stop the Dance. Brian Ferry.
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0: Quizfrage. Erkennt ihr diese 80s Fernsehserie? Hat ganz schön Schmiss. Hallo, Stefan aus Augsburg.
3: Hallo, Dörte.
0: Welche legendäre Titelmelodie, welche 80er Jahre Kultserie war das?
3: Das war der Monaco-Franze.
0: Herzlichen Glückwunsch. Hast du richtig erkannt, du gewinnst Fame, Ruhm und Ehre im 80er Musikclub. Absolutes Kultphänomen. Was mochtest du besonders an der Serie?
3: Ja gut, die Figuren eigentlich an sich alle, weil das war alles gut mit dem Viereck, eben auch als sogenannter Tierpark-Toni und eben in seinem Präsidium mit seinem Kollegen alles. Also dann der Herr Staatssekretär, wo immer am Spatzl praktisch Blumen gebracht hat und so weiter alles. Also waren verschiedene Sachen, aber am besten fand ich das, wo er mit in die Oper sollte, wo er dann zum Kollegen eben auch sagte so, wir brauchen Alarm, Großalarm. Dann sagt der Kollege, ja, mein Franz, was für ein Alarm. Sagt er, egal, irgendeinen halt.
0: Der Monaco Franz.
3: Genau, und halt nur in der Oper selber, wo er dann seine Expertise sozusagen abgeben hat, nachdem er ja mit dem Kritiker gesprochen hatte.
0: Monaco Franze kennt sich genau aus mit der Oper und kennt sich auch aus mit Frauen, ne? So hat er sich selbst mal beschrieben, seinen Typ Frauenheld. Hier, hör mal.
4: Das war halt so dieser Weiberaufreißer, der immer picobello gekleidet war, also von oben bis unten durchkomponiert. Ehrlich gesagt, ich interessiere mich wahnsinnig für Frauen.
5: Ein bisschen was geht immer.
0: Ein bisschen was geht immer. Das kannst du bestimmt besser als ich. Hast du noch einen Spruch von ihm auf Lager?
3: Lass mal, was haben wir denn noch alles?
0: Spatzel, schau, wie ich schau.
3: Genau.
0: Und dein Musikwunsch, erzähl.
3: So viele. Das wäre Flock of Seagulls, I Ran.
0: Kommt sofort. Viel Spaß noch mit dem Musikclub 80er. Schön, dass du dabei warst.
3: Danke dir auch. Ciao.

0: 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Auf die Straßen geht's um 9:30 am Montagabend. Vorsicht bitte auf der A5 Frankfurt Richtung Kassel. Zwischen Nordwestkreuz Frankfurt und Bad Homburger Kreuz. Leute auf der rechten Spur und dem Standstreifen. Außerdem ein Pannenauto. Die B42 Bonn Richtung Koblenz ist zwischen Kreuzbonn Ost und Königswinter gesperrt. Die Feuerwehr löscht. Am besten ausweichen über die A562 und die B9. Die B317 Weil am Rhein Richtung Lörrach ist zwischen Weil am Rhein und Lörrach wegen Bergungsarbeiten gesperrt. Allen unterwegs, gute sichere Fahrt.
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0: Mit Dörte Teppen und mit euren Musikwünschen. Und die sind jetzt bitte weiblich. Ja, also ich meine jetzt nicht weibliche Stars wünschen, sondern Anruferinnen vor. Weibliche 80s-Fans. Musikwünsche haben wir schon erfüllt. Alles Männer. Soll das so bleiben? Ich finde. Mädels vor. 06131 92 93 94 95. Das ist euer 80er Musikclub. Das sind eure Musikwünsche.
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0: Auch so ein typischer 80s Sound. Bugs Fizz. Making your mind up.

0: Yeah, Heading for the Light, die Traveling Wilburys.
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0: Wir springen jetzt ins Jahr 83. INXS verlassen zum ersten Mal ihre Heimat Down Under, fliegen nach New York und nehmen mit Produzentenlegende Nile Rodgers diesen Song hier auf.
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0: Original Sin.
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0: ihre erste Nummer 1 in Australien. Und ihr Sound deutlich funkiger und Diskotheken, also clubtauglicher. Fun Fact, im Refrain singt heimlich noch ein 80er-Star mit. Wer bitte? Antwort, Popmusiker Daryl Hall, Teil des Duos Hall & Oates. Das sind die hier. Daryl Hall. Von Hall & Oates singt den Chorus als Gast. Auf der Single wird er gar nicht offiziell genannt. Der erste Nummer 1-Hit für INXS in Australien. Hier sind sie aus ihren frühen 80ern. Original Sin.

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1: 80s aktuell. Was machen eigentlich die 80er-Stars heute so? Slash von Guns N' Roses, einer der bekanntesten Gitarristen der Welt, ist nicht nur ein Held der 80er, sondern auch großer Reptilien-Fan, so groß, dass jetzt sogar eine Schlange nach ihm benannt wurde. Eine Forscherin am Museum in Chicago, sie selbst bekennender Guns N' Roses-Fan, hat es angeregt. Wissenschaftliche Bezeichnung Lilaphus Slashy. Auf Deutsch in etwa Slashs Erdnatter. Die Kollegin Schlange ist so um die 70 cm lang, schön rotbraun und wurde auf Neuguinea entdeckt. Und Slash selbst sagt dazu, Zitat, als langjähriger Reptilienliebhaber fühle ich mich äußerst geehrt und demütig. Das ist wirklich aufregend. Ja, keine Sorge, ne? Die Schlange ist für die Menschen ungefährlich, auch wenn Guns N' Roses ja gerne mal als die gefährlichste Band der Welt bezeichnet werden. Hier kommt er jetzt mit seiner Band und einem der größten Gitarrenriffs der 80er, Guns N' Roses, Sweet Child O' Mine. Da hat Slash einfach rumgefummelt an diesem Riff. Er hielt es eher für einen Witz. Axl Rose hat daraus dann einen Liebessong gemacht. Und das ist der Signature-Moment. Sweet Child O' Mine. Der Moment, in dem Hard Rock plötzlich eine riesige weltweite Mainstream-Ballade wird. Perfekt für unseren Musikclub, weil er die Rockseite der 80er auf den Punkt bringt.

Wir lassen's richtig, richtig krachen im Musikclub. 80er Sweet Child O' Mine, Guns N' Roses und jetzt Lautstärkeregler nochmal auf Push It von Sgt. Pepper.

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0: Love Around, George Benson, gleich wird's Weltklasse. Paul Simon mit Graceland, ein 80s-Meilenstein, der zeigt, wie global die 80er klingen konnten.
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2: Um 22 Uhr mit Lydia Wagner. Die USA verhängen neue Sanktionen gegen den Iran. Finanzminister Bessent sagte in Washington, Ziel sei, den Iran zu isolieren und von allen Einnahmequellen abzuschneiden. Anne Schneider berichtet aus Washington.
3: Nach Angaben der US-Regierung kann künftig nahezu jede wirtschaftliche Zusammenarbeit mit dem Iran US-Sanktionen nach sich ziehen. Banken oder andere Finanzinstitute, die Geldwäsche oder Finanzgeschäfte für den Iran ermöglichen, könnten vom US-Dollar-System ausgeschlossen werden. Gleichzeitig erhöht US-Präsident Donald Trump den politischen Druck auf andere Staaten. Laut Bessent telefoniert er mit Staats- und Regierungschefs weltweit und fordert sie auf, ihre Beziehungen zum Iran einzuschränken oder zu beenden.
2: Der AOK-Bundesverband hält es für keine gute Idee, wenn Krankenkassen Abnehmspritzen bezahlen. Dann würden hochgerechnet Kosten von bis zu 45 Milliarden Euro pro Jahr drohen. Verbandchefin Reimann erklärt, diese Summe ergebe sich, wenn alle gesetzlich versicherten Adipositas-Patienten mit einem Body-Mass-Index von 30 oder mehr regelmäßig damit behandelt würden. Der Sozialverband Deutschland sagt dagegen, Adipositas verursache schon heute medizinische Kosten in Milliardenhöhe. In den USA ist ein Fußball für umgerechnet fast 3 Millionen Euro versteigert worden. Damit hat der argentinische Superstar Diego Maradona bei der WM 1986 gegen England 2 Tore geschossen. Wer den Ball gekauft hat, teilte das Auktionshaus nicht mit. Nach der WM 86 hatte der Ball lange dem Schiedsrichter gehört, der die Partie gepfiffen hat. Im DFB-Pokal ist der Hamburger SV weiter durch ein 3:0 beim Drittligisten SV Verl. Und auch der erste FC Köln hat seine Partie gewonnen mit 2:1 gegen die Würzburger Kickers. Wolfsburg musste gegen VSG Altglienicke aus der Regionalliga Nordost ins Elfmeterschießen und hat sich dann mit 6:5 durchgesetzt. Sportreporter Lars Becker.
4: Was war das denn bitte für ein Pokalkrimi im Amateurstadion von Hertha BSC zwischen der VSG Altglienicke und dem VfL Wolfsburg? Am Ende gewinnt der Favorit, der Bundesliga-Absteiger, im Elfmeterschießen, in der Verlängerung des Elfmeterschießens mit 6:5. Am Ende der Held, der zwischendurch gepatzt hat, Jakob Zielinski, hält 2 Elfmeter, sichert seiner Mannschaft den Einzug in die 2. Runde. Ein aufopferungsvoller Kampf der VSG, am Ende ohne Belohnung. Wolfsburg weiter, die VSG raus.
2: Das Wetter in Deutschland. Heute Nacht teils klar, im Südwesten auch mal Regen bei 16 bis 6 Grad. Morgen in Norddeutschland recht sonnig, auch südlich der Donau eher freundlich. Dazwischen viele Wolken und zeitweise Regen bei Höchsttemperaturen von 18 bis 27 Grad. Es ist 22.03 Uhr.
0: Und was ist los auf den Straßen? Nicht viel, ist ja auch spät. Die A49 Kassel Richtung Gießen ist zwischen Wabern und Borken gesperrt. Dort wird ein brennendes Auto gelöscht. Und die B317 Weil am Rhein Richtung Lörrach. Dort gesperrt zwischen Weil am Rhein und Lörrach wegen Bergungsarbeiten. Gute, sichere Fahrt für euch.
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0: Auf in die 80er mit Dörte Teppen. Sie haben Musikgeschichte geschrieben und längst den Status Legenden erreicht. Wir holen sie wieder hervor. Die größten Alben aller Zeiten, mit denen sich Künstler unsterblich gemacht haben. Paul Simon in den 80ern.
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0: Mit Graceland gleich nach Shaken Stevens und jetzt Dan Harrow. Catch the Fox.
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0: Stefan, Shake and Stevens.
1: Ja, ja.
0: Nicht ganz
1: war nicht
0: das.
1: So mein Ding, okay. Muss ich sagen. Sag ich mal ganz offen hier.
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0: Graceland von Paul Simon, sein erfolgreichstes Album überhaupt. August 86 rausgekommen, hat sich über 14 Millionen Mal verkauft. 87 gleich mal 2 Grammys abgeräumt. Stefan Fahrich aus dem 80er Musikclub-Team. Das alles wegen einer Musikkassette, die Paul in seinem Auto rauf und runter genudelt hat.
1: Ja, und das alles auch nur, weil sein Leben Anfang der 80er so in der Krise steckte. Also sein Album Heart and Bones, das war ein Flop.
0: Ach.
1: Genauso wie seine Ehe mit Schauspielerin Carrie Fisher, kennen wir also Prinzessin Leia aus Star Wars.
0: Seine Augen leuchten.
1: Und, ja, und Paul brauchte einen neuen Anfang. Und auf der besagten Kassette mit dem Titel Accordion Jive Hits Volume 2. Da waren Instrumentalsongs aus Südafrika, also Mbaganga-Musik heißt das.
0: Okay.
1: Und die hat ihn total geflasht. Und da hat Paul beschlossen, ich will ein Album mit den Jungs machen.
0: Ich muss dahin.
1: Ja, und er ist dann nach Johannesburg, trotz aller Warnung, und hat in einem Studio mit südafrikanischen Musikern gejammt und das Ganze dann aufgenommen.
0: Das Album hat politisch ordentlich weltweit für Wirbel gesorgt. Was war da los?
1: Ja, in Südafrika herrschte Mitte der 80er Jahre noch die Apartheidspolitik mit strikter Rassentrennung, Unterdrückung. Und aus diesen Gründen hatten die Vereinten Nationen, die hatten einen Boykott aufgerufen. Und es war eine kulturelle Situation. Es gab dieses berühmte Sun City, so ein bisschen das Las Vegas, wo trotzdem die Stars gespielt haben, aber das war nicht gern gesehen.
0: Ach ja.
1: Und in dieser Situation reiste dann Paul Simon nach Südafrika und musiziert mit südafrikanischen Musikern. Für viele schwarze Afrikaner war das eine Provokation. Paul Simon sowas wie ein Boykottbrecher. Aber auf der anderen Seite, die Platte hat dann einen echten Boom ausgelöst. Und plötzlich waren die vorher unbekannten afrikanischen Musiker Superstars. Mhm. Und jeder kannte die tolle Musik aus Südafrika und die Kultur und auch die Probleme, die die Musiker dort hatten.
0: Und hat man einen anderen Blick irgendwie eröffnet auf Südafrika. Einer oder der ganz große Hit auf diesem Album ist der Titelsong Graceland. Ich frage mich schon so lange, sag's mir, was hat bitte Elvis, also sein Anwesen heißt ja Graceland, mit der Platte und mit dem Song zu tun?
1: Ja, du hast es schon geahnt. Erstmal gar nichts, überhaupt nichts. Die Musik zu dem Song, die war zuerst da und dann kam der Text. Und Paul Simon hat so in der Zwischenzeit immer, was macht man jetzt so vor sich hergesungen, ja. So Graceland, Graceland, Memphis, Tennessee, Graceland. Und er war sich klar, diese Zeile schmeiße ich raus, weil ich brauche die nicht auf dem Album.
0: Klar.
1: Aber nachher hat sie ihm natürlich so gut gefallen und auch der Plattenfirma hat die Zeile gut gefallen, dass er sie benutzt hat. Und dann hat es ihm eingefallen, hey Graceland, ich war ja noch nie in Graceland. Und dann hat er beschlossen, mit seinem 9-jährigen Sohn aus erster Ehe nach Graceland, dem Anwesen von Elvis, zu fahren. Und auf dieser Fahrt hatte er dann die Ideen für den Rest von dem Song. Also als er das Mississippi Delta vor sich gesehen hat, kommt auf die Textzeile, die jeder mitsingt, The Mississippi Delta
0: is shining like a national guitar.
1: Ja, National Guitar kennen wir von Dire Straits. Das ist die Gitarre mit dem Stahlkorpus.
0: Ah.
1: Ja, und der Rest wird eine Pilgerfahrt zu Elvis und verarbeitet die Trennung mit seiner Frau.
0: Und da ist sie.
1: Ganz poetisch.
0: Der Abschied von der schönen Schauspielerin Carrie Fisher. Hier ist Paul Simon im 80er Club.

Weltklasse, weltmusikalisch, genauer gesagt World Beat. Paul Simon mit Graceland. Und jetzt, oh ja, Genrewechsel, ne? Bisschen Hard Rock. Motorhead, Ace of Spades im Musikclub 80er. Jeden Montagabend.

20 nach 10, Vorsicht bitte. Auf der A3 Würzburg Richtung Frankfurt zwischen Seligenstadt und Hanau laufen Menschen auf der Autobahn. Und aufpassen bitte auch auf der B455 Königstein-Mainz-Kastell zwischen der A66 Wiesbaden-Erbenheim und der A671 Mainz-Kastell. Da läuft jemand auf der Fahrbahn in der Baustelle. Aufpassen auch auf der A8 Königstein-Frankfurt zwischen Sulzbach und der A66 Frankfurt am Main höchst. Hier läuft eine Person. SWR1 und der ARD Musikclub 80er Liebeslied des Abends. Manchmal erwischt er uns leise, manchmal trifft er uns wie ein Schlag. Dieser alte Teufel namens Liebe. Die 80er konnten laut und schrill sein, aber sie hatten auch diese Momente, in denen alles plötzlich ganz still wird und nur ein Herzklopfen übrig bleibt. Genau dafür ist unser 80er Liebeslied des Abends da. Alison Moyet. That old devil called love, für alle, die dies

0: The Invisible Man von Queen hört ihr im Radio nicht so oft. Die Bohemian Rhapsody oder We Will Rock You, der Song ist so ein unterschätzter Spät-80er aus dem Album The Miracle von 89. Idee übrigens von Drummer Roger Taylor. Dem ist die Basslinie buchstäblich in der Badewanne eingefallen. Da saß er und las ein Buch über den unsichtbaren Mann, The Invisible Man. Und das Besondere ist der einzige Queen-Song, in dem alle Bandmitglieder namentlich im Text vorkommen. Ja, genau solche Schätze holen wir raus im ARD Musikclub 80er. Gleich ist es 10:30 und das ist los auf den Straßen. Zunächst mal Vorsicht bitte auf der A3 Würzburg Richtung Frankfurt. Da sind Personen unterwegs zwischen Seligenstadt und Hanau. Dann aufpassen auf der B455 Königstein-Mainz-Kastell zwischen der A66 Wiesbaden-Erbenheim und der A671 Mainz-Kastell. Da läuft jemand in der Baustelle. Vorsicht, eine Person auch auf der B8 Königstein-Frankfurt zwischen Sulzbach und der A66 Frankfurt am Main höchst. Die A49 Kassel Richtung Gießen ist gesperrt zwischen Wabern und Borken. Und die B317 Weil am Rhein Richtung Lörrach ist zwischen Weil am Rhein und Lörrach gesperrt. Gute, sichere Fahrt.
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0: Mit Dörte Tebben und jetzt mit Status Quo und Dreamin'.
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0: die 80er gefühlvoll. Touch by Touch, Diana Ross und Händchen halten der 80er. 06131 92 93 94 95. Eure Musikwünsche. Hi, hier ist Dörte, wer ist dran?
1: Hey yo, hier ist der Stroh aus Großen Englis, ein Stadtteil von Borken in Hessen. Ich höre gerade eure Supersendung, wie jeden Montag, und dachte mir, ich wünsche mir mal ein Lied von Jan Hammer, Crooked Scene. Würde mich tierisch freuen, wenn ihr das spielen könntet. Ich wünsche noch einen schönen Abend und eine schöne Sendung und weiter so.

0: Willkommen im Club. Willkommen in den 80ern mit euren Musikwünschen 06131 92 93 94 95. Jeden Montagabend 20 Uhr bis Mitternacht. Damals ein großer Durchbruch in den 80ern.
1: Ja, jetzt wird wieder in die Hände gespuckt. Wir steigern das Bruttosozialprodukt.
0: Bruttosozialprodukt war tatsächlich die erste Single der Band, hat auf Anhieb geklappt, über 40 Jahre ist es her. Und Geier Sturzflug gibt's noch heute. Wir haben uns Sänger Friedel Geratsch mal geschnappt und hier ist sein 80er Steckbrief.
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0: zur Gitarre darauf spielen. Und man konnte auch mal einen Auftritt mitschneiden und sich anhören, wie es gewesen ist. Und das fand ich toll.
1: Die größte Modesünde, die ich in den 80ern verbrochen habe?
0: Da fällt mir keine ein, weil wenn ich heute Bilder von früher noch sehe, dann war ich immer gut angezogen. Ich habe eine Jeans getragen, in der Regel eine Lederjacke und darunter ein geringeltes T-Shirt. Dazu natürlich die ganz beliebte Fukuhila-Frisur, die bei mir hinten nicht ganz so lang war wie bei anderen Leuten, aber die trage ich eigentlich heute noch so ähnlich. Es sind nicht mehr ganz so viele Haare.
1: Das vermisse ich aus den 80ern heute.
0: Aus den 80ern vermisse ich heute, besonders aus den frühen 80ern, die Zeit, wo man Musik machen konnte, so wie sie einem gefallen hat und es damals noch für alles ein Publikum gab und man konnte auch unbekannte Songs vor einem größeren Publikum spielen, ohne dass die Songs erst Hits werden mussten.
2: Ja, aber das war der große Hit für Geiersturzflug, Neue Deutsche Welle pur.
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Hier ist der ARD Musikclub 80er, jetzt mit Fancy. Der hat ja einen ganz coolen Song rausgebracht. Da brauche ich nur mal so eine kleine Zeile draus zu zitieren. Also mehr 80er geht nicht. I'm like a cake that wants to be baked. I'm like a pie made for hungry guys. Also auf Deutsch etwa, ich bin wie ein Kuchen, der gebacken werden will, wie eine Torte für hungrige Jungs. Der Song kam 84 raus.

Sorry, aber das ist wichtig für unsere Hörerinnen und Hörer von Bremen 1. Achtung, in Huchting auf der B75 Oldenburger Straße, Delmenhorst, Bremen. Zwischen Ortseingang und Huchting werden Gegenstände auf die Fahrbahn geworfen. Das ist wichtig. Ich wiederhole das nochmal. Achtung, in Huchting auf der B75 Oldenburger Straße, Delmenhorst, Bremen, zwischen Ortseingang und Huchting, da fliegen Gegenstände auf die Bundesstraße runter.

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1: Um 23 Uhr mit Lydia Wagner. Die USA verhängen neue Sanktionen gegen den Iran. Finanzminister Bessert sagte, Ziel sei, den Iran von allen Einnahmequellen abzuschneiden. Er forderte auch andere Staaten auf, ihre wirtschaftlichen Verbindungen mit dem Iran zu kappen. Die USA würden Länder, die weiter mit diesem, Zitat, mörderischen Regime handelten, hart bestrafen. Bessert nannte keine konkreten Staaten. Die größten Handelspartner des Iran sind China, die Türkei und die Vereinten Arabischen Emirate. Die Bundesregierung hat am Unabhängigkeitstag der Ukraine nochmal ihre Solidarität mit dem Land betont. Kanzler Merz sagte in einem Online-Video, die Menschen dort stünden mit ihrem Abwehrkampf für Freiheit und Unabhängigkeit ein. Mario Kubina berichtet.
2: Nach den Beratungen der Ukraine-Unterstützerstaaten hat die Bundesregierung eine Erklärung verschickt. Darin heißt es, die Teilnehmer hätten ihre Entschlossenheit zum Ausdruck gebracht, das angegriffene Land militärisch noch stärker zu unterstützen. Ein Schwerpunkt der deutschen Militärhilfen liegt auf Luftverteidigung. Gerade sie wird in der Ukraine dringend benötigt, angesichts zunehmender Raketenangriffe des russischen Regimes. Aber was als nächstes konkret geliefert werden soll, bleibt offen.
1: Der französische Präsident Macron hat ein Handyverbot für die Oberstufe an französischen Schulen in Kraft gesetzt. In den unteren Klassen gilt das Verbot bereits. Allerdings hat der Verfassungsrat das ursprüngliche Gesetz, mit dem Schulen komplett handyfrei werden sollten, gekippt, weil damit in die Meinungs- und Kommunikationsfreiheit der über 15-Jährigen eingegriffen würde. Jetzt wurde das Gesetz überarbeitet. Ob es allerdings zum Schuljahresbeginn am 1. September schon vollständig umgesetzt werden kann, daran gibt es Zweifel. Im DFB-Pokal ist der Hamburger SV weiter, durch ein 3:0 beim Drittligisten SV Verl. Und auch der 1. FC Köln hat seine Partie gewonnen mit 2:1 gegen die Würzburger Kickers. Wolfsburg musste gegen VSG Altklinike aus der Regionalliga Nordost ins Elfmeterschießen und hat sich dann mit 6:5 durchgesetzt. Sportreporter Lars Becker.
3: Nach einem irren Fußballspiel steht der VfL Wolfsburg mit ordentlich Dusel in der zweiten Runde des DFB-Pokals. Die Mannschaft von Tobias Strobe geriet dreimal in Rückstand, zweimal in der regulären Spielzeit und einmal in der Verlängerung. Es ging ins Elfmeterschießen, auch das ging in die Verlängerung. Und den entscheidenden Elfmeter zum 6:5 im Elfmeterschießen, dann verwandelt von Kilian Fischer, einer der Männer des Abends, nach einem fetten Patzer in der regulären Spielzeit, Jakub Zielinski, der junge Torwart aus Polen, mit 2 gehaltenen Elfmetern.
1: Das Wetter in Deutschland. Heute Nacht teils klar, teils bewölkt bei 16 bis 6 Grad. Morgen in Norddeutschland sonnig, sonst Wolken bei 18 bis 27 Grad.
4: Vorsicht bitte auf der A8 Stuttgart Richtung Karlsruhe in Höhe Leonberg-Ost. Gab es einen Unfall, da ist noch nichts gesichert. Aufpassen auch bitte, das betrifft unsere Hörerinnen und Hörer von Bremen 1 im Kreis Kloppenburg. Auf der Kreisstraße zwischen Nutteln und Kloppenburg laufen Pferde. Achtung in Bremen auf der B75 Oldenburger Straße stadtauswärts. Zwischen Ortseingang und Hochding werden Gegenstände auf die Fahrbahn geworfen. Vorsicht bitte auch auf der B8 Königstein-Frankfurt. Da läuft jemand zwischen Sulzbach und der A66 Frankfurt am Main höchst. Aufpassen bitte auf der B455 Königstein-Mainz-Kastell. In der Baustelle läuft jemand zwischen der A66 Wiesbaden-Erbenstein und der A671 Mainz-Kastell. Die A49 Kassel Richtung Gießen ist zwischen Wabern und Borken gesperrt. Umleitung Richtung Gießen über die B253 Udenborn, Groß-Ennenglies, Klein-Ennenglies und die B3. Die B317 Weil am Rhein Richtung Lörrach ist gesperrt zwischen Weil am Rhein und Lörrach. Kommt gut durch.
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4: Mit Dörte Teppen, hallo. Und wir feiern die 80er richtig ab. Gleich mit Eddie Grant, Electric Avenue, und jetzt mit Little Richard, Grant Gosh, A Mighty.
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0: Wir sind seit 8 unterwegs an diesem Montagabend und jetzt Richtung Mitternacht auf der Electric Avenue, Eddy Grant.
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0: Es gibt Duette, die einfach gut klingen und es gibt welche, die eine Botschaft haben. Sisters are doing it for themselves. Übersetzt, wir Schwestern kümmern uns schon selbst drum. Von The Eurythmics und der Queen of Soul Aretha Franklin. Bernd Ronisinus aus dem Musikclub-Team, das ist eigentlich einer der ersten großen feministischen Popsongs. Wie ist diese ungewöhnliche Zusammenarbeit entstanden?
3: Ja, die Idee dazu stammt von Annie Lennox, denn die wollte ganz bewusst einen Popsong schreiben, der im Radio laufen kann und trotzdem eine feministische Botschaft transportiert. Eigentlich hatte sie dafür Tina Turner im Kopf als ihre Duettpartnerin. Die hat aber abgelehnt, ihr war der Text wohl zu eindeutig feministisch. Und dann wurde Aretha Franklin gefragt und die wollte unbedingt. Und rückblickend war das wahrscheinlich sogar die bessere Besetzung, denn die war ja Tochter des berühmten Baptistenpredigers C.L. Franklin und wuchs mit Gospelmusik und dem Geist der amerikanischen Bürgerrechtsbewegung auf. Im Haus ihres Vaters gingen Persönlichkeiten wie Martin Luther King ein und aus und Annie Lennox hat die Begegnung mit ihr dann später sehr bewegend beschrieben. Sie hat gesagt, Aretha sei unglaublich freundlich gewesen, gleichzeitig aber auch eher schüchtern, fast etwas einsam und sie war ständig von einer großen Entourage umgeben, etwas, das Annie Lennox aus ihrer eigenen Arbeitsweise überhaupt nicht kannte. Musikalisch hat es trotzdem sofort funktioniert, vielleicht gerade deshalb, weil hier zwei Frauen aus völlig unterschiedlichen Generationen zusammenkamen, die aber dieselbe Botschaft hatten. Frauen brauchen niemanden mehr, der ihnen sagt, was sie zu tun haben.
0: Yes, und der Text, der lässt ja auch überhaupt gar keinen Interpretationsspielraum.
3: Überhaupt nicht. Gleich am Anfang räumt Annie Lennox mit einem alten Rollenbild auf. Früher hieß es, hinter jedem erfolgreichen Mann steht eine starke Frau. Und dann kommt ihre Antwort, das gilt nicht mehr. Es folgt die vielleicht wichtigste Zeile des Songs, We are coming out of the kitchen. Also wir kommen aus der Küche. Das ist natürlich nicht wörtlich gemeint. Es ist ein Bild dafür, dass Frauen sich nicht mehr auf die klassische Hausfrauenrolle reduzieren lassen. Mhm. Und der Refrain bringt die Botschaft dann auf den Punkt. Sisters are doing it for themselves. Frauen schaffen es aus eigener Kraft, sie stehen auf eigenen Beinen und treffen ihre eigenen Entscheidungen.
0: Die Botschaft ist bis heute aktuell. Hier sind The Eurythmics und Aretha Franklin. Sisters are doing it for themselves. Großartiges 80er-Duett.

0: Starke Nummer von Chicago, großartiger Love Song. Ich bin süchtig nach dir. Hard Habit to Break Chicago. Vielleicht bleib noch ein bisschen in der Love Song Ecke. Dörte Tebben hier, ARD Musikclub 80er. Hi, wer ist dran?
1: Ja, hallo, ich bin die Mia und ich wünsche mir für meinen lieben Markus von Bonnie Bianco I Miss You So. Und ich würde mich super freuen, wenn ihr das spielt, weil wir hören euch jeden Montag und tanzen dabei manchmal in der Küche beim Kochen. Danke.

0: 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Gleich halb 12 am Montagabend. Vorsicht bitte auf der A5 Karlsruhe Richtung Frankfurt. Pannenauto zwischen Rastedt-Hartwald-Ost und Heidelberg-Schwetzingen. Aufpassen bitte auf der A5. Frankfurt Richtung Darmstadt, Spanngurte zwischen Frankfurt am Main, Flughafen Nord und dem Frankfurter Kreuz. Nochmal Vorsicht bitte auf der A8, München Richtung Stuttgart, Pannenauto in Höhe Stuttgart-Degerloch. Die A3 Frankfurt Richtung Würzburg ist zwischen Bessenbach-Walderschaff und Weibersbrunn gesperrt. Nach einem Fahrzeugbrand die Umleitung über die U81A. Die A49 Kassel Richtung Gießen ist zwischen Wabern und Borken gesperrt. Umleitungstipp Richtung Gießen über die B253 fahren. Udenborn, Groß-Enenglis, Klein-Englis und die B3. Die B317 Weil am Rhein Richtung Lörrach ist nach wie vor gesperrt zwischen Weil am Rhein und Lörrach. Gute, sichere Fahrt für euch.
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0: Hi und hallo, ich bin Dörte Tebben. Letzte halbe Stunde, die letzten Meter. Und wir holen jetzt einen Falco-Song raus, der viel, viel mehr ist als nur cooler Wiener Schmäh. Ganz Wien über die wachsende Hard-Drogen-Szene in der österreichischen Hauptstadt Anfang der 80er. Also Falco über eine Stadt zwischen Glamour, Ballsaison und Heroin. Und das alles in knapp 5 Minuten 80er Sound. Hier ist Falco, ganz Wien.

0: Die großartige Laura Branigan, The Power of Love. Willkommen im Club.
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0: Und alle, die die 80er auch im Club erlebt haben, damals hieß es ja noch Diskothek oder Disco oder Disse. Es gibt einen Song, der praktisch den 12-Inch-Club-Sound damals definiert hat. Blue Monday von New Order. Kurz nochmal, 12-Inch, das ist die große Schallplatte, also die Maxi-Single, 30 cm Durchmesser. Und da drauf waren oft verlängerte Dance-Versionen eines Songs. Die hatten meist längere Intros und Outros, mehr Beat, mehr Basspassagen, alles, was sich gut zum Mixen geeignet hat. Und Blue Monday ist die meistverkaufte Maxi-Single aller Zeiten in Großbritannien. Gibt dazu einen Mythos, New Order hätten den Track als automatische Zugabe programmiert, weil sie keine Lust auf klassische Encores hatten. Also einfach Synthi an und von der Bühne latschen. Ob Mythos oder nicht, der Song hat eine tolle, düstere Atmosphäre. Der Drumbeat, die kalten Synthi-Läufe, der stoische Bass, all das hat später House, Techno und Elektro beeinflusst. Wenn ihr wissen wollt, woher der Sound vieler Disco-Nächte stammt, das hier ist eine seiner Wurzeln.

ARD Musikclub 80er. Wolfgang schreibt aus Trier an die 06131 92 93 94 95. Hi Dörte, ein Plätzchen habt ihr noch frei in eurem tollen Programm? Dann freue ich mich über Déjà-vu von Spliff. Liebe Grüße, danke für eure tolle Arbeit, ihr seid einfach super.

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1: Um 0 Uhr mit Cedric Bies. Die Chefin des AOK-Bundesverbandes Reimann warnt davor, Abnehmspritzen in den Katalog der Kassenleistungen aufzunehmen. Das hatte die Vorsitzende des gemeinsamen Bundesausschusses Obtendrenk vorgeschlagen. Aus der Nachrichtenredaktion berichtet Heike Lüttich.
2: AOK-Chefin Reimann rechnet vor, dass eine regelmäßige Behandlung aller Fettleibigen in den gesetzlichen Kassen jährlich etwa 45 Milliarden Euro kosten würde, bei einem BMI von 30 oder höher. Der Sozialverband Deutschland fordert dagegen, die Debatte nicht auf die Kosten für die Spritzen zu reduzieren. Denn Adipositas verursache schon heute medizinische Kosten in Milliardenhöhe. Mit einer wirksamen Behandlung könnten Folgeerkrankungen vermieden und die Gesundheit der betroffenen Menschen verbessert werden.
1: Die USA verhängen neue Sanktionen gegen den Iran. Finanzminister Bessent hat in Washington gesagt, dass es das Ziel sei, den Iran zu isolieren und von allen Einnahmequellen abzuschneiden. Anne Schneider mit Details aus Washington.
3: Nach Angaben der US-Regierung kann künftig nahezu jede wirtschaftliche Zusammenarbeit mit dem Iran US-Sanktionen nach sich ziehen. Banken oder andere Finanzinstitute, die Geldwäsche oder Finanzgeschäfte für den Iran ermöglichen, könnten vom US-Dollar-System ausgeschlossen werden. Gleichzeitig erhöht US-Präsident Donald Trump den politischen Druck auf andere Staaten. Laut Bessent telefoniert er mit Staats- und Regierungschefs weltweit und fordert sie auf, ihre Beziehungen zum Iran einzuschränken oder zu beenden.
1: Die Grünen-Politikerin Baerbock geht voraussichtlich an die New Yorker Columbia-Universität. Ihr Amt als Präsidentin der UN-Generalversammlung endet am 8. September. Insider haben der deutschen Presseagentur gesagt, dass Baerbock ab Herbst dann als Dozentin für Global Leadership an der Columbia arbeiten soll. 3 Jahre lang. Das praxisorientierte Programm soll sich an Führungskräfte mit mindestens 10 Jahren Berufserfahrung richten, sagt die Uni. Schalke 04 hat sein erstes Spiel im DFB-Pokal gewonnen mit 5:2 nach Verlängerung gegen Halle. Lange war es eng, das Spiel war noch mit 2:2 in die Verlängerung gegangen. Für Neuschalker Robin Gosens waren es besondere erste Minuten.
4: Ja, die waren emotional, die waren schön, war direkt eine Achterbahn der Gefühle, reingekommen und dann in Führung gegangen wieder. Und dann den späten Ausgleich kassiert. Dann aber wie wir dann zurückgekommen sind, wie wir an unserem Plan festgehalten haben, das hat mich schon imponiert. Es ist immer spannend. Heute war es spannend. Und diese Euphorie, die wollen wir gerne mitnehmen, so weit wie möglich.
1: Am Abend hat Köln Würzburg mit 2:1 geschlagen, Wolfsburg Alt-Klinike mit 9:8 nach Elfmeterschießen und Hamburg-Verl mit 3:0. Das Wetter in Deutschland. Heute Nacht gibt es viele Wolken. Im Nordosten gibt es Nebel. Im Südwesten kann es auch mal regnen und gewittern. Am Tag dann in Norddeutschland und südlich der Donau Sonne. Ansonsten viele Wolken und immer wieder Regen bei maximal bis zu 27 Grad. Die Zeit, es ist jetzt 0:03.
5: Und das ist der Verkehrsservice in der ARD-Hitnacht. Die A2 Hannover Richtung Berlin. Im Kreuz Hannover Ost ist die Überleitung zur A7 Richtung Kassel wegen eines Schwertransports gesperrt. A3 Frankfurt Richtung Würzburg zwischen Bessenbach-Walderschaff und Weibersbrunn nach einem Fahrzeugbrand gesperrt. A49 Kassel Richtung Gießen zwischen Wabern und Borken wegen Löscharbeiten gesperrt. A71 Richtung Sangerhausen zwischen Stadt Ilm und Arnstadt Süd wegen Wartungsarbeiten im Tunnel gesperrt. Das Ganze bis 6 Uhr. Und die B466 Heidenheim an der Brenz Nördlingen zwischen der B446A und Nattheim nach einem Unfall beidseitig gesperrt. Ich wünsche eine gute Fahrt.
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5: Mit Markus Poschlott, besten Grüßen aus Magdeburg und wir spielen Duran Duran als ersten Song an diesem Dienstag, 0:04 und hier kommt Ordinary World. Hallo zusammen!

0: The Letter von den Box Tops. Hier bei uns in der ARD Hitnacht, Dienstag, 25. August 2026. Heute Nacht möchte ich mal passend zur Nacht wissen, ja, was machen Sie, wenn Sie nicht schlafen können? Was machen Sie da?
1: Hallo, hier ist Cora D. vom Bodensee. Wenn ich nicht einschlafen kann, ist das dringende Muss, einfach das Radio anzumachen, denn nach dem zweiten Song ist man schon weg. Musik produziert im Gehirn Melatonin und so spart man sich die teuren Kapseln von der Drogerie oder von der Apotheke. Also so ist es am Schwäbisch am besten.
0: Schwäbisch am besten. Sehr gut. Also Musik hilft offenbar beim Einschlafen. Okay. Wie ist es bei Ihnen? Haben Sie einen Tipp? Oder was machen Sie, wenn Sie nicht schlafen können? Vielleicht gingen Sie auch eine Runde spazieren oder so. Verraten Sie es uns per Mail oder gerne auch hier per Telefon.

0: Das ist Udo Lindenberg. Gegen die Strömung. Wir kommen jetzt in das Jahr, in dem ein Satz durch die Welt ging, später auch verfilmt mit Tom Hanks. Da hieß es dann:
1: Houston, we have a problem.
0: Houston, we have a problem. Wir sind im Jahr 1970. Und Gordon Lightfoot hat auch ein Problem, denn seine Ehe geht gerade kaputt. Deswegen schreibt er aufgrund dieser Erfahrung den Song If You Could Read My Mind. Der Song ist so persönlich, dass seine Frau später ihn sogar bei der Scheidung als Beleg für ihre kaputte Beziehung anführt. Und das Lied wird überraschend erfolgreich, häufig gecovert. Und die Plattenfirma überlegt daraufhin, das ganze Album einfach nochmal umzubenennen, das eigentlich schon geplant war. Und so heißt es eben auch Gordon Lightfoot, If You Could Read My Mind. Jetzt hier bei uns in der ARD-Hitnacht.

0:24. Achtung, es gibt einen Falschfahrer auf der A8. Karlsruhe-München zwischen dem Kreuz Stuttgart und Wendling kommt Ihnen ein Falschfahrer entgegen. Bitte fahren Sie äußerst rechts und überholen Sie nicht auf der A8. Karlsruhe-München zwischen dem Kreuz Stuttgart und Wendlingen ein Falschfahrer.

0: Ultravox in der ARD-Hitnacht um kurz nach 12:30. Das ist der Verkehrsservice in der ARD-Hitnacht. Zunächst mit der Entwarnung auf der A8 München-Karlsruhe. Kein Falschfahrer mehr zwischen Wendlingen und dem Kreuz Stuttgart. Dann die A2 Hannover Richtung Berlin. Im Kreuz Hannover-Ost ist die Überleitung zur A7 Richtung Kassel wegen eines Schwertransports gesperrt. Die A3 Frankfurt Richtung Würzburg zwischen Bessenbach, Walderschaff und Weibersbrunn wegen eines Fahrzeugbrands gesperrt. Die A49 Kassel Richtung Gießen zwischen Wabern und Borken wegen Löscharbeiten gesperrt. A71 Richtung Sangerhausen zwischen Stadt Ilm und Arnstadt Süd Sperrung wegen Wartungsarbeiten bis 6:00. Und die B466 Heidenheim an der Brenz Nördling zwischen der B466 A und Nattheim nach einem Unfall beidseitig gesperrt. Ich wünsche eine gute Fahrt.
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0: Mit Markus Poschlott aus Magdeburg. Beste Grüße gehen raus ins ganze Land. Jetzt mit den Traveling Wilburys.

0: Graden in der ARD-Hitnacht mit der Frage, was machen Sie, wenn Sie nicht einschlafen können? Da schreibt Mareike zum Beispiel in einer Mail, auch wenn ich eher nachtaktiv bin, wenn ich mal nicht schlafen kann, dann nehme ich das auch einfach mal so hin. Ist halt so. Krampfhaft einschlafen geht auch nicht. Ich mache das Radio angenehm leise und höre die ARD-Hitnacht. Ist der eine Tipp. Und der nächste, der kommt von Albert Einstein.
1: Ja, schönen guten Morgen. Hier ist der Markus aus Münster. Und zur Einschlafhilfe kann ich nur Folgendes sagen. Ich lese eine Enzyklopädie von Albert Einstein. Einstein sagt, ich sorge mich nie um die Zukunft. Sie kommt früh genug. Punkt. Ende der Durchsage.
0: Ich habe erst gedacht, er liest die Enzyklopädie von Albert Einstein und schläft deswegen ein. Aber nein, da kam noch ein Zitat hinten dran. Also okay, manches, wenn man so wach liegt und hat so ganz viele Gedanken im Kopf, ja, manchmal nützt es dann auch nichts. Und dann ja, ist manchmal auch gut zu sagen, die Zukunft kommt früh genug. Punkt. So ist es manchmal auch. Wisst bei Ihnen, was machen Sie, wenn Sie nicht einschlafen können? Diese Frage gebe ich gerne heute Nacht an Sie weiter. Vielleicht können wir ja vielen anderen Hörern auch ein bisschen helfen, die damit vielleicht auch Probleme haben. 0800 80 80 110.
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0: Das ist Milo, You Don't Know in der ARD-Hitnacht. Gleich spiele ich uns Paul McCartney mit Hope of Deliverance. Davor kommt aber noch die Frau, die erst vor kurzem, jetzt im Juni erst, in die Songwriters Hall of Fame aufgenommen wurde, nämlich Cyndi Lauper. Ja. Cyndi Lauper mit der Nummer aus dem Jahr 84. Den Song gab es genau ein Jahr vorher von Jules Shear. Die hatte den Song damals veröffentlicht, war eine ziemlich folkige Nummer, aber dann hat Lauper sich das angeguckt und Cyndi Lauper hat so gesagt, Mensch, irgendwie klingt zwar gut, aber wir müssen es anders machen. So eine Kopie braucht jetzt nicht unbedingt jemand. Und dann hat sie ein bisschen musikalisch gezaubert, hat daraus eine 80er Ballade geschaffen, die heute jeder kennt, und auf diesem Debütalbum, das sie dann rausgebracht hat, da steckte auch Time After Time oder auch Girls Just Wanna Have Fun und eben auch dieses Balladenmeisterwerk All Through the Night. Hier ist Cyndi Lauper.
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1: Um 1 Uhr mit Cedric Bies. Die Bundesregierung hat am Unabhängigkeitstag der Ukraine gestern ihre Solidarität mit dem Land bekräftigt. Die Menschen dort stünden mit ihrem Abwehrkampf für Freiheit und Unabhängigkeit ein, hat Kanzler Merz in einem Online-Video gesagt. Aus unserem Hauptstadtstudio Mario Kubina.
2: Merz wörtlich: Wir stehen fest an der Seite der Ukrainer. Nach den Beratungen der Ukraine-Unterstützerstaaten hat die Bundesregierung eine Erklärung verschickt. Darin heißt es, die Teilnehmer hätten ihre Entschlossenheit zum Ausdruck gebracht, das angegriffene Land militärisch noch stärker zu unterstützen. Ein Schwerpunkt der deutschen Militärhilfen liegt auf Luftverteidigung. Gerade sie wird in der Ukraine dringend benötigt, angesichts zunehmender Raketenangriffe des russischen Regimes. Aber was als nächstes konkret geliefert werden soll, bleibt offen.
1: Der AOK-Bundesverband warnt davor, dass Krankenkassen die Kosten von Abnehmspritzen übernehmen könnten. Dadurch würden hochgerechnet jährliche Kosten von bis zu 45 Milliarden Euro entstehen, hat Verbandschefin Reimann gesagt. Der Sozialverband Deutschland fordert dagegen, die Debatte nicht allein auf die Medikamentenkosten zu reduzieren. Adipositas verursache schon heute medizinische Kosten in Milliardenhöhe. In der Türkei sind 6 ehemalige Bürgermeister aus der Opposition wegen Bestechung zu teilweise langen Haftstrafen verurteilt worden. Einer bekam eine Gesamtstrafe von mehr als 23 Jahren, berichten türkische Nachrichtenagenturen. Im Mittelpunkt des Großprozesses stand ein Geschäftsmann, der ein kriminelles Netzwerk gebildet haben soll. Von dem Vorwurf wurde er freigesprochen. Stattdessen hat ihn das Gericht wegen der Manipulation von Ausschreibungen zu einer Gefängnisstrafe verurteilt. Im DFB-Pokal ist der Hamburger SV weiter, durch ein 3:0 beim Drittligisten SV Verl. Auch der 1. FC Köln hat seine Partie gewonnen mit 2:1 gegen die Würzburger Kickers und Schalke 04 hat einen 5:2 Sieg nach Verlängerung gegen Halle geschafft. Wolfsburg musste gegen Alt-Klinike aus der Regionalliga Nordost ins Elfmeterschießen und hat sich dann mit 6:5 durchgesetzt. Sportreporter Lars Becker.
3: Was war das denn bitte für ein Pokal-Krimi im Amateurstadion von Hertha BSC zwischen der VSG Altklinike und dem VfL Wolfsburg? Am Ende gewinnt der Favorit, der Bundesliga-Absteiger, im Elfmeterschießen, in der Verlängerung des Elfmeterschießens mit 6:5. Am Ende der Held, der zwischendurch gepatzt hat, Jakob Zielinski, hält 2 Elfmeter, sichert seiner Mannschaft den Einzug in die zweite Runde. Ein aufopferungsvoller Kampf der VSG, am Ende ohne Belohnung. Wolfsburg weiter, die VSG raus.
1: Das Wetter in Deutschland. Heute Nacht gibt es viele Wolken, im Nordosten auch Nebel und im Südwesten teilweise Regen und Gewitter. Am Tag dann in Norddeutschland und südlich der Donau Sonne. Ansonsten immer wieder viele Wolken und auch Regen mit einzelnen Gewittern bei bis zu maximal 27 Grad. Die Zeit, es ist 1:03 Uhr.
4: Und das ist der Verkehrsservice in der ARD-Hitnacht. Zunächst die Entwarnung nochmal auf der A8 München-Karlsruhe. Kein Falschfahrer mehr zwischen Wendlingen und dem Kreuz Stuttgart. A2 Hannover Richtung Berlin. Im Kreuz Hannover Ost ist die Überleitung zur A7 Richtung Kassel wegen eines Schwertransports gesperrt. Hier läuft die Umleitung über die A2 bis Lehrte. A3 Frankfurt Richtung Würzburg zwischen Bessenbach-Walderschaff und Weibersbrunn nach einem Fahrzeugbrand gesperrt. A49 Kassel Richtung Gießen zwischen Wabern und Borken wegen Löscharbeiten gesperrt. Und die A71 Suhl Richtung Erfurt zwischen Stadtilm und Arnstadt Süd. Da gibt es Wartungsarbeiten, deswegen die Sperrung bis ca. 6 Uhr in der Früh. Und die B466 Heidenheim an der Brenz Nördlingen. Die ist voll gesperrt zwischen der B446A und Nattheim nach einem Unfall. Gute Fahrt für Sie.
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4: Mit Markus Poschlott und jetzt kommt ein Song, der war 10 Jahre schon da, bis er dann perfekt wurde. War ursprünglich eine Reggae-Nummer. Die Stones hier. Start Me Up.

0: Vom Monday, Monday in den Tuesday, Tuesday. Hey, guten Morgen, 1.11 Uhr ist es. Hier ist die ARD Hitnacht. So, und heute sprechen wir mal übers Schlafen. Heute Nacht möchte ich mal wissen, was Sie machen, wenn Sie nicht einschlafen können. Ich glaube, es gibt eine ganze Menge Leute, und das weiß ich auch, lese ich in den Mails auch immer wieder und höre es auch auf unserem AB, dass sie uns immer wieder sagen, ich kann halt nicht schlafen und deswegen höre ich gerade die Sendung. Das freut uns natürlich sehr, aber Schlaf ist ja auch wichtig, deswegen wollen wir ja auch, dass Sie gut schlafen. Deswegen sammeln wir heute Tipps, Hörer helfen Hörer. Wie ist es, was machen Sie, wenn Sie nicht einschlafen können?
1: Was mache ich, wenn ich nicht einschlafen kann? Mhm. Ich trinke Rotwein und höre erst noch eure Hitnacht und dann bin ich so müde und dann kann ich auch schlafen.
0: Das kann man jetzt so und so verstehen. Aber ich glaube, ich weiß, wie es Peter aus Dresden meint, dass die Musik natürlich auch ein bisschen hilft. Ja, wie ist es bei Ihnen? Telefonnummer 0800 80 80 110. Oder Sie klingeln einfach, Sie klingeln nicht durch, Sie schreiben uns eine Mail. So rum, ard-hitnacht@mdr.de. So. Ich freue mich jetzt auf Peter Maffay, der kommt gleich mit zwei in einem Boot. Vorher gibt's noch Dan Harrow.
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Das sind die großartigen Simple Minds. Don't you forget about me. Hier ist die ARD-Hitnacht. Auch der nächste Song erklärt sich mit dem ersten Takt. Oder mit den ersten Takten. Gareth Gates ist das mit Any One of Us. Stupid Mistake.

0: 1.31 Uhr ist es mit David Bowie. Das ist der Verkehrsservice in der ARD-Hitnacht. Mit der A2 Hannover Richtung Berlin. Im Kreuz Hannover Ost ist die Überleitung zur A7 Richtung Kassel gesperrt wegen eines Schwertransports. A49 Kassel Richtung Gießen zwischen Wabern und Borken wegen Löscharbeiten gesperrt. A71 Suhl Richtung Erfurt zwischen Stadt Ilm und Arnstadt Süd. Wartungsarbeiten im Tunnel, deswegen die Vollsperrung bis 6 Uhr circa. Und die B466 Heidenheim an der Benz. Nördlingen zwischen der B466A und Nattheim nach einem Unfall beidseitig gesperrt. Ich wünsche eine gute Fahrt durch diese Nacht.
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0: Mit Markus Poschlott, ich grüße aus Magdeburg. Mit Brian Adams, der gerade auf Kanada, Er ist auf Kanada-Tour. Das ist gar nicht so leicht. Ist auch für mich die dritte Stunde inzwischen von dieser ARD-Hitnacht. Bis 6 Uhr sind wir hier auf Sendung und spielen Brian Adams. Wo ist er gerade auf Tour? In Kanada, natürlich. Hier ist Cloud Number 9.

0: Das ging jetzt schnell. Das ist die ARD-Hitnacht mit Musik von Samantha Fox. So, und wir sammeln heute Nacht Tipps, was Sie machen können oder was Sie machen, wenn Sie nicht einschlafen können. Also was machen Sie, wenn Sie nicht einschlafen können, ist heute die Frage zur Nacht. Elisabeth ist die Nächste.
1: Wenn ich nicht einschlafen kann, dann nehme ich eine Tasse Milch, mache sie mir warm, einen Teelöffel Honig rein und eine Prise Muskat. Und das garantiere ich 100%, dann kann ich schlafen.
0: Okay, also mit der Tasse Milch habe ich jetzt schon häufiger gelesen und gehört. Da scheint also was dran zu sein. Und dann schreibt noch Henry aus dem Emsland: Ich bin 20 Jahre alt und wenn ich nicht schlafen kann, dann höre ich auf meinem Handy Regengeräusche, um damit den Kopf frei zu kriegen. Funktioniert jedes Mal. Jetzt gerade hat er Nachtschicht, finanziert sein Studio. Und vielleicht ist ja auch was dran an Regen. Ja, wenn ich das zu Hause so höre und man hat das Fenster angeklappt und hört dann, wie es draußen regnet, hat das auch was. Aber vielleicht funktioniert es ja jetzt auch. Wir machen mal den Test. Ich gebe Ihnen mal 20 Sekunden Regen für alle, die jetzt gerade am Einschlafen sind.

0: Boys und das mit Words in der ARD-Hitnacht. Und soll ich Ihnen mal was verraten? Es ist spannend, was wir alles auf unserer Mailbox finden, was Sie uns für Nachrichten hinterlassen auf der 0800 80 80 110. Da gibt es zum einen Leute, die uns was vorsingen.
1: Auch du junger Wandersmann, jetzt so kommt die Zeit heran.
0: So, also das finden wir auf unserer Mailbox auf einmal. Aber wir finden auch sehr viele Nachrichten, die wirklich sehr ans Herz gehen. Gerade wenn eben ein Song lief, mit dem sie wirklich was Ernsthaftes und was Wichtiges verbinden und ja, und ihnen da vielleicht auch eine Träne auf einmal aus dem Auge kommt. Und das hören wir jetzt mal hier.
2: Ich bin gerade mal wieder wach heute Nacht und habe an das schöne Lied gedacht. Nazareth, First Love, mein Mann ist vor kurzem gestorben und Musik war unser Leben. Und insbesondere diese Musik, die Sie heute Nacht bringen, die ist wunderschön. Ich danke Ihnen dafür. Ich habe gerade drüber nachgedacht. Dieses schöne Lied müsste jetzt kommen von Nazareth und es war eben drin. Dankeschön. Auf Wiederhören.

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1: Manchmal ist es genau der eine Song, an den man gerade denkt. Die ARD-Hitnacht. Wir sind hier für Sie die ganze Nacht und freuen uns auf Ihren Anruf. Können uns auch was singen, was texten, ein Gedicht aufsprechen, einen Witz erzählen, was Sie wollen. Hauptsache, Sie bleiben schön wach in dieser Nacht, wenn Sie es wollen und wenn Sie es müssen. Ne? 0800 80 80 110. So, was kommt jetzt hier? France Gall. Babacar.

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1: Um 2 Uhr mit Cedric Bies. Die USA verhängen neue Sanktionen gegen den Iran. Finanzminister Bessent hat gesagt, Ziel sei es, den Iran von allen Einnahmequellen abzuschneiden. Er forderte auch andere Staaten auf, ihre wirtschaftlichen Verbindungen mit dem Iran zu beenden. Die USA wollen Länder, die weiter mit dem Regime handeln, hart bestrafen. Konkrete Staaten hat Bessent aber nicht genannt. Die größten Handelspartner für den Iran sind China, die Türkei und die Vereinigten Arabischen Emirate. Die sogenannte Koalition der Willigen hat der Ukraine mehr Unterstützung versprochen. Dabei geht es um Flugabwehr, aber auch um Hilfe im Energiebereich und bei der Produktion von Drohnen, hat der ukrainische Präsident Selenskyj am Unabhängigkeitstag des Landes gesagt. An den Beratungen in Kiew vorher hatten unter anderem EU-Ratspräsident Costa und der britische Premierminister Burnham teilgenommen. Bundeskanzler Merz und der französische Präsident Macron waren über eine Videoschalte dabei. Merz hat in einem Video danach nochmal betont, dass Deutschland die Ukraine weiter unterstützen werde. Etwa 3/4 der weltweiten Preisschwankungen bei Weizen lassen sich durch Wassermangel erklären. Das hat ein Forschungsprojekt ergeben, an dem auch die Gutenberg-Universität in Mainz beteiligt war. Die Ergebnisse beziehen sich auf die Jahre 2000 bis 2024. Aus der Wirtschaftsredaktion Jutta Kaiser.
2: Das Forscherteam hat kurzfristige und auch längere Dürren berücksichtigt und sich insbesondere die 4 Monate vor der Ernte angeschaut. Eine Phase, in der die Pflanzen besonders empfindlich auf Wassermangel reagieren. Anschließend wurde bestimmt, wie stark die Anbauflächen von Dürren betroffen waren und die Daten mit den Rohstoffpreisen verglichen. Die Ergebnisse zeigten,